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5: Willkommen zu den Stimmlagen, dem gemeinsamen Infomagazin der Freien Radios in Österreich. Diesmal von der Frosin-Redaktion von Radio Froh aus Linz. Am Mikrofon begrüßt Sie Anetta Trimis. In der heutigen Sendung beschäftigen wir uns mit unsichtbaren Krankheiten und damit, was es bedeutet, dass es keine kinderfreundlichen Zugänge zu chronischen Krankheiten, Behandlungsformen und Resilienz gibt. Die Personen, mit denen wir darüber gesprochen haben, sind Julia Katharina Loy und ihre Familie. Sie und ihre Tochter Alma kamen beide mit einem Gendefekt zur Welt, der schweren angeborenen Neutropenie. Julia bekam ihre Diagnose erst im Erwachsenenalter. Nicht nur, weil die Krankheit unsichtbar ist, sondern auch, weil es sich um eine sehr seltene Erkrankung handelt. Bevor wir weiter auf Julias und Almas Geschichte eingehen, hören Sie nun eine kurze Stellungnahme der biomedizinischen Analytikerin Julia Linzer, die ihre Masterarbeit zu primären Immundefekten verfasst hat.
6: Hallo, mein Name ist Linzner Julia und ich bin biomedizinische Analytikerin und hauptberuflich Lehrende an der FH Gesundheitsberufe in Linz am Studiengang Biomedizinische Analytik. Und ich durfte letztes Jahr an der IMC Krems meine Master absolvieren und beschäftigte mich mit dem Thema primäre Immundefekte bei meiner Masterarbeit. Dabei führte ich eine Interviewstudie durch und durfte mit 12 Menschen sprechen, die an einem primären Immundefekt erkrankt sind. Es waren sehr berührende Gespräche. Primäre Immundefekte sind eine sehr bunte Gruppe und gehören zu den seltenen Erkrankungen. Und alles, was selten ist, wird gerne übersehen, wird nicht bedacht. Und primäre Immundefekte haben ganz unterschiedliche Ausprägungen. Derzeit sind 500 Mutationen, ungefähr 500 bekannt. Aber was sie alle gemeinsam haben, ist, dass das Immunsystem nicht funktioniert, dass die Menschen schon potenziell lebensbedroht sind durch einen Schnupfen oder einen grippalen Infekt. Es gibt zwei Hauptausprägungen des primären Immundefekts. Einerseits die schwere angeborene Neutropenie und andererseits auch das Fehlen von Immunglobulinen. Was bedeutet, bei der schweren angeborenen Neutropenie werden bestimmte Zellpopulationen nicht gebildet vom Körper, die für das Immunsystem notwendig sind, nämlich Granulozyten. Und beim Mangel an Immunglobulinen werden keine Antikörper gebildet. Also in beiden Fällen fehlt dem Körper eine gewisse Schutzmechanismusstruktur. Und manchmal ist auch beides nicht vorhanden, insbesondere bei kombinierten Immundefekten. Es braucht vor allem bei einem primären Immundefekt eine adäquate Therapie, was bedeutet, dass entweder mit Wachstumsfaktoren das Knochenmark stimuliert werden kann, damit Granulozyten gebildet werden können. Andererseits aber braucht es Plasmaspenden, denn daraus werden Immunglobuline produziert. Es handelt sich hierbei um hochqualitative, hoch aufgereinigte Medizinprodukte von Menschen, die Plasma spenden. Und wir alle tragen Antikörper in uns. Und diese Antikörper geben wir weiter und helfen somit Menschen, die keine Antikörper bilden können. Diese Therapien sind sehr teuer. Ohne Diagnose gibt es aber keine Therapie. Und wenn es keine Therapie gibt, dann kann es sein, dass sich die Symptome wie ständiger Schnupfen, ständige Entzündungen im Hals oder Rachenbereich oder in der Lunge sich manifestieren, schwere Ausprägungen an sich annehmen können, auch ausarten können in Richtung Malignität, also Bösartigkeit, wie zum Beispiel Krebs. Diese Menschen haben oft chronische Erscheinungen, chronische Lungenentzündungen. Eine Diagnose bedeutet verbesserte Lebensqualität, im besten Fall. Die zentralen Ergebnisse meiner Studie waren allerdings, dass die Menschen bis zu 60 Jahre auf eine adäquate Diagnose gewartet haben. Und in dieser Zeit gab es viel Leid, viel Unverständnis. Es gab vor allem das Problem, weil es eine unsichtbare Erkrankung ist, dass auch im familiären Umfeld, im Verwandtschaftskreis oder im beruflichen Umfeld mit so viel Unverständnis reagiert wurde, weil es zu wenig Aufklärung gibt, dass diese Menschen sich jetzt sehr, sehr, sehr alleine gelassen gefühlt haben. Sie haben zum Teil den Job verloren. Familien sind zum Teil sogar daran zerbrochen, weil diese Menschen sich besonders schützen müssen, nicht leistungsfähig sind oder nur sehr eingeschränkt, sich zurückziehen müssen und dann irgendwann vergessen werden. Ein noch sehr zentraler Punkt meiner Studie war, und das ist einerseits sehr positiv, das Gesundheitssystem wird sehr, sehr positiv beleuchtet und wird sehr dankbar angenommen. Das österreichische Gesundheitssystem funktioniert grundsätzlich gut. Allerdings gibt es auch sehr viel auch berechtigte Kritik. Es herrscht zu wenig Bewusstsein in der Ärzteschaft über primäre Immundefekte, generell im Gesundheitssystem. Es sind seltene Erkrankungen und alles, was selten ist, wird selten bedacht. Menschen durchlaufen unzählige Schleifen, bis sie letzten Endes adäquat überwiesen werden zu einem Spezialisten und dieser dann oder einer Spezialistin und diese dann die richtige Diagnose stellen kann. Das beginnt mit der richtigen Laboranalyse. Das ist Teil meines Berufs. Ich diagnostiziere Erkrankungen als biomedizinische Analytikerin. Also sind auch wir dazu angehalten, die Befunde richtig zu lesen, zu verstehen. Wir alle im Gesundheitssystem sind ein wesentlicher Bestandteil in der Behandlung, in der Diagnostik. Ja, ein wesentlicher Baustein für diese Menschen, damit sie wieder Teil des gesellschaftlichen Lebens sein können. Aber wir alle sind beauftragt, dass Menschen, die unterrepräsentiert sind, in diesem Fall gesundheitlich, dass wir ihnen Gehör und Aufmerksamkeit schenken, auf Augenhöhe. Wir alle können dazu beitragen, dass wir als Gesellschaft gut funktionieren. Und ich bedanke mich bei allen, die das tagtäglich tun.
5: Julia Katharina Loy möchte auf die Krankheit und auf alle weiteren unsichtbaren Krankheiten aufmerksam machen. Dafür hat sie mehrere Projekte ins Leben gerufen. Die sogenannte Y-Challenge als Erkennungszeichen für Menschen mit unsichtbaren Erkrankungen und Behinderungen,

0: viele Herausforderungen gekommen, weil genau, letztendlich ist es erst 2008 diagnostiziert worden. Da war ich 21 und bis dahin hatte ich, kann man sagen, einfach Glück.
1: Okay, also das wurde tatsächlich sehr spät erst mit 21 diagnostiziert bei dir.
0: Genau.
1: Möchtest du ein bisschen genauer darüber reden, was für eine Immunschwäche das ist und was genau für Auswirkungen das auf dich und deinen Körper hat?
0: Gerne. Also im Prinzip basiert diese Immunschwäche auf einem Gendefekt, eine Laune der Natur. Man weiß nicht, woher diese Mutation kommt, aber sie verursacht, dass ein Teil der weißen Blutkörperchen nicht ausgereift werden kann. Das heißt, bevor sie im einsatzfähigen Stadium sind, sterben sie ab. Das heißt, ich habe im Prinzip keinen Schutz gegenüber bakteriellen Infektionen, aber auch körpereigene Bakterien, die eben eine gewisse Flora schützen, beispielsweise Mund, Darm, Haut, kann mein Immunsystem auch nicht normal regulieren. Und somit können auch da vermehrt Entzündungen auftreten, einfach aus dem Grund, weil der eigene Körper die guten Bakterien sozusagen nicht in Schach halten kann.
1: Das hört sich sehr intensiv an, muss ich sagen. Was sind denn deine größten Herausforderungen mit dieser Krankheit momentan in deinem Alltag oder auch in der Zeit, wo du noch gar nicht wusstest, dass du damit erkrankt bist?
0: Ein ganz großer Faktor ist Erschöpfung, Müdigkeit, aber auch die immer wiederkehrenden Infekte und damit verbundenen Schmerzen, das sich auch immer kümmern müssen und dadurch auch viel im medizinischen Umfeld zu sein.
1: Ja, das kann ich mir vorstellen, dass man sehr viel in Krankenhäusern oder auch Behandlung sein muss. Wir haben schon kurz angesprochen, dass es eine sehr seltene Krankheit ist. Ich gehe davon aus, dass die Forschung deswegen auch nur bedingt vorhanden ist. Oder sehe ich das falsch?
0: Das siehst du ganz richtig. Genau, die Spezialistinnen sind leider rar gesät. Als ich damals zur Welt kam, das war eben im Jahr 1987, war diese Forschung de facto noch in den Kinderschuhen. Deshalb war es auch sehr schwierig, zu einer Diagnose zu kommen. Somit auch schwierig, die richtige medizinische Anbindung zu finden. Und es hat mich wirklich Jahrzehnte gebraucht, um letzten Endes zu der richtigen Person zu kommen, die mich behandelt.
1: Und wie sieht denn deine Behandlung aus oder wie kann man das behandeln?
0: Die primäre Medikation ist ein Wirkstoff namens Filgrastim. Kennt man hauptsächlich aus dem Einsatzgebiet der Onkologie und hilft immunsupprimierten Patientinnen, einen gewissen Schutz der Abwehr aufzubauen, beispielsweise im Stadium der Chemotherapiegabe. Und ist eigentlich ein Medikament, das nicht für den Langzeitgebrauch per se eingesetzt wird, aber in unserem Fall oder in meinem Fall die einzige Möglichkeit, um halbwegs stabil zu sein und Infektionen überschaubarer zu halten. Es ist jetzt nicht, dass ich mit diesem Medikament gesund bin. Ja, es wird dadurch die Produktion der weißen Blutkörperchen im Knochenmark stimuliert und ich gebe mir das Medikament täglich in Form einer Spritze, also subkutan. Und dieses Medikament, kann man sagen, ist ja ein schweres Medikament. Das macht auch was mit einem. Ich habe immer einen gewissen Dauerschmerz, weil diese Überproduktion der Zellen stattfindet. Diese Stimulierung des Knochenmarks, das arbeitet auch in den Langknochen. Es ist ähnlich zu setzen wie mit einer Wachstumsschmerz.
1: Du hast vorhin schon ganz kurz gesagt, dass das für euch die einzige momentane Behandlungsmethode ist. Du hast euch gesagt, weil deine Tochter auch an dieser Krankheit erkrankt ist.

0: das ist natürlich nochmal ein ganz anderer Aspekt, denke ich, in deinem Leben. Es ist ein Gendefekt. Ich nehme an, es wurde vererbt.
1: Genau.
0: Wie ist das für dich, dass irgendwie deine Tochter, die ja, ich weiß nicht, wie alt ist deine Tochter?
1: Sie ist 4.
0: Oh, okay, also auch sehr klein, auch damit auch angeboren?
1: Genau.
0: Genau. Für sie war es vielleicht, oder für dich war es vielleicht leichter, es zu sehen, dadurch, dass du die Diagnose hast, konntest du es für deine Tochter leichter sehen, was zumindest deine frühere Behandlung möglich gemacht hat. Da ist nur die Frage, wie ist das für eine 4-Jährige, mit so einer Krankheit zu leben, was sie wahrscheinlich nicht wirklich versteht im Moment, oder?
1: Mir war es von Anfang an wichtig, Alma aufzuklären, so heißt meine Tochter, weil eben wir die Expertinnen sind. Mir ist es auch wichtig, dass sie von Anfang an weiß, was sie hat und wie sie auch zu kommunizieren hat, auch im medizinischen Bereich. Für sich selbst sprechen zu können, ist essentiell. Und ich versuche ihr das eben kindgerecht zu erklären, dass eben unsere weißen Blutkörperchen, die Polizei, die aufräumt, eben ja, ein bisschen unterbesetzt ist. Und wir dadurch uns die Kraft durch die Spritze holen, um zusammen sein zu können, um ein normales, halbwegs normales Leben führen zu können.
0: Kindgerecht ist, glaube ich, ein gutes Stichwort. Du bist in der Erfahrung als Mutter ja auf die Hürde gestoßen, dass es eigentlich keine kindgerechten Bücher oder auch generell Zugang zu Krankheitsgeschichten gibt oder sehr wenig, und hast es dann in die eigene Hand genommen und ein Buch geschrieben, um genau dieser Problematik entgegenzuwirken. Möchtest du über dieses Buch reden?
1: Ja, sehr gerne. Also es war wirklich schwierig, Literatur zu finden, und mittlerweile haben wir eine kleine, feine Medizinbücherei zu Hause. Und leider sind viele Werke eben ganz speziell auf bestimmte Erkrankungen zugeschnitten, beziehungsweise im anderen Extremen eben zu allgemein. Und für uns ist es nicht passend, ein Buch mit wir gehen zum Kinderarzt, wir gehen impfen. Genau. Und somit bin ich selbst aktiv worden. Genau, also mir war es wichtig, den Prozess der Resilienzbildung, den wir jetzt in den letzten 4 Jahren immer wieder verfeinert, verbessert haben, für ein gutes Miteinander, auch für andere Familien und speziell für erkrankte Kinder zugänglich zu machen. Und ich habe in Reimform beschrieben, wie wir diese Herausforderungen jeden Tag wieder schaffen. Und bewusst habe ich keine Erkrankung genannt und auch keine Medikation, sondern wie geht man um im medizinischen Umfeld mit einem kleinen Kind, wenn man weiß, man muss regelmäßig hin, teilweise 3-mal die Woche. Und wie schafft man es, trotzdem mit einem guten Gefühl gemeinsam da reinzugehen und auch wieder rauszugehen? Und eben auch die tägliche Gabe der Medikamente, sei es jetzt eben durch Saftform oder eben in unserem Fall durch die tägliche Injektion, die tägliche Spritze, dass man das wirklich gut schafft und eben auch verhindert, das Kind dadurch zu traumatisieren.
0: Das Buch heißt Brüllen wie ein Bär. Wie bist du auf den Titel gekommen oder was verbindest du mit diesem Titel?
1: Mehrere Aspekte. Zum einen Brüllen wie ein Bär. Damit möchte ich zeigen, wie es ist, dass man sagen kann, etwas schmeckt nicht gut, etwas tut weh. Dass man sagen kann, dass es jetzt einfach wirklich nicht gut ist, was passiert. Also auch diese Ehrlichkeit, man braucht sich nicht schönreden, dass eine Spritze zum Beispiel angenehm ist. Und eben das darf man auch mal laut rausbrüllen, diese bescheidene Situation. Und zum anderen eben auch diese Kraft holen aus dem, ja, den Schmerz rauslassen, auch dieses, die Stimme einsetzen in der Bewältigung von eben schmerzhaften Situationen. Das wirklich rausschreien und nicht behalten.
0: Das ist sehr interessant, weil meine erste Intuition war Stärke, dass ja. man eben Stärke beweist. Aber genau. es ist, glaube ich, ebenso wichtig zu sagen, okay, man hat auch einfach eine Stimme, die man nutzen kann, um sich eben, um sich selber Ausdruck zu verleihen.
1: Brüllen wie ein Bär, auch deswegen, weil der Bär ganz wichtig ist bei uns. Ich hatte als ja, kleines Kind schon mein Stofftier mit dabei, meinen Bären Bonzo. Und der ist jetzt für Alma da und ist auch der erfahrenste Begleiter in Sachen Schmerzbewältigung und Resilienz.
0: Das ist sehr, sehr süß. Das Buch, von dem Julia spricht, soll im Spätsommer in Produktion gehen. Hierfür läuft gerade noch eine Crowdfunding-Kampagne. Sie plant, das Buch ökologisch nachhaltig und fair zu produzieren. Außerdem wird ein Teil der Einnahmen auch an die Forschung gehen. Bei der Kickoff-Veranstaltung Mitte April zu dieser Crowdfunding-Kampagne las sie gemeinsam mit ihrem Mann Christoph das Buch vor. Und sie spielten ihren Song Beat of Hope. Beides hören Sie nun.
1: Alma ist ein tolles Kind.
2: Zu sehen ist ein Porträt von Alma.
1: Sie saust herum und ist geschwind.
2: Alma ist im Garten beim Spiel mit ihrem Hund und Seifenblasen.
1: Freundlich, neugierig und voll Fantasie. Geduldig, friedlich, so ist sie.
2: Zu sehen sind Szenen aus dem Alltag. Alma übergibt Oma eine Blume oder will Opas Tricks studieren, singt ihre selbst erfundenen Lieder, wartet auf Werkzeug beim Knetenmasse spielen mit Papa, kuschelt mit Mama oder ist im Vollporträt zerzaust vom Spielen.
1: Aufspießerin, Genießerin.
2: Sie ist beim Essen mit ihrer Familie.
1: Urlauberin, Blätterklauberin.
2: Alma ist beim Sandspielen am Strand oder beim Blättersammeln im Wald.
1: Abenteurerin, Bäuerin.
2: Man sieht sie als Piratin auf einem Schiff verkleidet oder am Bauernhof ihrer Tante beim Tierefüttern.
1: Krankenhäuserin. All das kommt Alma in den Sinn.
2: Man sieht Alma beim Spielen mit ihrem Arztkoffer.
1: Und in ihren jungen Jahren?
2: Alma beim Fiebermessen.
1: Hat Alma bereits viel erfahren.
2: Sie nimmt einen medizinischen Saft ein, der nicht schmeckt.
1: Herausforderungen kennt sie gut.
2: Alma steht händehaltend mit ihrer Mutter vor dem Krankenhaus.
1: Doch immer wieder fasst Alma sich Mut.
2: Man sieht sie bei einer kapillaren Blutabnahme im Krankenhaus.
1: Und es gibt ein Ritual.
2: Alma in der Badewanne mit Papa.
1: Das jeden Abend wird zur Qual.
2: Er trocknet ihr mit Handtüchern auf, trocknet sie mit Handtüchern auf der Couch ab und Mama gibt sich währenddessen eine Spritze in den Oberschenkel.
1: Nie wieder will ich spritzen.
2: Alma krabbelt mittlerweile im Pyjama von der Couch runter.
1: Ich will auch nicht auf deinem Schoß sitzen.
2: Sie verlässt die Szene, schreit in Richtung Mama, die ihr die Arme ausgebreitet entgegenstreckt.
1: Ich will nicht auf dem Sofa liegen.
2: Alma zieht sich stattdessen in ihr Versteck zurück.
1: Am liebsten möchte ich mich winden und biegen.
2: Dabei versucht Papa, sie zu nehmen.
1: Ich bin nicht da, verstecke mich schnell. Ich bin in meiner Welt, denn da ist es hell.
2: Sie ist wehrhaft und rückt noch weiter in ihre Ecke.
1: Ich baue mir Mauern, nur ich kann sie sehen. Meine starke Kraft könnt ihr nicht übergehen.
2: Alma symbolisiert mit den Händen, eine Mauer um sich herum aufzubauen.
1: Ich weiß um deine Angst und um deine Pein. Zu deinem Wohl, der Stich muss sein.
2: Mama setzt sich neben Alma auf den Boden.
1: Wir können ein gutes Leben führen. Leider müssen wir dafür einen kurzen Schmerz verspüren.
2: Mama streichelt Alma über den Rücken.
1: Komm bitte mit, mein Schatz. Ich will dir helfen.
2: Mama streckt Alma die Hand entgegen und die geht auf sie zu und ist dabei, ihr die Hand zu reichen.
1: Gemeinsam schaffen wir es, mit vereinten Kräften.
2: Alma und Mama gehen Hände halten zur Couch.
1: Ich zieh dein Weh so gut ich kann, mit all meiner Liebe an mich ran.
2: Auf der Couch desinfiziert Papa die zu punktierende Stelle. Alma sitzt bei Mama auf dem Schoß, die sie umarmt sie.
1: Für dich wünsche ich mir weiterhin, dass du sein kannst, ganz nach deinem Sinn.
2: Sagt Papa zu Alma. Mama greift nach Stofftieren zum Drücken.
1: Dass du froh bist und auch frei, dass wir zusammen sein können. Eins, zwei, drei.
2: Papa hält liebevoll Almas Hand. Dann zählen sie sich gemeinsam ab. Auch als Zeichen zur Bereitschaft.
1: Sind wir bereit? Ich liebe dich so, so sehr. Und gemeinsam brüllen wir wie ein Bär.
2: Sagt Mama, während Papa Alma die Spritze in den Oberschenkel gibt.
1: Super gemacht, mein tapferer Tiger.
2: Mama hält Alma immer noch im Arm.
1: Entspanne dich, es ist vorüber.
2: Papa versorgt die Punktionsstelle mit einem bunten Pflaster.
1: Schüttle ab, was dich jetzt plagt.
2: Mama und Alma schütteln sich.
1: Du bist so mutig, bist nicht verzagt.
2: Lobt Papa.
1: Atme tief aus, es ist Friede bei uns im Haus.
2: Mama und Alma kuscheln.
1: Atme tief ein, wir lassen Schönes herein.
2: Alma sitzt da und überlegt sich, was sie jetzt Schönes machen möchte. Buch vorlesen, Spiele spielen, ausmalen, Sticker kleben.

0: Das waren die heutigen Stimmlagen aus der Frosin-Redaktion von Radio Froh aus Linz. Alle Informationen zu den Stimmlagen finden Sie auf der Webseite unter www.stimmlagen.at. Außerdem finden Sie das ganze Interview mit Julia Katharina Loy sowie Informationen zu ihrem Buchprojekt Brüllen wie ein Bär im CBR Media. Am Mikrofon war Annetta Trimmis. Ich bedanke mich ganz herzlich fürs Zuhören und verabschiede mich bis zum nächsten Mal.
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6: 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Sprich, er kann Glasscheiben hochklettern, er kann sämtlichen glatten Oberflächen hochklettern.
7: Laubfrosche können auch ihre Hautfarbe ändern.
4: In Österreich sind eigentlich alle Amphibien, auch also alle Frösche, gefährdet. Größter Auslöser ist halt die Klimaerwärmung, aber auch Eingriffe von Menschen in die Natur. Sie sind interessant, deswegen für mich, weil es einfach wichtig ist, dass diese Familie Amphibien einfach erhalten.

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0: Das ist ein Blick jetzt schon relativ weit zurück. Es ist ja ein schon lang währendes Projekt, wie Sie es ja nur gesagt haben, 20 Jahre zurück. In den Anfängen des Projektes war es eigentlich so, dass wir mehr aus sozusagen aus wissenschaftlichem Interesse und Neugier schauen wollten, ob man Waldraben dazu bringen kann, Fluggeräten nachzufliegen.
1: Der Biologe Johannes Fritz hat das Waldrapp-Team 2002 gegründet und ist seither federführend in den Bemühungen um die Wiederansiedlung des Waldrapps in Europa. Bereits im ersten Live-Projekt war er als Projektmanager eingesetzt und auch im neuen Live-Projekt laufen die Fäden des Projektteams bei ihm zusammen. Als Projektmanager ist der Biologe verantwortlich für die Umsetzung der Ziele und repräsentiert das Projekt auch in der Öffentlichkeit. Johannes Fritz hat im Jahr 2000 an der Universität Wien promoviert. Anschließend arbeitete er unter anderem am Konrad-Lorenz-Institut in Altenberg und der Konrad-Lorenz-Forschungsstelle in Grünau, wo schon damals eine Waldrapp-Kolonie zu Hause war. Radio Froh berichtet in einem Kultur- und Bildungsspezial über die menschengeführte Migration von Waldrappen und die wissenschaftliche Forschung vor dem Hintergrund von Klimawandel und Aussterben.

0: schauen wollten, ob man Waldrappe dazu bringen kann, Fluggeräten nachzufliegen. Es hat dann Bill Lishman, einen US-Amerikaner, gegeben, der als erster mit Vögeln geflogen ist, also mit Hilfe von solchen Ultraleichtfluggeräten. Da hat es einen Film gegeben, der auch bei uns bekannt war, Hollywood-Produktion Amy und die Wildgänse darüber. Es war also populär zu der Zeit und wir haben gesehen, dass der Waldrapp aus Zoohaltungen, wenn man den im Freiflug haltet, Motivation hat zu migrieren und im Herbst abzufliegen. Aber der hat sich, also das war damals an der Konrad-Lorenz-Forschungsstelle in Grünau in Oberösterreich, der hat sich quasi über ganz Europa verteilt und die sind dann eigentlich alle umgekommen. Das heißt, da hat sich gezeigt, es wäre eine Notwendigkeit, dem Vogel die rechte Zugrote zu zeigen. Und wir waren einfach interessiert daran, ob das funktioniert. Habe 2002 begonnen mit ersten Flugversuchen. Da hat noch fast gar nichts funktioniert. Das war so Versuch und Irrtum lernen, Step by Step. Hat sich dann aber spannend entwickelt. Also hat sich grundsätzlich gezeigt, die Vögel fliegen nach. Und da ist dann doch zunehmend auch der Artenschutzgedanke mit hineingekommen. Also ergänzend sozusagen zu diesem wissenschaftlichen Interesse, weil der Waldrapp zu dieser Zeit als critically endangered, also hochgradig vom Aussterben bedroht, gelistet war auf der roten Liste bedrohter Arten und es eben Notwendigkeit gegeben hat und gibt, eben etwas zu tun, um das Aussterben der Art zu verhindern. Und 2014 dann haben wir das erste europäische Live-Projekt zuerkannt bekommen, das uns auch einen budgetären Rahmen über 6 Jahre gegeben hat. Und das war eigentlich das Start der eigentlichen Wiederansiedlung des Waldrapp.
1: Menschengeführte Migration mit einem Waldrapp ist ein echtes Abenteuer. So soll dem sanften Punk unter den Ibissen das Überleben gesichert werden. Geronticus eremita ist der lateinische Name dieses besonderen Ibis und wie für Ibisvögel typisch, trägt der Waldrapp einen langen, nach unten gebogenen Schnabel. Charakteristisch ist sein schwarzes, grün irisierendes Gefieder und der kahle Kopf von roter Farbe mit einer individuellen schwarzen Zeichnung. Dieser wird umrahmt von langen Schopffedern, die die Vögel bei Erregung abspreizen und die so als Stimmungsanzeiger dienen können. Jungvögel lassen sich in ihrem grau gefiederten Kopf und dem fehlenden Schopf gut unterscheiden. Der rote Schnabel und die kräftigen roten Beine der Ibisse bieten einen klaren Kontrast zu ihrem dunklen Federkleid. Männchen und Weibchen zeigen keine deutlichen Geschlechtsunterschiede. Was sich Biologinnen und Biologen ausgedacht haben, um den gefährdeten Waldrapp zu schützen, beleuchten wir in der Sendung mit dem Biologen Johannes Fritz. Zu hören ist auch Regina Kramer vom Tiergarten Schönbrunn. Dort befindet sich eine Aufzuchtstation, die am Live-Projekt beteiligt ist.
0: Das war natürlich ein komplex und langwieriger Erfahrungsprozess, der eigentlich immer noch nicht ganz abgeschlossen ist. Also was muss man tun, dass die Vögel nachfliegen? Aber Grundansatz, und das hat ja auch zu dieser Forschungsstelle gepasst, an der ich damals tätig war, der Konrad-Lorenz-Forschungsstelle, Grundansatz ist diese Prägung des Jungtieres auf menschliche Ersatzeltern. Das ist etwas, was Konrad Lorenz sehr viel bearbeitet hat auf wissenschaftlicher Ebene. Und das ist sozusagen der Grundansatz. Wir nehmen Küken mit wenigen Tagen aus den Nestern und die kommen dann in die Obhut von 2 Zieheltern. In der Regel sind es 2 Ziehmütter. Und ausschließlich diese beiden haben Kontakt zu den Küken und ziehen sie auf. Und in dieser Nestlingszeit, bis sie Flügge werden, das sind ungefähr 40 Tage, in der Zeit findet die Prägung, die Elternprägung, die Nachfolgeprägung statt. Das heißt, diese Jungvögel haben dann die Motivation, diesen Ersatzeltern, den menschlichen Ersatzeltern nachzufolgen. Das tun sie am Boden, die bleiben immer dabei, mit denen kann man frei hinausgehen, die bleiben dabei. Und eben der nächste Schritt war, das tun sie auch, wenn diese Ziehmütter in einem Fluggerät drinnen sitzen, also in einem offenen Ultraleichtfluggerät, wenn am Beifahrer oder am Co-Piloten sitzt, die Ziehmutter sitzt, dann kann man die Vögel dazu bringen, das ist dann ein Lernprozess, ein Trainingsprozess, kann man sie dazu bringen, dem Fluggerät zu folgen, wiewohl sie korrekt formuliert nicht dem Fluggerät folgen, sondern nach wie vor einfach bei der Ziehmutter sein wollen. Und wie das natürlicherweise auch ist mit den Eltern fliegen. Das tut der Jungvogel möglicherweise, er wird von den Eltern geführt. Und das machen die Ziehmütter in der Form halt eben auch. Ich meine, da hat der Waldrapp schon Eigenarten, die uns im Projekt sicherlich zugutekommen. Waldrappe bauen eine sehr enge soziale Beziehung auf. Also dort hat es auch dieses soziale Band genannt, das geknüpft wird zwischen der Bezugsperson und den einzelnen Individuen. Das ist sehr, sehr straff und eng geknüpft sozusagen, dieses Band, und auch sehr nachhaltig ist dieser Prozess über Jahre im Prinzip. Bleibt eine Beziehung aufrecht, die niemand anderer sekundär mit so einem Vogel aufbauen kann. Also auch nach Jahren, wenn die schon selbstständig sind, ausgebildet, erkennt man, also ist offensichtlich, dass dieser Vogel immer noch die Bezugsperson erkennt und auch Verhalten der Bezugsperson gegenüber zeigt, die er sonst niemandem gegenüber zeigt. Und diese enge Beziehung ist ganz essentiell für das Funktionieren dieser menschengeführten Migration dann, also dieser Flüge ins Wintergebiet. Es hat Jahre gegeben, wo das aus verschiedenen Gründen nicht so funktioniert hat. Und dann funktioniert auch diese Migration nicht zuverlässig. Dann haben sie nicht diese starke Motivation, dabei zu bleiben und in schwierigen Situationen nicht abzudrehen oder so. Ja. Und das ist ein großer Anspruch tatsächlich an die Personen, die das machen. Das schaut immer recht nett und romantisch aus, wenn man bei Sonnenschein in das Camp kommt und man sieht diese zwei

Der Tiergarten Schönbrunn beschäftigt sich seit rund 20 Jahren mit der Wiederansiedelung des Waldraps in Mitteleuropa. Der Waldrap gehört ja zu einer der gefährdetsten Vogelarten weltweit. Und nun dürfen wir auch die Leitung eines EU-geförderten Projekts übernehmen, das insgesamt 10 Institutionen umfasst, aus 4 verschiedenen europäischen Ländern und 7 Jahre dauern wird. Mittlerweile leben etwa 150 Waldrappe im Alpenraum. 36 Jungvögel sind letztes Jahr in der Wildbahn geschlüpft. Aber das ist noch nicht ausreichend. Es müssen nach wie vor Jungvögel aus Zoos ausgewildert werden. Ziel ist es, eine Populationsgröße von mindestens 357 Tieren zu erreichen. Denn nur dann ist diese Tierart eigenständig überlebensfähig. Der Waldrapp ist ein Zugvogel. Das macht seine Wiederansiedelung natürlich zu einer besonderen Herausforderung. Daher zieht ein Team aus menschlichen Zieheltern Küken groß und lotst sie mit Hilfe von einem Ultraleichtflugzeug in ihr Überwinterungsgebiet in die Toskana. Die Vögel finden dann aber wieder selbstständig und alleine zurück. Sind sie aber einmal ausgewildert, dann gibt es jede Menge Gefahren, die auf die Tiere warten. Wir wollen daher die Maßnahmen gegen illegale Abschüsse in Italien und die Sicherung von Stromleitungen, die als eine der Haupttodesursachen gelten, weiter vorantreiben. Das schützt nicht nur den Waldrapp, sondern auch andere Vögel.

Der Waldraben ist ein Zugvogel generell. Unter bestimmten Rahmenbedingungen eben hört er mit dem Ziehen auf, wird sesshaft. Das ist natürlicherweise in Marokko passiert. Also die letzte verbleibende Wildpopulation weltweit ist an der Atlantikküste in Marokko. Die ziehen nicht mehr. Das ist aber ein sekundärer Prozess, wenn die Vögel in einem Lebensraum sind, der ganzjähriges Überleben gewährleistet, dann entwickeln sich eben bei verschiedenen Arten, das gibt es bei fast allen Zugvögeln, so sesshafte. Aber grundsätzlich ist er ein Zugvogel. Und das haben wir ja auch gesehen, das war ja sehr spannend. Nach Generationen in Zoohaltungen, wo er nicht migrieren hat können, hat man eben an dieser Forschungsstelle angefangen, Waldrappe im Freiflug zu halten. Und die hat dieses Zugverhalten wieder gezeigt. Das hat eben dazu geführt, dass sie sich dann über ganz Europa verbreitet haben und letztlich umgekommen sind. Und das war ja auch so der Grundansatz für unser Projekt. Wir wollen den Waldrapp wieder als Zugvogel in Zentral- und Südeuropa ansiedeln. Die Grundmotivation dafür ist insbesondere, dass die guten Brutgebiete für Waldrappe historisch gesehen und auch nach unseren gegenwärtigen Erfahrungen am alten Nordrand sind. Dort ziehen sie ihre Jungen auf mit hoher Effizienz. Also wir haben jetzt im Schnitt 2,4, 2,5 Küken pro Nest. Das ist sehr gut. Das ist besser als in den meisten Zoohaltungen auch, wo man, also in Marokko drunten zum Beispiel, in Wildpopulationen ziehen sie im Schnitt 1,3, 1,4 Küken pro Nest auf. Das sind Durchschnittswerte, deswegen sprechen wir von Komma, das sind von halben Waldrappen. Ja. Also das ist herausragend gut eigentlich, so im Vergleich. Und das ist wichtig für eine Waldrapp-Population, wenn sie stabil, nachhaltig überleben soll, dass sie diese idealen Brutgebiete nutzen kann. Das bedingt aber, dass sie in der vegetationsfreien Zeit über den Winter weggehen oder wegfliegen und woanders hin, woanders eben überleben können. Deswegen haben wir sie als migrierende Population aufgebaut. Und das funktioniert ja auch. Also das hat schon jetzt eine lange Zeit gedauert, bis wir so weit sind, aber grundsätzlich machen sie das jetzt. Und der Aufbau dieser migrierenden Population hat uns natürlich auch ganz eine spannende Grundlage gegeben, um grundsätzliche Fragen des Vogelzugs zu bearbeiten und zu erforschen. Das tun wir insbesondere im Rahmen dieser sogenannten menschengeführten Migrationen. Also wenn wir mit den Jungvögeln im Herbst ihres ersten Lebensjahres ins Wintergebiet fliegen, dann ist das ja sehr ähnlich als wie der normalerweise, wenn sie mit ihren

Artgenossen fliegen. Also wir können da bestimmen, wann wir fliegen, wie weit wir fliegen, wo wir fliegen, und wir können denen Datengeräte drauf tun und können aus der Nähe beobachten, was die Vögel tun. Und es gibt eine ganz spannende und sehr exklusive Rahmenbedingung, um auch Grundlagenforschung zu betreiben. Zur Frage, warum fliegen Walpen, warum migrieren Vögel, wie migrieren Vögel, wie orientieren sie sich? Und ganz wesentlich für uns auch die Frage, was für Mechanismen haben Vögel, um möglichst energiesparend diese Zugstrecken zu bewältigen. Das sind ja fantastische Leistungen, die Zugvögel bringen. Ich muss gleich vorweg sagen, wir haben jetzt speziell beim Waldrapp keine Forschung dazu betrieben, welche Orientierungsvermögen sie haben und Mechanismen. So, wir gehen davon aus, dass sie ähnliche Mechanismen haben wie eben auch andere Zugvögel. Also Beispiel den Weißstorch. So, was sich zeigt, ist, dass der Jungvogel, wenn er, also es passiert manchmal, das sind eher dann ungeplante Situationen, dass das Jungvögel für sich allein losfliegen, ohne die Führung durch eines erfahrenen Artgenossen oder auch ohne Führung von uns, die wir sie da ins Wintergebiet leiten. Der Jungvogel hat keine Kenntnis darüber, wo das Wintergebiet ist. Und da zeigt sich sozusagen ein gewisser genetischer Richtungsvektor, also eine gewisse genetische Programmierung auf eine bevorzugte Richtung, und die ist Südwest. Er fliegt sozusagen über Kompassorientierung in eine bestimmte Richtung, Südwest, bis er entweder irgendwo ansteht oder bis er Artgenossen entlang des Weges trifft, erfahrenen Artgenossen, denen er folgen kann. Das ist so sozusagen die Grundorientierung, der genetische Kontext, in dem die Vögel sich bewegen. Sobald ein Vogel aber ein gemeinsames Wintergebiet einmal kennengelernt hat, das tut er normalerweise, indem er den Artgenossen dorthin folgt oder indem wir ihn dorthin führen. Ab dem Zeitpunkt macht er eine echte Navigation, sagt man dann. Ab dem Zeitpunkt hat er sozusagen ein Ziel, das er anstrebt. Dieses Ziel ist im Herbst das Wintergebiet. Im Frühjahr ist es das Brutgebiet. Und faszinierende, das haben wir beim Waldrapp wiederholt gesehen, das kennt man auch als Experiment mit anderen Arten, auf dem Zeitpunkt, wo er sozusagen diese Positionen eingegeben hat in sein Navigationssystem, kann man ihn mehr oder weniger überall hin transferieren. Der weiß immer, wo er sich in Bezug auf diese Fixkoordinaten befindet und bewegt sich eigentlich immer gut orientiert im Raum. Das ist sehr faszinierend zu beobachten. Also, wie gesagt, weiter sehen wir die Phänomenologie sozusagen, das Verhalten, aber haben jetzt die Mechanismen uns nicht genau angeschaut. Aber es ist davon auszugehen, von den ganzen Mustern her, eigentlich fast zwingend anzunehmen, dass der Waldrapp vornehmlich durch also magnetische Orientierung hat, sich am Magnetfeld der Erde orientiert und dadurch eben auch gezielt navigieren kann, eben auch weiß sozusagen aufgrund dieser hohen Sensibilität in Bezug aufs Magnetfeld, immer weiß, wo er ist und wo in Bezug zu dieser Position auch diese Fixkoordinaten sind, eben Brutgebiet bzw. Wintergebiet. Das kennt man ja von anderen Vögeln, das ist Forschung, die aber immer noch sehr intensiv im Laufen ist. Eigentlich weiß man nach wie vor relativ wenig darüber, aber dass das vorwiegend magnetischer Sinn ist, davon ist auszugehen.

0: Als stark gefährdeter Wildvogel kommt der Waldrapp heute nur noch in einem Bruchteil seines einstigen Verbreitungsgebietes vor. Historische Nachweise stammen insbesondere vom Schweizer Naturforscher Konrad Gessner und finden sich in der Schweiz, Österreich und Süddeutschland. Es gibt aber auch zunehmend Hinweise für erloschene Vorkommen in Norditalien, Spanien, Ungarn und dem Balkan bis nach Griechenland. Erste Hinweise auf Verfolgung von Waldrappen in Europa stammen aus Aufzeichnungen aus dem 16. Jahrhundert. Den als Delikatessen begehrten Vögeln wurde gezielt nachgestellt und dabei wurde auch vor der Ausrottung von Jungvögeln nicht Halt gemacht. So waren die Waldrappe bereits Anfang des 17. Jahrhunderts aus Europa verschwunden und viele Jahrhunderte lang hielt man die Erzählungen über den schwarzen Schopfibis in Europa nur noch für Fabelgeschichten. Bis zum Projektende 2028 sollen wieder mehr als 360 Waldrappe zwischen dem nördlichen Alpenvorland und der Toskana migrieren. Der Biologe Johannes Fritz gibt nun Einblick in die Evolution des Vogels. Zu hören sind auch Helene Wehner und Bernhard Gönner.
1: Es lässt aber ebenfalls einen Rückschluss darauf zu, dass das Sozialsystem der Waldrappe ein komplexes ist und ein vielfältiges, in dem sich evolutionär solche Sozialbeziehungen und Sozialinteraktionen entstanden sind. Also jetzt, das erfordert natürlich auch gewisse soziale Intelligenz, allein schon in größeren Gruppen und Kolonien sich zurechtzufinden, die anderen Individuen voneinander unterscheiden zu können und mit denen zu interagieren. Also soziale Intelligenz ist so gesehen sicherlich gut ausgeprägt. Beim Waldrapp erzählt ja ansonsten jetzt nicht unbedingt zu den intelligentesten Vögeln, jetzt im Vergleich zu Kolkraben oder Papageienarten oder so. Aber ich meine, da geht es um technische Intelligenz meistens, wenn man so einen Vergleich anstrebt zwischen Vogelarten, also Verwendung von Werkzeugen, technische Skills und so Sachen. Das braucht der Waldrapp schlichtweg nicht. Das ist unfair von einer Art, die das nicht braucht. Der stochert den Boden nach seinen Würmern und Larven. Der muss nichts manipulieren, muss kein Werkzeug gebrauchen oder so. Also das heißt, in der Richtung ist nicht so viel vom Waldrapp zu erwarten, aber auf sozialer Ebene oder auch was dazu Zugverhalten anbelangt, sagt der Waldrapp, sehr ausgeprägte Skills.
2: Jetzt den Waldrappküken von Hand auf, damit sie auf uns geprägt werden. Diese Prägung ist wichtig, damit wir sie in Europa wieder ansiedeln können und in ihr Überwinterungsgebiet führen können. Dafür sitzen meine Kollegin Lisa Kern und ich in einem Ultraleichtflugzeug und fliegen ihn voraus in die Toskana. Damit die Vögel auf uns geprägt werden können, verbringen wir ganz viel Zeit mit ihnen, den ganzen Tag. Wir schmusen sie, wir kuscheln sie und füttern sie natürlich. Und um das Ganze zu unterstützen, tragen wir auch immer die Erkennungsfarbe Gelb. Und unser Schirm vom Ultraleichtflugzeug hat auch eben genau zu diesem Zweck die Farbe Gelb.

0: Bis ins 17. Jahrhundert war der Waldrapp in großen Teilen Mitteleuropas heimisch, wurde dann vom Menschen ausgerottet. Seit 20 Jahren bemüht sich der Tiergarten Schönbrunn mit zahlreichen Partnern um eine Wiederansiedlung des Waldraps und hat nun die Koordination eines zweiten Live-Projekts übernommen. In dessen Rahmen soll eine Population mit ca. 350 Individuen wieder angesiedelt werden. Ab dieser Populationsgröße ist die Population selbstständig überlebensfähig und es müssen keine neuen Waldrappe ausgewildert werden. Einerseits dienen die Waldrappe hier in der Voliere als Botschafter für ihre bedrohten Artgenossen in der Wildbahn. Andererseits koordiniert der Tiergarten Schönbrunn das Projekt, kümmert sich um Futtervorbereitung und Futterlagerung und stellt den Raum für die Handaufzucht zur Verfügung. Die Handaufzucht kann noch bis Ende April hier im Tiergarten beobachtet werden.
1: Der Waldrapp gehört zu den, also systematisch, das hat auch ein bisschen gewechselt, der war früher bei den Störchen angesiedelt, jetzt gehört er zu den Pelikaniformes, also Pelikanartigen, von der Systematik, das hat genetische Gründe. Es gibt in dieser Gattung beim Waldrapp zwei Arten, den südlichen Glattschopf-Ibis in Südafrika und den Waldrapp eben, also das ist eine Art, die historisch von was eigentlich mehr oder weniger rund ums Mittelmeer verbreitet war, so Mittlerer Osten, Nordafrika, weite Teile Europas eigentlich auch, und war im gesamten Gebiet ein Zugvogel. Soweit wir das wissen, hat Wintergebiete entlang der West- und Ostküste Afrikas hinunter gehabt. Aber die Verbreitung hat sich massiv reduziert, sodass man dann aufgrund von menschlichen Einflüssen, also durch Ausrottung, gerade in Europa oder auch in Nordafrika, Ägypten, dass man zwar vermeintlich distinkte Populationen gehabt hat, also die östliche und die westliche. Und es hat zwischendurch so Ansätze gegeben oder Annahmen gegeben, dass das genetisch auch unterschiedliche Arten wären. Das hat sich in einer rezenten genetischen Studie im Rahmen unseres Live-Projektes nicht bestätigt. Also es bleibt die eine, also genetisch gesehen auch die eine Waldrapp-Art, die Verbreitung Ost-West gehabt hat und einfach durch den Menschen sozusagen in den Verbreitungsräumen inzwischen massiv eingeschränkt bzw. eh fast gänzlich ausgerottet worden ist.
2: Außerhalb Europas wird von historischen Populationen im nördlichen Afrika und auf der arabischen Halbinsel bis in die Türkei berichtet. In Ägypten sind Waldrappe vermutlich schon vor 4000 Jahren ausgestorben, wohingegen sie im übrigen außereuropäischen Verbreitungsgebiet erst im Laufe des letzten Jahrhunderts verschwanden. Heute ist nur mehr eine sedentäre Population in der marokkanischen Atlantikküste verblieben, die unterdessen dank internationaler Schutzbemühungen auf rund 600 Tiere angewachsen ist. Außerdem kommen neue Probleme hinzu, Klimawandel und tödliche Gefahren durch Strom. Johannes Fritz erklärt diese Problemfelder und was das Live-Projekt dagegen tut.
1: Ja, wir sind natürlich, also der Waldrapp, aber im Prinzip betrifft es alle Arten, in einem Zeitalter massiver Umbrüche und Änderungen, die auch einen starken Einfluss haben. Also bislang war es beim Waldrapp so, also in den Anfängen des Projektes oder in diesen 20 Jahren, haben wir unseren Fokus gehabt auf direkt anthropogen bedingte Bedrohungen für den Waldrapp, und das trifft auch für viele andere Zugvogelarten zu. Das ist vorrangig sind die Verluste immer gewesen durch Stromschlag. Also die Vögel nutzen so Mittelspannungslasten, die ja überall in der Landschaft sind, als exponierte Positionen, um zu rasten und zu ruhen. Und wenn die stromführenden Leitungen in dem Bereich der Masten nicht isoliert sind, dann kommt es zum Stromschlag, und das verursacht im Schnitt 40% der Verluste, die wir haben bei den Waldrappen. Also das ist eine sehr hohe Rate. Das gilt auch für viele andere Großvogelarten. Und dann kommt für den Waldrapp dazu, jetzt speziell in Italien, die Jagd, die Vogeljagd. Es gibt in Italien leider, muss

Also auch wenn sie durch den Klimawandel jetzt immer später losstarten, haben sie in der Richtung keine Barrieren, die sie hindern würden am Migrieren. Deswegen machen wir das jetzt probeweise mal dieses Jahr. Ich muss dazu sagen, dass es in Spanien, in Andalusien drunten ein Partnerprojekt gibt. Da gibt es eine sesshafte Population von Waldrappen. Das ist auch ein Projekt, das ungefähr gleich lang läuft wie unseres. Auch etwa 200 Vögel, die dort drunten sind. Das heißt, wir kommen in ein Gebiet, in dem es schon Waldrappe gibt, in dem es auch ausreichend Kenntnisse darüber gibt, ob ein Waldrappe überleben kann oder nicht. Also wir wissen, dass es ein geeignetes Wintergebiet ist. Und jetzt probieren wir aus, wenn wir der Waldrappe hinunterbringen, ob die sich dann wieder lösen, wenn sie geschlechtsreif werden und wieder herauffliegen an den alten Notrand, um dort zu brüten. Also das ist sozusagen jetzt ein neuer Ansatz in unserem Projekt und jetzt probieren wir das einmal mit einer Generation von Jungvögeln in diesem Jahr 2023 und schauen uns dann an, ob sich diese Strategie bewähren könnte. Es ist letztlich eine Strategie gegen die Auswirkungen des Klimawandels auf den Wald ab. Ja, das ist sozusagen ein bisschen exotischer Teil unseres Projektes. Das ist zwar insgesamt vielleicht ein bisschen exotisch anmutet, was wir tun, aber wir haben einen Windkanal in Seekirchen am Wallersee in einem Stallgebäude im Wesentlichen aufgebaut. Das war eine Kooperation mit der Fachhochschule Joanneum in Graz und ist im Wesentlichen im Rahmen eines Forschungsprojektes des österreichischen Forschungsfonds gemacht worden. Da geht es nicht um sozusagen, da geht es nicht um Artenschutz per se, da geht es um Grundlagenforschung, insbesondere zur Frage eben, wie es Vögel schaffen, so große Strecken zu fliegen, was für Maßnahmen und Techniken sie haben, um Energie zu sparen, beziehungsweise mit Energie zu haushalten. Und eine der bekanntesten Phänomene in diesem Kontext ist der Formationsflug. Jeder kennt das bei Gänsen, bei Kranichen. Kraniche fliegen jetzt immer mehr in Österreich, auch wieder drüber sieht man das ja wunderschön, wie die Vögel in diesen sehr klar strukturierten Gruppen fliegen. Und vielleicht haben sich die meisten schon einmal gefragt, warum sie das tun. Der generelle Tenor ist, dass sie, die Haupthypothese ist, dass sie Energie sparen können durch Formationsflug. Das hat aerodynamische Gründe. Flügel produziert Aufwind und wenn dahinter fliegender Vogel in den Aufwind hineinkommt, dann profitiert er davon. So kann man potenziell 20-25% Energie sparen. Der Punkt war, dass man bislang dazu eigentlich nur mathematische Modelle und Simulationen gehabt hat, weil es einfach technisch nicht möglich war, Vögel während des Vogelzugs, also Daten von Vögeln während des Vogelzugs zu nehmen, geeignete Daten, um diese Fragen zu bearbeiten. Die menschengeführte Migration hat erstmals ermöglicht, solche Datensätze zu sammeln. Inzwischen haben wir das schon wiederholt getan. Also mit Hochpräzisionsinstrumenten, die alle Vögel am Rücken tragen, kann man die entsprechenden Daten dazu sammeln. Und wir wissen inzwischen, dass sich Waldrappe also erstaunlich präzise koordinieren können. Nicht nur die Position in Relation zueinander, sondern auch die Flügelschlagfrequenz und ist koordiniert und das brauchst, denn nur wenn das so exakt koordiniert ist, das sagen die Modelle, nur dann kann man Energie sparen und das haben wir zeigen können inzwischen, dass sie das tun. Wir forschen jetzt weiter an dieser Frage auch unter anderem machen wir energetische Messungen, um zu sehen, wie viel Energie wirklich dann gespart wird durch diese Flugtechniken. Und das ist ein ganz spannendes Feld, wo wir sehr erfolgreich publizieren. Und der Windkanal, um auf das zurückzukommen, erlaubt halt, das ist ein sehr standardisiertes experimentelles Setup, in dem drinnen, das Grundprinzip ist ja, dass die Luft auf die Fluggeschwindigkeit des Vogels beschleunigt wird. Und wenn der Vogel im Windkanal dann gegen diese Luft anfliegt, dann steht er quasi in der Luft. Und das gibt halt Möglichkeiten, um Fragestellungen im Detail zu bearbeiten, die man im Freiland draußen nicht
bearbeiten könnte. Also das ist ein ergänzendes Instrument, das wir nutzen. Okay. Ganz klar, solche Projekte laufen immer in Kooperation ab. Wir haben nicht die Expertise. Wir haben sozusagen die Möglichkeiten, diese Forschung zu betreiben. Wir bieten die Möglichkeiten, wir sind auch an der Forschung beteiligt. Aber letztlich sind das Kooperationen auf universitärem Bereich. Eben, ich habe genannt zuerst schon das also Fachhochschule Johannem in Graz, auch Johannem Research in Graz, die in der Aerodynamik die Spezialisten sind. Spezialisten von der Veterinärmedizin in Wien zum Beispiel oder auch das Biologieinstitut in Wien sind beteiligt, aber auch international die Uni Bern dabei oder Londoner Kollegen haben schon mitgeforscht. Das sind jeweils dann für die einzelnen Fragestellungen spezifische Kooperationen. Grundsätzlich denke ich, ist es schon etwas, was unser Projekt in gewisser Weise auch auszeichnet. Wir kommen ja selber aus der Grundlagenforschung. Und wir haben seit den Anfängen des Projektes eben die Möglichkeiten des Artenschutzprojektes genutzt, um auch Grundlagenforschung zu betreiben, die jetzt nicht unmittelbar den Zielen des Artenschutzprojektes dient, aber letztlich doch auch die Qualität des Artenschutzprojektes ausmacht. Denn die Kenntnisse zum Vogelflug und zur Energetik des Vogelflugs helfen uns natürlich bei diesen menschengeführten Migrationen, die Flüge zu optimieren. Das zeigt sich auch. Wir haben angefangen mit Strecken von 40, 50 Kilometer pro Tag, das war schon viel und wir haben 8 bis 10 Vögel pro Saison gehabt und jetzt fliegen wir mit bis zu 35 Jungvögeln pro Saison und wir fliegen Strecken von teils mehr als 300 Kilometer. Das ist nur möglich, weil wir im Detail sozusagen gelernt haben auch, was Vögel tun und was Vögel brauchen während dieser Migrationen. Und da hilft uns die Grundlagenforschung ganz entscheidend.

0: Tierschützer und Interessierte können auch eine Patenschaft für einen Waldrapp übernehmen und so das Live-Projekt unterstützen. Weitere Informationen gibt es auf der Webseite waldrapp.eu. Und wie sich der Ausblick im Jahr 2023 aus Sicht des Waldrapp-Teams gestaltet, erzählt der Biologe Johannes Fritz zum Schluss und auch, was er sich von den politisch Verantwortlichen erwartet und wünscht.
1: Ja, wir haben jetzt bald Mitte März. Die Vögel, die ersten Vögel sind schon zurück in den Brutgebieten, aber sind noch vereinzelt. Der eigentliche Frühjahrszug beginnt so in der zweiten Märzhälfte. Ab April beginnt dann die Brutaktivität. Wir hoffen und erwarten wieder eine erfolgreiche Brutsaison. Ich habe ja angesprochen schon, also wir haben eigentlich in allen Brutgebieten sehr gute Reproduktionserfolge, hohe Reproduktionsraten, viele Jungvögel, die dort aufwachsen. Das ist sehr wichtig für so ein Projekt, also dass das darauf basiert auch im Wesentlichen diese Prognosen. Wir haben kürzlich ein Paper veröffentlicht mit dem Institut für Wilde Forschung in Berlin, dem Leibniz-Institut für Wilde Forschung in Berlin, wo man auf der Basis der Populationsentwicklung in den vergangenen Jahren auch Prognosen in die Zukunft gemacht hat. Also wo entwickelt sich diese Population hin? Kann sie irgendwann einmal selbstständig werden, ohne dass man noch weitere Vögel auswildert? Und diese Prognosen waren eigentlich sehr optimistisch, sehr gut. Und das basiert so im wesentlichen Teil auch darauf, dass wir so gute Reproduktionserfolge haben, so viele Jungvögel pro Jahr in den Brutgebieten aufwachsen. Ich glaube, Medien können da eine sehr wesentliche Rolle spielen, ganz klar, weil es fehlt in Österreich noch schlichtweg an Bewusstsein, was diesen doch erhebliche Todesursache für viele Vogelarten anbelangt. Die meisten Personen können mit Stromschlag, also wissen nicht, was Stromschlag ist. Ich glaube, im politischen Kontext ist noch wenig Problembewusstsein diesbezüglich da. Ich denke, da ist schon mal anzusetzen, einfach zu sensibilisieren und zu informieren darüber, dass es diese Todesursache gibt und dass diese Todesursache jetzt relativ einfach und fast vollständig technisch zu lösen ist, indem man eben diese Strommasten nachrüstet. Also wir haben gute Zahlen bei den Waldrappen. Ein Großteil der Vögel ist ja besendet. Dadurch wissen wir recht gut Bescheid darüber, wer in welcher Form umkommt, kann das auch gut darstellen und haben eben diesen Vergleich mit Deutschland, wo wir zeigen können, da verlieren wir so gut wie gar nichts mehr in Österreich, ganz erheblich. Also das sind die Unterschiede zwischen isoliert und gesichert und nicht gesichert. Und ich denke, in der Richtung wäre sehr hilfreich und wichtig, wenn die Medien auch wirken und darüber einfach grundlegend einmal informieren und sensibilisieren.

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3: Um zu beschreiben, was Overshoot Day bedeutet, braucht's eigentlich nur einen einzigen Satz. Wir verbrauchen viel zu viele Ressourcen. Den meisten hier, denke ich, ist bekannt, was dieser Overshoot Day bedeutet. Das ist der Tag, an dem alle Ressourcen, die die Erde auf natürliche Weise in einem Jahr zur Verfügung bzw. wiederherstellen kann, aufgebraucht sind. 1971 lag dieser Tag im Dezember. Und das war ein Jahr vor dem Bericht des Club of Rome. Global gesehen fällt dieser Tag heuer auf den 24. Juli. Allein daran sieht man, wie rasant wir den Ressourcenverbrauch in den letzten 50 Jahren gesteigert haben. Und dann in Österreich. In Österreich findet dieser Tag schon heute statt, am 29. März, wo noch nicht mal ein Viertel des Jahres vergangen ist. Würden alle Menschen auf der Welt so leben wie wir in Österreich, bräuchten wir mehr als 4 Erden. Das muss man sich vorstellen, mehr als 4 Erden. Natürlich nicht nur Österreich. Die größten VerbraucherInnen sind die Industrieländer und da wiederum ganz besonders die Reichen und Superreichen. Das muss man ganz klar so sagen, es ist Fakt. Sind sie auch nur wenige, haben sie einen immens hohen Anteil am Verbrauch von Ressourcen. Die Folgen dieser Übernutzung, denke ich, ist auch bekannt, sind ein Rückgang an Biodiversität, leergefischte und verschmutzte Meere, Erosion von fruchtbaren Böden bzw. Verlust von Böden durch Versiegelung, Klimawandel natürlich, mitsamt seinen Folgeschäden. Und außerdem muss man auch noch erwähnen, gehen mit dem hohen Ressourcenverbrauch auch Gesundheitsprobleme und Menschenrechtsverletzungen einher. Menschenrechtsverletzungen vor allem im globalen Süden. Das sehen wir hier nicht. Aber dort findet es statt, nicht nur die Ausbeutung von Land, sondern auch die Ausbeutung von Menschen. Eines fragt man sich aber. Wenn mit heute alles aufgebraucht ist, warum können wir dann ganz gleich weiterleben wie bisher, so als ob nichts gewesen wäre? Wir merken das nicht, weil wir ab heute auf Kosten anderer leben. Des globalen Südens, der Natur, des Klimas und vor allem aber auf Kosten nachkommender Generationen. Auf Kosten der Kinder, der Enkelkinder und aller nachkommenden Generationen. Gegensteuern ist das Gebot der Stunde. Das ist mit ein Grund, warum wir uns heute hier eingefunden haben, um darauf aufmerksam zu machen. Und wir waren schon sehr betroffen, wie wir feststellen mussten, dass dieser Tag in Österreich schon so früh im Jahr stattfindet.
2: Das waren die Worte der Eröffnungsrede von Stefan Burgstaller von den Seniors for Future zur Veranstaltung zum Welterschöpfungstag am 29.03.2025 am Christian-Broder-Platz in Wien, die von den Seniors for Future und Partnerorganisationen veranstaltet wurde. Ja, und trotz des strömenden Regens waren viele Menschen gekommen. Ja, und der strömende Regen widerspricht nicht dem Umstand, dass eine Folge der Veränderung durch die Ausbeutung der Ressourcen der Erde zunehmende Trockenheit ist. Denn es war der sehr ersehnte Regen nach langer Zeit von extrem geringen Niederschlägen. Aber ehe wir jetzt dann weitergehen zu den vielen interessanten Vorträgen und Inputs, für deren Aufnahme vor Ort ich mich herzlich bei Gerhard Kettler bedanke, ein Ründel Musik, und zwar von The Gypsies.

0: Von der Überausbeutung der Ressourcen auf der Erde ist vor allem auch die Biodiversität, die eine wesentliche Lebensgrundlage auf unserer Erde darstellt, bedroht. Und bei strömendem Regen, und das hört man auch, was ich zu entschuldigen bitte, hat zu dem Thema der Bedrohung von Biodiversität auf unserem Planeten Renate von Extinction Rebellion gesprochen.
1: Wie werden die Ressourcen, von denen wir leben, hergestellt und wiederhergestellt? Fast an allen sind Lebewesen beteiligt. Ohne das Leben auf der Erde könnten wir nicht essen, nicht atmen und auch kein sauberes Süßwasser trinken. Lebewesen können nur existieren, wenn viele Arten miteinander verbunden sind und sie sich gemeinsam an die unterschiedlichen Bedingungen in den vielen Regionen unseres Planeten anpassen können. Das bezeichnet man als Biodiversität. Biodiversität heißt, dass viele unterschiedliche Lebensformen miteinander zusammenwirken und sich wechselseitig das Leben überhaupt ermöglichen. Wenn zu viele Arten oder gar Schlüsselarten verloren gehen, sind die sogenannten Biosystemleistungen bedroht. Ohne Insekten können Pflanzen nicht bestäubt werden. Verloren gehen aber auch besondere Leistungen, zum Beispiel die Erzeugung von Stoffen, die man als Medikamente nutzen kann. Im Moment gehen vor allem in den Tropen viele Arten verloren, deren mögliche medizinische Bedeutung noch gar nicht bekannt ist. Außerdem kommt es, wenn Arten ausfallen, zu unkontrollierbaren Fehlentwicklungen, zum Beispiel zu Zoonosen, zu von Tieren auf Menschen übertragenen Krankheiten. Viele Verknüpfungen und Abhängigkeiten der Arten voneinander sind uns noch unbekannt. So wird zum Beispiel gerade jetzt erst erforscht, wie die Vielfalt von Fledermausarten in einer Region dazu beiträgt, dass die bei diesen Tieren häufigen Coronaviren unter Kontrolle gehalten werden. Je größer die Biodiversität ist, desto besser und sicherer werden die Menschen, die auch nur ein Teil des Lebens auf der Erde sind, mit allem für sie Lebenswichtigen versorgt. Bei zu wenig Biodiversität kollabieren Ökosysteme. Zerstörte Monokulturwälder und ausgebleichte Korallenriffe sind dafür zwei Beispiele von vielen. Ein heute besonders wichtiger Aspekt: intakte Ökosysteme absorbieren viel CO2 und bremsen damit die globale Erhitzung. Wenn sie zusammenbrechen, wird stattdessen CO2 frei. In vielen Regionen der Erde können wir solche Zusammenbrüche gerade verfolgen. Die neuesten Veröffentlichungen zu den sogenannten planetaren Grenzen besagen, dass keine der Grenzen, innerhalb derer die Menschheit sicher und gut auf der Erde existieren kann, so deutlich überschritten wurde wie die der Biodiversität. Die biologische Vielfalt geht so schnell verloren wie noch nie in der Geschichte des Lebens auf der Erde. Das sechste Massenaussterben hat längst begonnen. Wir sind, Zitat, deutlich entfernt von einer planetaren Grenze nach dem Vorsorgeprinzip und wahrscheinlich schon in der Hochrisikozone. Zitat Ende. Für uns von Extinction Rebellion ist die Erhaltung der Biodiversität ein besonders wichtiges Ziel. Dabei ist der Schutz der Biodiversität immer eine Frage der sozialen Gerechtigkeit. Ökologische Zerstörungen treffen vor allem die Armen, die besonders Verwundbaren. Und umgekehrt haben Armut und Ungerechtigkeit dieselben Ursachen wie die Zerstörung von Ökosystemen. Die Ansammlung von Reichtum durch die, die von der globalen kapitalistischen Wirtschaft am meisten profitieren. Die Bedrohung der Biodiversität ist seit den 90er Jahren eine Priorität der UNO. Ende 2022 wurde das sogenannte Kunming-Montreal-Biodiversitäts-Framework von allen Staaten der Erde, auch von Österreich, beschlossen. Ziel ist es, das Artensterben bis 2050 völlig zu beenden und überall auf der Erde die Natur so wiederherzustellen, dass ein gesundes Weiterleben der Menschheit möglich ist. Die Biodiversität, die Vielfalt innerhalb der Arten, zwischen den Arten und in den Ökosystemen nimmt schneller ab als je zuvor in der Geschichte der Menschheit. Soweit dieses Kunming-Montreal-Protokoll. Österreich hat diesem Abkommen zugestimmt und sich damit auch verpflichtet, das Artensterben bis 2050 zu beenden und bis 2030 30% seiner Fläche unter strengen Schutz zu stellen. Die Umsetzung dieses Beschlusses ist aber schleppend und nur eine der Parteien, die jetzt die Regierung bilden, hat überhaupt substanzielle Aussagen zum Artensterben in ihrem Programm. Österreich muss, wie alle anderen Staaten, eine nationale Strategie zum Schutz der Biodiversität vorlegen und weiterentwickeln. Die letzte Regierung hat das getan, aber diese Strategie ist alt und wurde von der ÖVP sabotiert. Wir sind heute hier, um von unseren Regierungen, vor allem von der österreichischen Regierung und der Wiener Landesregierung, zu verlangen, dass sie die Erhaltung und die Wiederherstellung der Biodiversität zu einer Priorität der Regierungsarbeit erklären. Dazu gehört die Umsetzung der Forderungen des österreichischen Biodiversitätsrats. Wie? Die derzeitige Anti-Biodiversitätspolitik, zu der der Kampf gegen das EU-Renaturierungsgesetz und das Lieferkettengesetz ebenso gehört, wie die Zerstörung von Ökosystemen durch die Lobau-Autobahn, muss aufhören. Nach wie vor wird oft ein Gegensatz zwischen Schutz der Biodiversität und der Wirtschaft behauptet. Diesem scheinbaren Gegensatz liegt ein veraltetes und gefährliches Verständnis von Wirtschaft zugrunde. Tatsächlich ist etwa 50% unserer Wirtschaft von der Biodiversität abhängig. Das gilt für den ganzen Bereich der Ernährung, für den Tourismus, für Pharmazie und Medizin. Es gilt aber auch für für Bauen und Wohnen und für viele Techniken. Österreich ist ein kleines Land mit einem sehr großen Artenreichtum. In einer Zeit ökologischer Krisen ist das ein wichtiges Kapital. Österreich kann dieses Kapital entwickeln und auch anderen Ländern zeigen, dass ein gutes Leben nur zusammen mit vielen anderen Arten möglich ist. Länder wie Bhutan und Costa Rica zeigen, dass die Menschen da, wo die Biodiversität respektiert wird, glücklich sind und dass solche Länder gerne bereist werden und angesehen sind. Wir sollten es diesen Ländern nachmachen und es nicht durch noch mehr Autobahnen, noch intensivere Landwirtschaft, Agrarimporte, Fleischindustrie und Subventionen für die Zerstörung der Artenvielfalt hervortun. Danke.
2: Danke.

0: Ja, danke für die Musik. Als nächstes spricht Isabella zum Thema Krieg und Klima. Isabella, bitte.
1: Danke dir, Martin. Ich spreche für Religions for Future und Wandern für den Frieden. Religions for Future ist eine Gruppe, die sich ursprünglich als Unterstützer für die Fridays gegründet hat. In der Gruppe finden Menschen aus verschiedensten Religionen zusammen, beziehungsweise auch nicht religiöse Menschen sind herzlich willkommen. Wandern für den Frieden setzt sich für mehr Toleranz, Umweltschutz und Weltfrieden ein und macht das mit regelmäßigen Wanderungen circa alle 2 Monate und mit mittlerweile 15 europaweiten Gruppen und dem Peace Wave Festival am 21.04. am Heldenplatz, wo ihr alle herzlich willkommen seid. Ich spreche eben zu dem Thema, dass Gelder in Umweltschutzmaßnahmen investiert werden sollen und nicht in Aufrüstung. Man beobachtet außerdem, dass in der letzten Zeit Maßnahmen zur Bekämpfung der Klimakrise eher zurückgenommen werden von unserer Regierung und auch von der EU und es sich hauptsächlich um Aufrüstung und Krieg dreht. Das ist sehr besorgniserregend und auch in Österreich sehen wir, dass die Förderungen zurückgenommen werden. Es werden Maßnahmen zum Schutz der Umwelt zurückgenommen. Wir sehen, dass das eine sehr besorgniserregende Entwicklung ist. In der EU dreht sich jetzt immer mehr um Aufrüstung. 800 Milliarden Euro sollen jetzt in Waffenbeschaffung investiert werden. Das ist eine Wahnsinnssumme, die uns im Umweltschutz fehlt, weil wir wollen ja unseren Planeten erhalten und wollen ihn nicht zerstören. Und mit Krieg zerstören wir den Planeten auch, weil damit wird irrsinnig viel CO2 produziert und der Planet zerstört. Es werden Ressourcen zerstört, es wird die Natur zerstört. Wir verlangen, dass das in Klimaschutzmaßnahmen investiert wird und dass die EU diese Sachen überdenkt. Es ist Gott sei Dank noch nicht beschlossen, dadurch ist hier noch sozusagen Luft, dass dieses Geld anders eingesetzt wird. Es ist wichtig, dass wir zusammen so unserem Mitgefühl für den Planeten, für die Menschen finden und uns zusammen auf die Straße begeben und zusammen alle für den Erhalt unseres Planeten einstehen. Es ist wichtig, dass wir alle zusammen sind. Danke.
0: Danke, Isabella.

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0: das waren die Stottern mit was sie auszahlt. Und wie wir gehört haben, zahlt sich aus die Liebe. Und wir glauben auch, dass sich die Liebe zu unserer Erde, zu unserer Natur und zu unserer Umwelt auszahlt. Am Mikro diesmal wieder Eringard in einer Sendung von
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0: Diesmal zum Welterschöpfungstag, der in Österreich heuer schon auf den 29.03.25 gefallen ist. Und wir sind mitten in einer Veranstaltung, die in Wien zu dem Thema stattgefunden hat. Die Moderation vor Ort hatte Martin Lobgesang und wir sind gleich wieder mittendrin.
2: Als nächstes spricht Manja von den Parents for Future über
3: die Verantwortung gegenüber den nächsten Generationen. Danke. Wenn jemand so unvorsichtig wäre, sein Monatsgehalt in der ersten Woche zu verprassen, gäbe es immer noch die Kreditkarte. Für natürliche Ressourcen gibt es diese Option nicht. Immer noch werden unsere fruchtbarsten Böden für neue Straßengroßprojekte, Einkaufszentren und Lagerhallen versiegelt. Obwohl wir ohnehin trauriger Europameister in der Bodenversiegelung sind und eines der dichtesten Straßennetze in Europa haben. Ohne Rücksicht auf die Biodiversität und auf unsere Ernährungssicherheit. Was offensichtlich noch nicht genügend verstanden wurde, ist, dass natürliche Ressourcen sich nur bis zu einem gewissen Grad regenerieren können und dass Übernutzung irgendwann irreversibel ist. Dafür gibt es keine Kreditkarte und keine Bank. Zerstört ist zerstört. Was das bedeutet? Vereinfacht gesagt, bleiben Jahr für Jahr weniger funktionierende natürliche Ressourcen übrig. Wir leben also auf Kosten unserer Kinder und nachfolgender Generationen, und zwar ordentlich. Je mehr wir über Gebühr verbrauchen, desto mehr müssen unsere Nachkommen sich einschränken. Und irgendwann geht sich das insgesamt nicht mehr aus. Wenn wir unsere Böden nachhaltig schädigen, den Wasserhaushalt durcheinander bringen, zu viel Treibhausgase emittieren, wenn immer mehr Arten sterben, dann können echt ganze Ökosysteme zusammenbrechen. Und wenn genug Ökosysteme zusammenbrechen, dann droht tatsächlich der totale Kollaps. Es ist schwer, über den Overshoot Day zu sprechen, ohne auf das leidige Verzichtsthema zu stoßen. Verzicht, Einschränkung, das sind einfach negativ besetzte Begriffe. Und diejenigen, die Business as usual wollen, haben diese negativen Assoziationen sehr geschickt ausgenutzt, um massiv Stimmung gegen verbesserte Rahmenbedingungen zu machen. Nun wäre es im Kontext der Klimagerechtigkeit durchaus wichtig zu diskutieren, worauf wir ein Anrecht haben und worauf nicht. Aber ich möchte heute stattdessen über etwas sprechen, was mir Hoffnung macht. Die Liebe von Eltern zu ihren Kindern. Ich bin fest überzeugt, dass die allermeisten Eltern ihr Mobilitätsverhalten oder ihre Ernährungsweise sofort überdenken würden, wenn sie die Einsicht zulassen würden, dass sie damit zu einem besseren Leben für ihre Kinder beitragen. Und ich bin vor allem fest überzeugt, dass viel mehr von ihnen dann lautstark wirksamen Klima- und Umweltschutz einfordern würden, um endlich allen ein Leben im Einklang mit den natürlichen Ressourcen zu ermöglichen. Leider sind die Zusammenhänge zwischen unserer Produktionsweise, unserem Konsumverhalten und den ökologischen und klimatischen Folgen oft nicht linear und auch zeitlich stark versetzt. Obwohl wir vor einer noch nie dagewesenen Bedrohung für die Menschheit stehen, die die Jüngsten und die noch Ungeborenen am härtesten treffen wird, werden die wissenschaftlichen Erkenntnisse in der politischen Praxis weitestgehend ignoriert. Denn gerade weil die Zusammenhänge oft hochkomplex sind, können die Vertreter von Business as usual sie so leicht in Frage stellen und Zweifel daran sehen. Aber trotz dieser von Lobbyisten finanzierten massiven Desinformationskampagne wünscht eine große Mehrheit der Österreicher und Österreicherinnen sich mehr Klimaschutz und mehr Renaturierung. Das ist eigentlich eine gute Ausgangsbasis. Natürlich ist die Umstellung eine Herausforderung, besonders in einer Gesellschaft, in der individueller Erfolg, manifestiert durch entsprechendes Konsumverhalten, weit höher bewertet wird als solidarischer Zusammenhalt. Deshalb ist besonders wichtig, dass die Menschen die nötige Transformation als fair empfinden, denn dann werden sie sie leichter akzeptieren. Und es reicht dafür nicht, nur die soziale Abfederung von Klimaschutzmaßnahmen zu fordern, auch wenn das unverzichtbar ist. Wir müssen endlich auch systematisch die Privilegien der Reichen und speziell der Superreichen hinterfragen mit ihrem absurden Ressourcenverbrauch. Die Umgestaltung zu einer klimafreundlichen und nachhaltigen Gesellschaft geht nur Hand in Hand mit mehr sozialer Gerechtigkeit. Wenn wir diesen Weg gehen, steht am Ende eine Welt, die nicht mehr von Ungleichheit und Wettkampf geprägt ist, sondern von Zusammenhalt und Solidarität. Eine Welt, in der wir verantwortungsvoll und dankbar mit natürlichen Ressourcen umgehen, im Wissen, dass wir sie tatsächlich nur von unseren Kindern und Enkelkindern geliehen haben. Danke.
2: For Future da als Vertretung. Sonst sage ich nur kurz, der Klimawandel und der fehlende Klimaschutz und das fehlende wirksame Klimaschutzgesetz hat massive Folgen auch für unsere Gesundheit, vor allem für Kinder und für ältere Menschen. Ich glaube, wir wissen es alle, die wir hier sind. Und darum sind wir auch hier, um diese Folgen zu verringern durch einen Klimaschutz.

0: Als nächstes gibt es eine Rede zum Klimagesetz. Wiener Klimagesetz sozusagen auch im, als einerseits Scheinklimaschutz und andererseits auch als eine Möglichkeit, dass Wien ja etwas machen könnte, solange der Bund noch kein Klimagesetz bringt. Und ich begrüße dafür sehr herzlich Barbara Lahr von der TU Wien zu ihrer kurzen Rede. Danke.
1: Ja, wir sind heute hier am Welterschöpfungstag, mittlerweile schon im März. Was ist die Situation sonst? Das mediale Interesse an der Klimakrise scheint zu schwinden und auch mit der neuen Bundesregierung wurde das Thema verräumt. Das Klimaschutzministerium aufgesplittet und im Verkehrsbereich, mit dem ich mich vor allem beschäftige, werden die falschen Signale gesendet. Lobautunnel steht wieder oben auf der politischen Agenda. Die Rede, dass wir die klimaschädlichen Subventionen, die vor allem im Verkehrsbereich anfallen, abbauen werden, von dem ist nicht mehr die Rede. Da tut es gut zu hören, dass wenigstens irgendwo was weitergeht und die Stadt Wien diese Woche ein Klimagesetz beschlossen hat. Und da tut man sich jetzt schwer damit, ist das jetzt was Gutes oder nicht, was steckt dahinter? Erstmal kann man sich, glaube ich, auch freuen in Zeiten wie diesen, dass wenigstens was passiert. Das ist das erste Klimagesetz, das wir auf Länderebene in Österreich haben. Wir haben das jetzt, obwohl wir seit, ich weiß nicht wie vielen Jahren, auf ein bundesweites Warten. Aber wenn man genauer hinschaut, sieht man, dass es wahrscheinlich nicht reichen wird. Also dieses Gesetz ist nämlich zahnlos, ambitionslos und bleibt weit hinter dem zurück, was wir eigentlich bräuchten. Und das möchte ich jetzt an drei konkreteren Kritikpunkten festmachen. Also es fehlt die Verbindlichkeit. Das Klimagesetz ist ein sogenanntes Governance-Gesetz, das heißt, es werden Ziele festgeschrieben, wie im Jahr 2040 möchte die Stadt klimaneutral sein. Es werden Gremien festgelegt, wie eine Steuerungsgruppe, der Klimarat und Prozesse. Das ist gut, das ist ein Fortschritt, aber was fehlt, ist die inhaltliche Dimension, die Klimapolitik. Und das wird in den Klimafahrplan ausgelagert. Im Gesetz steht zwar drinnen, dieser Klimafahrplan mit effektiven Maßnahmen muss alle 5 Jahre erneuert werden, aber was da drin steht, ist nicht verbindlich, das kann nicht eingeklagt werden. Und wenn die Stadt hier säumig ist, gibt es keine Konsequenzen. Der zweite Punkt, mangelnde Transparenz und Kontrolle. Die Stadt steckt sich also diese Ziele, die stehen im Gesetz. Und ob sie diese Ziele erreicht, das evaluiert sie einfach selbst. Mit der sogenannten Steuerungsgruppe, die besteht aus dem Bürgermeister und den Stadträtinnen. Gut, es ist außerdem nicht geregelt, wie die Bezirke, die vor allem im Verkehrsbereich auch viele Kompetenzen haben, davon umfasst werden. Also es können weiterhin die Bezirke Entscheidungen treffen, die eigentlich gegen die Klimaziele stehen. Es kommt ein Klimabudget und ein Klimacheck. Super, aber es kommt nur für neue Projekte, die noch nicht in Planung sind. Das heißt, eine Stadtstraße oder ein Lobautunnel sind davon nicht umfasst. Außerdem nicht umfasst sind Projekte von stadteigenen Unternehmen, wie etwa der Wien Holding. Ja, da kann man irgendwas tun. So, der dritte Punkt ist für mich die unzureichende Beteiligung der Bevölkerung. Da wird mit dem Festschreiben des Klimarats der Anschein versucht zu erwecken, dass die Bevölkerung sich mit einbringen kann. In diesem Klimarat sind aber der 3 Teile und nur in einem sind maximal 5 Personen aus der Zivilbevölkerung mit dabei. Die dürfen dann über einen Umweg des Klimarats Wissenschaft Empfehlungen an die Steuerungsgruppe abgeben. Richtige Beteiligung sieht anders aus. Bei Nichtzielerreichung soll ein Sofortprogramm erstellt werden. Bei dem gibt es aber auch keine Beteiligung, keine echte Bürgerbeteiligung. Außerdem wird dieses von der Steuerungsgruppe erstellt. So, das heißt, wir haben eine fehlende inhaltliche Dimension.

0: Situation und wir können vor allem im Verkehrsbereich sehen, was so Dokumente wie der Klimafahrplan bringen. Nämlich haben wir einen Stadtentwicklungsplan, Fachkonzept Mobilität, wo sich die Stadt schon Ziele auferlegt hat, wie zum Beispiel den Anteil des Autoverkehrs mit 2025 auf 20% zu reduzieren. Wo stehen wir? Die neueste Erhebung zeigt, im letzten Jahr waren wir bei 25%. Das ist faktisch unmöglich, dass jetzt um 5 Prozentpunkte bis nächstes Jahr, also in einem Jahr bis heuer, zu verringern. Und auch der Verlauf der Vergangenheit zeigt, dass wir seit 10 Jahren nur zwischen 1 bis 2 Prozentpunkte Unterschied haben. Das heißt, es fehlt einfach diese Verbindlichkeit, die inhaltliche Dimension. Und es ist nicht so, als hätte es nicht im Begutachtungsverfahren Stellungnahmen gegeben, die konkrete bessere Lösungen vorgeschlagen hätten. Mit der Plattform Wir machen Wien zum Beispiel wurde vorgeschlagen, einen unabhängigen Klimarechnungshof einzusetzen, der diese Zielerreichung kontrollieren kann und jährlich schaut, ob die Stadt diese Ziele einhält. Außerdem einen stetigen BürgerInnenrat, der für tatsächliche Beteiligung eingesetzt wird. Und die inhaltliche Dimension auch gesetzlich verpflichtend zu machen und einklagbar für die Bevölkerung. So, mein Fazit also, super, wir haben ein Klimagesetz, man darf sich auch über kleine Schritte freuen. Dafür kurz Applaus. Aber es ist leider trotzdem traurig und bitter, dass wir uns über dieses zahnlose, ambitionslose Gesetz freuen müssen, weil sich sonst einfach nichts tut, beziehungsweise tatsächlich auch in die falsche Richtung bewegt in Österreich. Deshalb zum Abschluss umso mehr ein Danke an alle, die heute hier sind, die hier mitorganisieren, die weiterhin engagiert bleiben und einfordern, dass sich etwas verändert. Danke.
1: Vielen Dank, Barbara Lahr, für die kritische Sichtung dessen, was passiert ist, mit kleiner Würdigung und großen Forderungen, damit wir ein wirklich ein Klimagesetz mit Zähnen bekommen.

0: Charlie von Lobau bleibt, wird über das Monsterprojekt in unserem Wiener Naturschutzgebiet reden. Danke.
1: Hallo erstmal, schön, dass ihr noch alle bei dem Regen hier seid und zuhört. Wenn wir hier stehen und rufen, Lobau bleibt, glaube ich, wissen die meisten groben, worum es geht. Die Lobau ist 2300 Hektar groß, gehört zum Nationalpark Donauauen der Republik Österreich, der Stadt Wien und der niederösterreichischen Landesregierung gehört, glaube ich. Und es ist Natura 2000 Gebiet. Es ist essentiell für 30 Säugetierarten, 100 Brutvögelarten, 8 Reptilienarten, 13 Amphibienarten, 16 Fischarten, 800 Pflanzenarten. Es war bis 2017 ein UNESCO-Biosphärenreservat. Das ist vielleicht ein ganz spannender Aspekt, weil dieser Status wurde 2017 aberkannt. Weil offizieller Grund fehlende Einteilung in Schutzzonen. Also was ist Kehrzone und bla bla bla. Jetzt fragt man sich, warum? Warum ist es so schwierig, die Lobau in Zonen einzuteilen? Fragt die Politiker, würde ich da fragen. Was meine oder unsere Mutmaßung ist, vielleicht wollen sie diesen Schutzstatus auch nicht, damit die Politikerinnen, weil sie ja einen Tunnel durchbauen wollen demnächst mal. Möchte ich jetzt mal kurz zu diesem unerklärlichen, riesen, milliardenteuren Autobahnprojekt kommen. Es ist wichtig, da kritische Fragen zu stellen, weil wer profitiert von dieser Autobahn? Und das sind wohl kaum wir Menschen, das ist auf keinen Fall die Natur oder die Tiere. Es ist der Flughafen Wien feiert. Der Baulöwe Haselsteiner kriegt zufällig ein Logistikzentrum und eine Zufahrtsstraße bei der Staatsstraße. Strabag und Bohr kriegen Aufträge in Millionenhöhe und davon profitieren irgendwelche Aktionäre. Also es ist all about the money und Gier statt Moral, Gier statt Vernunft und Gier statt Verantwortung. Ich möchte noch kurz den Hermann Knoflacher für Forum Wissenschaft, Professor für Verkehrsplanung auf der TU, Experte zitieren. Sachlich ist das Projekt ein Schaden für Wien und sein Umland, ebenso für die Umwelt, so für die Zukunft der Bevölkerung und der lokalen Wirtschaft. Es widerspricht sowohl den Klimazielen Österreichs als auch jenen der Bundesländer. Nach dem heutigen Wissensstand ist das Projekt sachlich nicht zu verantworten, weil es nachweisbar bessere Alternativen gibt, die konform mit der Zielsetzung sind. Zielsetzung würde ich mal sagen, Pariser Klimaabkommen. Es gibt nämlich so viel bessere Alternativen. Die Intervalle der S80 der S-Bahn könnte man erhöhen. Man sollte einfach generell nur mal auf Öffis setzen. Und es ist einfach sozialer, so anzugehen, zu Fuß gehen, abgetrennte, geschützte Radwege. Also man kann da über vieles reden. Ein Punkt, der mir noch wichtig ist zu erwähnen, ist, dass der Lobautunnel gerade beim Europäischen Gerichtshof liegt, weil die Rechtsgrundlage fehlt. Weil es fehlt eine strategische Umweltprüfung. Es ist immer noch ein Rechtsstreit, wo Virus auf unserer Seite kämpft, eine Umweltorganisation, ein paar wenige Menschen, denen wir sehr dankbar sein müssen für ihre Arbeit seit Jahren. Deswegen sagen wir Lobau, bleib! Lobau,
2: bleib!
1: Lobau, Lobau, Lobau,
2: bleib,
1: bleib, bleib! Danke!
0: Wir kommen damit zum Ende an diesem Regentag. Bevor ich euch heim entlasse, wird Stefan noch ein paar Worte sagen.
3: Informieren könnt ihr euch auf alle Fälle auf der Website seniorsforfuture.at. Da sind alle Veranstaltungen aufgelistet. Danke.
0: Wir gehen jetzt heim, aber wir bleiben dran.
2: Das war eine Sendung zum Welterschöpfungstag 2025, die in Wien stattgefunden hat. Am 29.03. dieses Jahres bereits. Denn da haben wir in Österreich bereits so viel Ressourcen verbraucht, wie uns zuständen, wenn wir nicht auf Kosten anderer auf dieser Welt und der zukünftigen Generationen leben würden. Viel Nachdenkliches, viel Mutmachendes. Dafür danke ich den Veranstaltern Seniors for Future und allen beteiligten Organisationen. Zuletzt haben wir Musik von Tewodros Kassahun aus Äthiopien gehört, die auch noch im Ausklang zu hören sein wird. Am Mikro verabschiedet sich diesmal wieder Ehringard und dankt nochmals Gerhard Kettler für die Tonaufnahmen vor Ort.
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1: Liebe Radiohörerinnen und Radiohörer, guten Morgen. Herzlich willkommen am Montagmorgen auf dem Musiksender Le Petit Pas. Heute stelle ich Ihnen den berühmten französischen Chansonnier, Komponisten und Musiker Charles Aznavour vor. Zur Erinnerung, der erste Teil der Sendung ist auf Deutsch und der zweite auf Französisch. Am Mikrofon Henri Benben.
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Charles Aznavour, geboren als Schachonurach Wakingang Aznavour, ein armenischer, französischer Chansonnier, Liedtexter, Komponist und Filmspieler. Daneben war er armenischer Botschafter in der Schweiz und ständiger Vertreter Armeniens bei Vereinten Nationen in Genf. Der Sänger hat fast 2 Millionen Platten weltweit verkauft.

Charles Aznavour kam in 1924 im Pariser Studentenviertel Quartier Latin in armen Verhältnissen zur Welt. Sein Vater war aus Achalziche in Georgien angewandert. Seine Mutter war im 19. Jahrhundert von der türkischen Völkermord an der Armenien aus Smyrna geflohen. Charles, Schwester Aida, später Aznavour Gevarens, war im 19. Jahrhundert in Saloniki geboren worden. Die Familie wurde im 19. Jahrhundert 47 nach 19-jähriger Wartezeit in Frankreich eingebürgert. Charles Aznavour änderte seinen Familien Aufziel im Jahre in Aznavour. Charles gehörte zu den herausgerandeten Persönlichkeiten des französischen Chansons. Der Durchbruch gelang im 19. Jahrhundert 46, als Edith Piaf auf ihn aufmerksam wurde und ihm auf eine Tournee durch Frankreich und die Vereinigten Staaten mitnahm. Aznavour hat über 1000 Chansons geschrieben und sie in 5 Sprachen interpretiert.

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Wie habe ich schon früher gesagt, Charles Aznavour hat in verschiedenen Sprachen gesungen, auch auf Deutsch. Übertragung von Ernst Bader, Walter Brandin, Michael Kunze und Jackie Drexler. Die deutsch gesungene CD, das Beste auf Deutsch, erschien in 2004. Im Laufe der Jahre sind über 100 Schallplatten entstanden. Er gilt als einer der international bekanntesten französischen Sänger. Die Texte seiner Lieder behandeln oft die Liebe. Einige seiner bekanntesten Chansons sind La Bohème, die wir schon früher gehört haben, La Mama, Hier encore, Que c'est triste la Venise, She, Mourir d'aimer, Paris au mois d'août, Je voyagerai le comédien. Als Schauspieler wirkte Aznavour in über 70 Filmen mit, unter anderem in 1979 in der Oscar-prämierten Verfilmung Die Bleistrommel von Volker Schlöndorff.

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1: Ohne Edith Piaf hätte Charles Aznavour vielleicht nie Berühmtheit erlangt. Von Piaf entdeckt, startete der junge Charles seine Karriere dank der Unterstützung einer der wichtigsten Frauen in seinem Leben. Ich war glücklich mit ihr. Wir hätten eine unglaubliche Verbindung, erzählte Charles Aznavour dem Paris Match und blickte auf den Beginn seiner Karriere zurück. Diese war zwar schon lange im Gang, aber der Durchbruch gelangte ihm erst mit 36 Jahren, als Piaf ihn zu seiner damaligen Partnerin auf der Bühne entdeckte, während sie versuchten, der große Durchbruch zu schaffen. Großartige Edith, ich meine Edith Piaf, so klein wie der armenische Sänger, der damals Plateauschuhe trug, um seine Bandkollegen zum Schweigen zu bringen, prägte Charles Aznavour maßgeblich. Sie riet ihm sofort zu einer Nasenkorrektur, die er ohne Zögern annahm. Was wichtig ist zu sagen, sie hat seine Naseoperation, plastische Naseoperation, bezahlt. Für sie, Charles Aznavour.

Wir sind am Ende unserer kurzen Reise mit Charles Aznavour angelangt. Zum Abschluss präsentiere ich Ihnen zwei seiner bekanntesten Lieder, La Mama und Amenez-moi au pays des merveilles. Einen schönen Tag. Wiederschauen, Henri Benben.

0: In Willis Würstelstand sind Menschen zu Gast, die etwas zu sagen haben. Ob sie dabei mit vollem Mund sprechen oder, wie die meisten gelernt, vorher das Würstel runterschlucken, bleibt abzuwarten. Vorgaben hierzu gibt's keine. Die einzige Vorgabe ist, die Welt zu verbessern. Es handelt sich daher um Weltverbessererinnen und Verbesserer. Da Mensch aber die Revolution auch im Kleinen beginnen und fertig machen muss, haben wir den Würstelstand dem Gourmet-Tempel vorgezogen. Außerdem sind Würstelstände leichter zu finanzieren als Gourmet-Tempel. Und bei den Problemen des Finanzkapitals derzeit?
1: Heute haben wir da das Äffchen und das Krieg. Äffchen und Kriegs, eine Band, die bei unserem Festival des politischen Liedes spielen wird. Wir freuen uns, dass ihr da seid, dass ihr euch Zeit genommen habt für unsere wunderbare Radiosendung. Ganz kurz vorab, es geht ums, wie schon gesagt, Festival des politischen Liedes. Das findet statt von 5. bis 7. Juni im Europacamp der Sozialistischen Jugend, direkt am Attersee mit Traumkulisse an den Bergen. Wir haben Freitag, Samstag und Sonntag Vormittag Programm. Und unser Ziel ist, einen Raum zu schaffen, wo sie einfach Menschen austauschen können, ein feines Wochenende haben, singen, tanzen, ein bisschen politisieren und Kraft tanken für alles das, was ansteht, weil es gibt ja eine ganze Welt zu gewinnen und genau, dafür brauchen wir jedenfalls viel Kraft. Und Kraft tanken werden wir auch beim Konzert von Effin und Craigs, die wir heute da haben. Und ja, vielleicht würde ich einfach kurz vorstellen.
2: Ja, ich bin... Das Craigs, habe ich gehört. Das Pronomen ist noch nicht fixiert.
3: Und ich bin das Äffchen, das ist relativ eindeutig. Da bleiben wir der Grammatik treu. So richtig geben tut es uns seit 2017, würde ich behaupten, oder sagen wir 2016. In Wahrheit gibt es uns schon seit 2009, aber wir haben die ersten 7 Jahre sehr faul verbracht und das war so ein Nebenbei-Projekt und wir haben jetzt auch 2 Nummern im Jahr, wenn überhaupt, gemacht, bis wir draufgekommen sind, wir haben eine Platten beieinander, nach 7 Jahren und dann ist ernst geworden, dann haben wir die Platten rausgebracht und dann haben wir sie irgendwie, ja, hat uns irgendwie der Rappel gepackt und dann haben wir sie ein bisschen professionalisiert und seitdem sind nur 2 Platten rausgekommen und ja, wir sind ein Duo. Ich rede jetzt die ganze Zeit auf, ja. Du fährst mir einfach keine, wenn es passt.
2: Was nicht stimmt.
3: Ja, ich mach nicht recht für mehr, außer dass ich am Mikrofon bin und dort rappe, manchmal auch wirklich nur sprechsinge und manchmal auch singe, während die ganze Musik der Herr neben mir gestaltet. Einerseits programmiert er Beats vorab, die er dann live abschießt und er spielt dann wirklich live Schlagzeug dazu. Und das Ganze wird ein meistens lockiger, durchaus energetischer, musikalischer Mix garniert mit oberösterreichischen Dialekttexten, die sich immer um Witz bemühen und aber oft politisch werden. Zunehmend politisch werden.
1: Das heißt so, dass sie einfach perfekt auf unsere Bühne beim Festival des politischen Liedes passen.
2: Das war der langfristige Plan, das ganze Projekt.
1: Genau, ich hab sich schon 2007 überlegt, irgendwann wollen wir da mal auf diesem Festival spielen.
3: Genau, wir werden uns auf der Bühne auflösen während dem Konzert. Mehr geht nicht mehr, das ist so der Moment, man landet am Mond und dann kommt die große Depression.
1: Sollen wir da so à la Siegfried und Joy mit so einem Glitzertuch vielleicht vorher noch?
3: Sehr gerne.
1: Ja, da überlegen wir uns eine coole Bühnenshow. Also, liebe Leute, unbedingt vorbeischauen.
3: Letzte Chance.
1: Letzte Chance, Effin und Craigs live zu erleben vor ihrer Live-Auflösung.
3: Der Höhe- und Endpunkt der Karriere gleichzeitig.
1: Ja, nein, ich glaube, es wird dann noch weitergehen. Es ist ja sehr, sehr vielversprechend. Wie sie sagt, jetzt habt ihr mittlerweile schon 3 Alben. Wir kennen euch ja, also man kann ja auch zum Beispiel wiederkommen aufs Festival, ja, also man kann spielen und dann ein paar Jahre später wiederkommen oder als Gast kommen, das heißt, da muss auch der Cut nicht für immer sein und ist auch nicht so drastisch das Ende. Ja, euer aktuelles Album heißt ja Gegen alles, was nicht passt. Was passt denn gerade nicht so, eurer Ansicht nach?
2: Ja, vieles.
4: Kann man fast alles.
2: Na, das würde ich nicht sagen. Aber wir sind auf jeden Fall gegen alles, was nicht passt. Ja, was passt nicht? Dass die Welt irgendwie geleitet wird von welchen alten Männern, die höchstens einen eigenen Plan verfolgen, wenn es den überhaupt gibt. Das hat weitgreifende negative Auswirkungen für alle Menschen auf der Welt, glaube ich.
1: Es ist auf jeden Fall was, was nicht passt, ja.
2: Genau.
3: Ja, ich denke, man kann das Wurzel, man kann das, die Wurzel allen Übels natürlich ganz vielfältig umschreiben. Aber ich glaube, was ganz Grundsätzliches ist, dass der Mensch nicht nur die Natur, sondern auch andere Menschen instrumentalisiert in der Natur, als Gegenstand behandelt, als nur Material, sei es jetzt Humankapital oder Ressource, und das Eigenrecht und die Würde sowohl der Natur als auch der Mitmenschen sehr leicht aus dem Blick verliert. Und ja, glaubt, dass das Glück und die Erlösung in Erweiterung von Macht und Machbarkeit besteht. Und dadurch kauft er sich letzten Endes auch selber das Wasser ab und verbrennt die Erde. Und nebenbei stürzt er Völker und Menschen in den verzweifelten Abgrund.
1: Der verzweifelte Abgrund, okay. Ja, da bin ich schon gespannt, wie sich der dann auch auf unserer Bühne anhören wird. Gegen alles, was nicht passt, ist ja nicht nur ein Albumtitel, sondern ja auch, da gibt es ja ein Lied mit demselben Titel. Und ich glaube, wir lassen unsere Hörerinnen und Hörer mal in dieses Lied reinhören, oder? So als Vorgeschmack fürs Festival.
3: Sehr gern. Gut.

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0: Passt schon, das passt. Ja, haben wir reingekocht, gegen alles, was nicht passt, Äffchen und Craigs, für alle, die dazwischen eingestiegen sind. Es geht hier gerade ums Festival des politischen Liedes, die Band wird dort am Samstag spielen. Wir laden natürlich alle Hörerinnen und Hörer von Radio Froh sowie das gesamte Universum ein, mit uns das ganze Festival zu verbringen, bereits am Freitag zu kommen. Wir haben am Freitag abends schon ein super Programm, starten dann am Samstag. Noch nicht ganz mit Äffchen und Craigs, da muss man sich ein bisschen gedulden, nur die kommen erst am Abend. Aber wir starten Samstag immer mit unserem Kulturfrühstück, das ist immer ab 10.30 Uhr. Da haben wir dieses Mal, oder wir haben immer, das Konzept ist folgendes, es ist, andere würden es Frühschoppen schimpfen, aber wir sind ja Kulturverein, deswegen haben wir ein Kulturfrühstück. Da gibt es Nahrung für den Kopf, immer in Form, und für den Geist, in Form von Kulturprogramm. Und weil man in der Früh normal auch ein bisschen Hunger hat, gibt es ein warmes Gulasch, eine Gulaschsuppen. Und genau, für die, die schon Durst haben, stellt der Kulturverein Willi immer ein Fassbier zur Verfügung. Und dann werden wir gemeinsam in den Tag starten, heuer mit einer Lesung von der Regisseurin und Autorin Verena Koch und einem Konzert von den Greenleaves. Das ist ein Duo, eigentlich ein Trio, also sie sind zu dritt. Und die spielen in erster Linie, ja, so ein bisschen, wie man sich Arbeiterinnenlieder vorstellt, für im Friedenskontext. Am Nachmittag starten wir dann in gewohnter Weise mit unserem Musikprogramm mit dem Chor. Das ist der Rote Hering aus Rostock. Und später geht es noch weiter mit Liebön, der ist der zweite gewesen heuer beim FM4 Protest Song Contest. Und dann, wenn ich es jetzt richtig im Kopf habe, wie oft das stimmt, dann habt ihr es geschafft, liebe Hörerinnen und Hörer, dann könnt ihr Äffchen und Craigs horchen. Und bevor sie am Nachmittag musikalisch einsteigt, gibt es auch noch mal ein Programm rund um Kuba. Da hat der Gigs vielleicht ein paar Informationen dazu.
1: Nicht wirklich. Außer, ja, wir haben eine aus Deutschland da, eine Genossin, die das Projekt Tamara Bunke schon seit 2015 begleitet. Das ist ein Projekt, wo Jugendliche eingeladen werden, über mehrere Monate nach Kuba zu fahren, dort inskribieren auf der Uni. So kriegen sie ein längeres Visum. Und eine Mischung zwischen, ja, Aufklärung, Propaganda, also ja, offizielles Programm, und halt ins tägliche Leben einzutauchen. Ne? Zwischen offiziell und inoffizielles Programm. Und das gibt es seit 2015, und sie war von Anfang an dabei, und sie hat, das gibt es nach wie vor, selbst in Zeiten wie diesen, wo kaum mehr Flieger nach Kuba fliegt. Und sie erzählt ein bisschen was über das Projekt, wie es entstanden ist, wie viel Leute, über ein paar hundert Leute mittlerweile da über das Projekt gelaufen sind und welche Perspektive es in Zeiten der Trump-Kuba-Phobie dann im Moment überhaupt nur gibt.
0: Genau. Ja, die Lara Katharina Ohmeier ist es, die da kommt, und da ein großes Dankeschön an die ÖKG, Österreichisch-Kubanische Gesellschaft Oberösterreich, die das Programm im Kulturverein Willi in Kooperation bei unserem Festival ermöglicht. Da freuen wir uns immer sehr. Ja, ich habe vorher vom Frühstück gesprochen. Meistens kommt im Laufe des Nachmittags, dann hat man so eine coole Diskussionsrunde gehabt, hat schon am Chor zugehört, also dann noch einem anderen Musiker, man freut sich drauf, endlich Äffchen und Craigs, vielleicht kommt dazwischen noch mehr Hunger. Dann kann ich empfehlen, einen Besuch in der Volksküche abzustatten. Die Volksküche wird gemacht von der antifaschierten Aktion. Die antifaschierte Aktion kocht vegan, sind ja antifaschiert. Und genau, verpflegen hungrige Mäuler und Mäulerinnen bei unserem Festival. So, aber jetzt wirklich. Jetzt haben wir im Bauch voll, haben schon ein super Programm gehabt den ganzen Tag, und dann kommt ihr dran. Auf was kann man sich denn bei euch am Konzert besonders freuen?
2: Auf unsere Schmähs zwischen den Nummern. Zumindest für mich mal ein Highlight, weil das ist.
0: Das ist gut, wenn man über die eigenen Witze lacht.
2: Genau, ja, das machen wir ganz gern.
3: Da scheißen wir uns auch nichts.
2: Und es ist immer sehr spontan und es ist was, was zwischen uns zwar wie durch Zauberei immer sehr gut funktioniert.
3: Ja, also es gibt keine vorab ausgemachte Dramaturgie oder Dramaturgie schon im Sinn von einer Setlist, aber was wir da auf der Bühne reden, das ist nicht ausgemacht vorher. Deswegen findet man es auch wirklich lustig dann auf der Bühne und müssen nicht einmal die Locher fingieren. Genau, die Musik ist natürlich grottenschlecht, auf die kann man, braucht man sich nicht freuen.
0: Okay, aber man kann sich auf gute Schmäß freuen. Also haben wir eigentlich, obwohl wir es gar nicht gewusst haben, beim Kulturverein Willi sowas wie ein Kabarett gebucht.
3: Wenn wir gut drauf sind, ja.
0: Ja, müssen wir dafür sorgen.
2: Ich gehe mal davon aus.
1: Und das mit der schlechten Musik ist natürlich eine faustdicke Lüge, das ist ja erster Schmäh. Und nur sagen, wie ihr schon wisst. Bin schon neugierig. Also hängt natürlich von euch eine Stimmung ab, was Publikum an Stimmung mitbringt und. Aber es klingt jetzt so, wie wenn es nicht war, dass ihr gegen all die Missstände sozusagen relativ verbissen und schlecht gelaunt ankämpft.
2: Na, wir sind schon sehr positiv orientierte Leute, glaube ich.
3: Ja.
2: Es geht uns nicht um irgendwelche Anklagen, glaube ich.
3: In meinem Fall ist es so, ich glaube, ich bin schon ein misslauniger, misanthropischer Typ, aber das Projekt zwingt mich dazu, die helle und lustige Seite hervorzukehren. Also das haben wir uns halt einfach irgendwie nicht einmal ausgemacht. Das hat sich so ergeben, dass wir halt lustig sind und von dem sind wir nicht mehr, von diesem Konzept, wenn man so will, sind wir nicht abgewichen. Und deswegen muss wenn ich Texte für Effie und Quecks schreibe, merke ich immer oder merke oft, dass ich gerne in so einen Pathos und in so eben so Slogans abgleiten möchte und dann zuerst kommt der innere Zensor, der dann sagt, nein, das muss ja irgendwie einen witzigen Spin haben. Und manchmal komme ich dann aber trotzdem mit was zu Unwitzigem in den Proberaum und dann kommt der zweite, der äußere Zensor, der Craigs und sagt, wo es lang geht.
2: Meistens sage ich einfach, da geht man nochmal drüber und dann geht man nochmal drüber und.
1: Hat er die Botschaft verstanden? bei deinen vielen Texten, die du schreibst, die sind ja an sich nicht kabarettistisch, soweit es bisher. Also, die sind schon sehr viel ernsthaft, Stickeln und Prosa. Die sind schon sehr ernst.
3: Großteils, ja. Also, ich habe in früheren Jahren habe ich ganz viele verschiedene Sachen gemacht, aber in den letzten, sage ich mal, 5, 6, 7 Jahren konzentriere ich mich auf Prosa und eigentlich dort auf Roman. Und natürlich sind dort hier und da mehr witzige Passagen oder so, aber ich bin weit weg von einer Satire. Es ist schon so schwere zeitgenössische Literatur. Also unterscheidet sich sehr stark von dem Humor von Effie und Quecks.
1: Ist ein bisschen Effie und Quecks ein bisschen Ausgleich, dass du nicht ganz.
3: Ach ja, also auf die andere Seite. Also ja. Ich bin beides und das ist ja gut so.
0: Ja, das Stichwort andere Projekte womöglich auch noch. Mir hat ja ein Vögelchen zugezwitschert, dass ihr ja durchaus auch bei namhaften Gruppierungen dabei wart. Der eine bei Krautschädel, der andere bei Conchita Wurst. Ist das immer noch, oder beide? Also beides du?
2: Beides ich,
0: okay, und dann jetzt volle Konzentration auf Effin und Craigs oder in dem Fall nur ein bisschen mehr auf Craigs oder bist du einfach multitaskingfähig und spreadest dein musikalisches Talent in alle Richtungen der österreichischen Musikszene?
2: Ich sage mal, ich bin bald aufgestellt, ja. Effin und Craigs ist jetzt gerade leider nicht der Fokus, weil er schon wieder einen Roman schreibt. Was ich natürlich sehr gut finde. Ja. Aber die Zeit wird schon wieder kommen. Ich mache dabei ein bisschen meine Beats. Und
3: ja, außerdem muss man schon auch sagen, dass du mit Krautschädel eine Reunion quasi gerade gestartet hast. Also das
2: ist richtig, ja.
3: Das ist auch nicht zu unterschätzen.
2: Ja, genau. Und auch noch zu erwähnen ist, dass ich beim Protestsong-Contest auch mal einen zweiten Platz erreicht habe.
0: Wow, okay. Also das ist unser Ding. Der KV Willi, der holt sich immer die Zweitplatzierten. Das sind eh die Besten. Die Zweiten sind in Wahrheit die Ersten. Fast.
1: Und alles solo oder?
2: Nein, das war, ich war da eigentlich nur sehr am Rande beteiligt. Das war der KD5E oder wie hat das geheißen? Da ist um diese KTM-Museums, um diesen Skandal gegangen. Den haben wir da angeklagt. Und
3: Manuel Normal.
2: Der Manuel Normal war da federführend, genau. Die haben also eine Performance gemacht vor der KTM, vor dem KTM-Museum im Zuge dessen. Und der Blumenau, Gott, hab ihn selig, hat, glaube ich, gesagt, das war der einzige echte Protestsong bei dieser Ausgabe des Protestsong-Contests. Mhm. Ja, genau. Aber zweiter Platz, wie gesagt, optimal, weil so eine gute Platzierung, man spart sich den ganzen Tross danach.
0: Ja, so gesehen.
2: Ja.
1: Da sei froh, dass du nicht beim Song-Contest dabei warst, da ist ganz wurscht.
3: War er eh.
1: Ah, eh?
3: Ja, aber nur als Schlagzeuger, aber er ist quasi Gewinner des Song-Contests.
0: Ach so, mit Conchita Wurst, oder was? Leicht?
2: Ja, genau.
0: Crazy.
2: Allerdings war ich nicht beim Bewerb direkt dabei, sondern ich habe das nur im Studio eingespielt. Die Teilnahme am Contest habe ich eigentlich abgelehnt, weil ich am Anfang glaubt, es geht darum, dass ich hinfahre und dort quasi Playback dann mein Dolo aufreise auf der Bühne. Das war nicht so mein Ding gewesen, aber im Studio habe ich die Nummer eingespielt, ja genau. Und das ist überraschenderweise zum Sieg gekommen, ja.
1: Wird wohl an die Beats klingen sein.
0: Die alle im Kopf haben tatsächlich, ja. Okay, ja, das heißt viele Projekte und auch waren gerade nicht der Fokus, aber trotzdem immer auch FN und Cricks weiter treibenderweise, weil sonst waren nicht drei Alben entstanden. Ja, und sonst würde es jetzt ja auch nicht am 6. Juni bei uns am Festival spielen. Ja, aber jetzt haben wir deine zweiten Standbeine ein bisschen besprochen. Viele im Umkreis vom KV Willi wissen ja, dass ich eine sehr begnadete Leserin bin. Und heuer haben wir zwar keine Lesung, aber wir haben durchaus, also letztes Jahr zum Beispiel, glaube ich, sogar zwei Lesungen gehabt bei unserem Festival. Magst du uns ein bisschen erzählen, was vielleicht in deinem neuen Roman, um was das da geht? Oder magst du uns von einem Buch erzählen, das du schon mal geschrieben hast? Weil das ist ja auch durchaus womöglich interessant für unsere Hörerinnen und Hörer, zumindest für mich.
3: Also ich schreibe gerade hochakut an meinem dritten Roman, der jetzt gerade, also vor kurzem ist beschlossen worden, dass er ein bisschen verschoben wird und nicht im Herbst, sondern im Jänner des nächsten Jahres erscheint.
0: Mhm.
3: Genau, und in dem geht es um eine Bootsreise entlang der Donau von der Schlögener Schlinge bis ans Schwarze Meer. Und das hat da den Hintergrund, dass ich ein fauler Sack bin, weil ich habe diese Bootsreise tatsächlich im realen Leben gemacht und habe mir dann gedacht, das gibt literarisch so viel her, dass ich einen Roman draus mache. Das heißt, die Reiseerlebnisse, die Etappen der Reise und so weiter, die sind sehr nahe an tatsächlich Erlebtem, während die Figuren und das, was dann am Boot zwischen den Menschen passiert, so gut wie frei erfunden ist. Genau, aber man erfährt viel über die Donau, über die verschiedenen Nationen, über die Veränderungen der Donau als Fluss, der sehr erstaunlich ist. Man glaubt ja immer, die Donau ist 250 Meter breit ungefähr und fließt so gemütlich zwischen zwei parallele Ufer dahin, aber wenn man dann in Rumänien oder Bulgarien steht und die Donau sehr oft 1,5 Kilometer breit ist und dann im Delta ist, wo es einfach nur mehr ein einziger, wie soll man sagen, Urwald eigentlich ist, dann denkt man sich was anderes. Oder vor dem Eisernen Tor 6 Kilometer breit. Richtig geil. So, bin ich aber abgedriftet jetzt in meinem Buch. Geht es um eine Donau-Reise? In meinem nächsten, genau.
0: Ja, super. Das heißt, also, da können wir uns auf jeden Fall freuen, solche Allround-Künstler bei uns begrüßen zu dürfen. Vielfach wird ja dem Radio unterstellt, dass man da eher Musik hört. Wenn man in Willis Würstelbude ist, wird eh tendenziell mehr geplaudert. Aber ich glaube, wir würden uns freuen, wenn sie uns vielleicht noch einen Musikvorschlag machen würde. Idealerweise ein Lied von euch, das am Festival dann auch spielt.
2: Das darfst du machen. Aber es muss politisch sein, weil sonst sind wir völlig...
4: haben wir ein Thema verfehlt.
2: Haben wir noch eins. Naja, das politischste Lied auf dem neuen Album ist wahrscheinlich Manns genug. Genau, das suchen wir uns jetzt einfach an.
3: Das ist, darf ich noch was sagen? Ja. Das ist quasi so der Versuch eines Beitrags zum Feminismus aus männlicher Perspektive. Natürlich witzig, wie sonst auch.

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0: Genau, ja, liebe Hörerinnen und Hörer, Pullover sind am Festival des politischen Willens auch wichtig, weil am Abend wird es schon oft auch kalt direkt am Attersee. Für alle, die aber sagen, ich bin ein wilder Hund, ich fahre ohne Pullover, ihr werdet es bereuen, aber es gibt einen Merchstand vom Kulturverein Willi und dort gibt es feine Westen und Zipper, genau, falls es einem dann doch zu kalt wird. Nein, nehmt euch auf jeden Fall kurz gewandt mit, am Attersee ist immer alles möglich und einen traditionellen Schütter müssen wir schon mitmachen, ansonsten haben wir Sonnenschein bestellt, damit wir auch ein bisschen baden können. Ja, das ist so ein bisschen das, worauf man sich in Summe gefreut hat beim Festival des politischen Liedes. Wir haben wirklich eine Traumkulisse, wir sind ein gemütlicher Haufen, wir sind immer ungefähr 350 Leute. Und bei uns feiern die KünstlerInnen mit den BesucherInnen gemeinsam und es ist einfach immer ein großes, solidarisches Miteinander. Man lacht, man tanzt und man hat einfach eine gute Zeit. Ihr seid ja, wenn ich das jetzt, wenn ich jetzt richtig im Kopf habe, seid ja ihr mehr über uns gestolpert, wie wir über euch, oder? Also ich glaube, ihr habt uns ja kontaktiert und angefragt, oder?
1: Ja, das ist falsch. Wir haben schon Jahre davor angefragt.
0: Wir haben schon öfters geredet drüber, nämlich.
1: Ich halt immer, warst du wahrscheinlich, oder einer von euch war immer nicht da.
2: Das kann sein, ja.
0: Es ist auf jeden Fall Jahre her, dass wir das erste Mal über euch geredet haben, deswegen ist es jetzt da nur halb peinlich, dass ich es falsch in Erinnerung habe. Aber umso besser, dass wir es jetzt wirklich einmal schaffen.
2: Ja, ich glaube, es war einmal, ich kann mich einmal erinnern vor Jahren, dass wir angefragt worden sind, da haben wir wirklich von Haus aus nicht kennen. Und dann, so war es. Ich habe es uns angefragt und dann habe ich das nur mehr am Schirm gehabt als ohnehin. Und dann habe ich, glaube ich, schon euch irgendwie kontaktiert.
0: Ach, Gott sei Dank.
2: Und dann war es aber so peinlich, dass uns die Nummer hält und dann haben wir nicht können. Oder ich habe nicht können. Und jetzt ist was geworden.
0: So. Ich würde ja sagen, alle guten Dinge sind drei, aber bis jetzt ist so aus, dass ich sie mit drei nicht ausgehe.
2: So ungefähr war es.
1: Ja, zach müssen sowohl Künstlerinnen als auch Veranstalterinnen sein, wenn es um irgendeine Art von politischen Anspruch geht, weil auch bei uns geht es nicht darum, dass wir dicke Brieftaschen haben und sagen, wir kaufen sie eine Band, die wir haben wollen und da können sie nicht nein sagen vom Preis und das muss ich immer treffen. Das Festival des politischen Liedes ist ja ein sehr sperriger Name und er wird auch dem wahrscheinlich nicht gerecht, was wir machen, weil es natürlich nicht nur um politische Lieder geht, erstens, sondern es geht auch um Spaß haben, also ihr braucht kein schlechtes Gewissen haben, wenn es auf der Bühne euch einen Heck mitmacht. Und es geht ums Krafttanken. Nicht jeder Gig und nicht jede Band muss sozusagen, ist der Anspruch, dass er politische Botschaft nimmt, sondern das gesamte Festival muss halt krafttankend sein und im Gegensatz zu irgendwelchen Bündnisstreitereien, die notwendig sind, geht es halt nicht darum, dass man über die Unterschiede feilscht, sondern das Gemeinsame pflegt und nicht trotz aller Unterschiede, sondern weil die Unterschiede so groß sind, weil wir so viel sind, dass wir nicht jeden Tag auf der gleichen Demo uns treffen, ist ja das aus meiner Sicht so wertvoll, dass wir sagen, okay, da danken wir jetzt, wo wir sonst manches Mal auseinanderstreiten, feiert man sich da wieder zusammen, ne? Um das einmal so zu sagen. Und deswegen haben wir irgendwann einmal gesagt, Fest des politischen Lieders im weitesten Sinn, sondern eigentlich ein Krafttankfest für alle, die halt, was haben wir in unseren Header drin, antikapitalistisch, feministisch, antifaschistisch, halt so, wo halt feministischen, Anarchistinnen, Kommunistinnen, Sozialistinnen, auch ohne innen irgendwas so zusammenkommen, die halt die Welt von links unten irgendwie verbissen wollen.
0: Ja, und Politik und politisches Lied schließt ja Spaß nicht aus. Also es ist ja deswegen finde ich auch gar nicht so zu relativieren und sperrig hin oder her. Also das ist ja immer wieder mein Thema gewesen, die letzten Jahre zwar nicht, ob der Name zu sperrig ist oder zu wenig hip. Ich als alter Hase in der Runde finde ja nicht. Aber ja, genau. Ja, wir werden nächstes Jahr werden wir 30. Mhm. Also nächstes Jahr ist 30 Jahre Festival des politischen Liedes. 1997 hat das erste Mal stattgefunden. Fast seitdem versuchen wir Effi und Craigs zu buchen.
3: Immer nur ein Jahr warten zu werden.
0: Nein, heuer wird. Wir haben schon bewiesen 2017, dass wir richtig gut Geburtstag feiern können. Also ich will jetzt nicht sagen, ihr verpasst nichts. Also es wird schon geil nächstes Jahr, aber es wird auch richtig cool heuer.
1: Ist ein heuer Geburtstag halt kein Runder.
0: Das stimmt. Völlig richtig. Also wir feiern auch heuer Geburtstag. Das heißt, wenn ihr unseren Kuchen mitnehmen wollt, ist das überhaupt kein Thema. 29 Kerzen bitte.
2: Darf man rausspringen, ne?
0: Ja, geil. Mhm.
3: Das wird man eh schon lange machen.
0: Das baue ich dann in meiner Moderation irgendwie cool ein.
3: Ja.
0: Ja. Viel Schlago was drauf, damit sie Leute anspritzt, damit alle was haben davon. Mhm.
2: Mhm. Lass dich doch Kuchen essen.
0: Genau. Perfekt. Wir wollen kein Stück vom Kuchen, wir wollen die ganze Bäckerei und ein Äffchen und ein Griggs herausspringenderweise. Wow, der Fossi wird keine Freude haben. Der Fossi macht unsere Technik. Mhm. Und wenn dann da die ganzen Mikrofone voller Schlagobers sind. Aber wir kriegen das hin. Also, cool. Passt, Mama. Ich rede mit dem Catering-Team. Perfekt. Ja, auf was freut sich denn am meisten beim Festival des politischen Liedes?
3: Auf das aus der Torten auszuspringen. In dem Fall. Da müssen wir aber einen singenden Bronco noch fragen, weil eigentlich war die Idee von Erben, dass wir einmal aus einer Torten springen. Das können wir, glaube ich, ohne Erben nicht wirklich durchziehen.
2: Singender Bronco, habt ihr zufällig schon mal?
1: Nein, ja.
3: Ist der Geheimtipp.
2: Ein wunderbarer Alleinunterhalter, aber einer der guten Sorte. Sehr witzig, sehr charmant und im weitesten Sinne kann man schon sagen, durchaus politisch. Auf gewisse Weise.
1: Also das Unpolitische wissen wir, das gibt es ja gar nicht.
3: Das ist richtig.
1: Aber das Selbstanspruch, das verändern wollen sie oder so.
0: Wenn man was zum Sagen hat und die Gesellschaft kritisch betrachtet, ist das durchaus schon sehr politisch. Aber wie der singende Bronco. Vielleicht ist das euch ein Musiktipp von vorher, wie ich gefragt habe, zum Musiktipp für uns.
2: Ja, gerne. Spielst du was vom singenden Bronco?
3: Habt ihr was aufgenommen?
2: Ja, ich hab schon.
3: Ah, ja.
0: Schauen wir, ob wir was finden. Wenn wir was finden, dann hört es jetzt.

0: Ein bisschen zur Politik. Wir haben in Österreich die Situation, dass wir das erste Mal, glaube ich, so etwas wie eine Ampelregierung haben, mit christlich-sozial, also schwarz oder türkis, weiß man noch nicht genau, wo es hingeht, mit rosa, weiß nicht, wie viel Rotanteil drinnen ist, und mit pink, da weiß man nicht, wie viel schwarz da drinnen ist. Aber jedenfalls sehr widersprüchliche Partei, Parlamentsparteien jetzt. Und das, was mir am meisten in Schädel klingt, ist, das dient alles dazu, um den Kickel zu verhindern. Und jetzt bin ich kein Freund vom Kickel, aber ich frage einfach euch so, was seid ihr bereit zum Schlucken, um den Kickel zu verhindern?
1: Also ich würde sagen, ich glaube, ich bin glaube ich sehr viel zu schlucken bereit, weil wenn der Herr an die Macht kommt, hat er höchstwahrscheinlich sehr viele Jahre Zeit, sehr viel Schaden anzurichten. Und da muss, glaube ich, also da weiß ich gar nicht, was, wie schlimm quasi die andere Option sein muss, damit ich das bevorzuge, nicht bevorzuge. Kurze Antwort.
2: Das ja, andererseits plaut es ja eh dann relativ schnell wieder auf, aus Erfahrung.
1: Ja, aber auf das darf ich mich nicht verlassen. Also das
2: Ja.
1: kann leicht sein, aber die sind auch gescheiter geworden, salonfähiger. Früher war es ein bisschen leichter, weil das tatsächlich die, wie sagt man, na, wie sagt man denn, einfach die Mitglieder der FPÖ, auch hochrangige Mitglieder der FPÖ, gerne mal einfach ein bisschen dümmlich waren und ungeschickt. Das haben sie aber über die Jahre ziemlich abgelegt. Und natürlich kommt immer wieder mal irgendein Skandal oder irgendein völliger Schwachsinn daher, wo sie sich selbst ins Knie schießen. Aber trotzdem sind sie gefährlicher geworden, weil es einfach ja, salonfähiger geworden sind und gewisse Fehler einfach nicht mehr machen. Und umso geringer schätze ich die Chancen ein, dass es wieder ganz schnell aufbladelt und wie es zusammenfällt. Genau, deswegen muss schon sehr viel
2: Na, lieber probieren wir es nicht, das ist eh klar. Aber vielleicht ist ja auch die FPÖ irgendwann überrascht, was alles möglich ist.
0: Am Widerstand, ja.
2: Ja, oder an selbst an Selbstvernichtung.
0: Ja, der Hans-Hennig Schasach, der Autor, der viele Bücher über die FPÖ geschrieben hat, der ist ja jedes Jahr beim Netzwerk gegen Antisemitismus und Rechtsradikalismus in Oberösterreich. Da ist er nächste Woche wieder so ein kleines Netzwerk treffen. Er referiert jedes Mal. Und was der sagt, was sich innerhalb der FPÖ verändert hat, nicht, weil das gescheiter wurden, aber sie sind akademischer geworden. Also die schlagenden Burschenschaften haben die FPÖ mittlerweile ganz übernommen. Und die Verbindungen zur echten europäischen rechtsradikalen Szene, die ist durchorganisiert. Nicht, dass früher harmlos war, aber sowohl von der Führungsstruktur hat sie das einfach verfestigt. Und das merkt man aber nicht so. Insofern sind sie intelligenter geworden, indem sie vorsichtiger geworden sind und auf die Wirtshausparolen nicht mehr so angewiesen sind. Das ist jetzt meine Interpretation, ich sage das nicht der Schaß auch, aber ich meine nur dann. Aber vielleicht umso gefährlicher. Insofern würde ich normalerweise auch Tod und Teufel in Kauf nehmen, um die Neonazi zu verhindern. Wobei gleichzeitig Tod und Teufel, auf das zielt meine erste Frage auf, was nehmen wir in Kauf an neoliberaler Politik, um den Faschismus zu verhindern, um plakativ zu sagen, ist ja genau diese Entdemokratisierung, die neoliberale Politik ja auszeigt, alles dem Markt zu unterwerfen, die Nährquelle für den Faschismus. Das heißt, wie viel Nährquelle, Bereicherung, komme ich von den geschwärmsten Seiten, müssen wir in Kauf nehmen,

0: um das, was aus dem Nährboden dann erst hervorsprießt, der Schoß, der fruchtbar ist, dann eigentlich doch nicht verhindern zu können. Sehr apokalyptisch.
1: Ja, vor allem, weil ich glaube, dass ja nicht, also dass ja kein, heute fehlen mir die Worte super. Es ist ja keine Opposition sozusagen. Es ist ja nicht dort der Neoliberalismus, der den Faschismus vorbereitet und dort auf der anderen Seite der Faschismus, sondern der Faschismus arbeitet ja auch ganz stark, nährt sich nicht nur aus dem Neoliberalismus, sondern der arbeitet ja ganz stark neoliberal. Das heißt, man kriegt ja die Wahl ist nicht Neoliberalismus oder Faschismus, sondern nur Neoliberalismus oder neoliberal durchsetzter zumindest Rechtsradikalismus oder Faschismus.
0: Oder anders formuliert, wann die Verteilungsfrage, wann also sie über 70% der Österreicherinnen und Österreicher stabil über Jahre für Vermögensbesteuerung ist und das kriegst du in der Regierung einfach ums Verrecken nicht durch. Das heißt, die Finanzierung eines Sozialstaats, wie immer man das dann im Detail macht, geht einfach zu Lasten der arbeitenden Bevölkerung und die Gewinne werden nach wie vor nicht angetastet. Und der Frust der Leute, die halt dann FPÖ wählen, außer in Graz. Das ist auch ein interessantes Phänomen. Der wird halt immer größer. Und da kann halt dann, was er sieht, der Andreas Babler, der antreten ist mit Vermögensbesteuerung, kann sich halt nicht durchsetzen in dieser Koalition. Und schon langsam glauben sie ihm halt dann auch nichts mehr, seine Anhänger oder so. Ne? Ja. So. Welcher Art von politischen Anspruch habt ihr oder fällt euch ein, um aus diesem skizzierten Dilemma doch nachhaltige irgendwann einmal rauszukommen?
2: Ja, es war schon mal am Anfang, wenn die SPÖ einfach ihren sozialistischen Kern wahrnehmen würde. Und mir fehlt in der politischen Diskussion einfach diese Position. Die SPÖ traut sich ja auch, außer Mandy Babler traut sich ja das auch keiner so richtig sagen, dass Umverteilung wichtig ist. Das war mal ein guter Anfang, weil ich glaube nicht, dass, also die Führungsriege in der SPÖ glaube ich immer, dass das wählerpolitisch nicht funktioniert, aber das glaube ich eigentlich nicht. Also ich bin mir eigentlich ziemlich sicher, dass damit auch Leute gewinnen könnten eben. Gerade von der FPÖ, gerade Leute, die eben mit diesem Duokapitalismus unzufrieden sind, die könnte man da schon abholen.
1: Ja, ich glaube, dass in Wahrheit ja das drängendste Thema ist, von dem sie ganz viel ableitet. Also wenn es eine sozialgerechte Verteilung von Ressourcen und Finanzen gäbe, dann würden sie ganz viele Probleme vielleicht nicht in die Luft auflösen, aber stark abgemildert werden. Also wenn die Leute sich sicher fühlen sozial, dann gibt es weniger Grund für Angst und umso weniger Projektionsfläche ist notwendig, wo man dann irgendwelche Sündenböcke, die in der Regel völlig zu Unrecht als solche dargestellt werden. Ich weiß nicht, wie der Satz angefangen hat, aber ihr wisst, was ich meine.
3: Wir müssen eh keine Untertitel tippen, das ist nicht so tragisch.
1: Genau, also, und ich bin mir oft bin ich wirklich frustriert und ich schiebe das aber nicht nur auf die Parteien, sondern manchmal denke ich mir echt da, also auch bei Politikerinnen, die nachher noch wollen, also die ich schätze oder zumindest für das geringere Übel in der Wahl zum Beispiel gehalten habe, und die nach der Wahl dann interviewt werden, wieso sie wieder Stimmen verloren haben, und dann sagen sie halt, ja, wir haben unsere Themen nicht durchgebracht und das Ereignis hat das irgendwie schwieriger gemacht. Aber manchmal denke ich mir echt, wieso, also ich weiß, ihr könnt es nicht sagen, aber die Leute sind halt einfach auch wirklich Idioten. Also es tut mir leid. Aber da denke ich manchmal auch, man muss die Bevölkerung auch in die Verantwortung ziehen. Es ist ja nicht so, als würde uns die Politik ein Angebot machen und wenn das Angebot schlecht ist, dann müssen wir ein schlechtes Angebot nehmen, sondern wir können sie ja irgendwie auf die Füße stellen und zum Denken anfangen. Und also Ja, also manchmal denke ich mir echt, die, man tut sich oft ein bisschen, man würde oft ein bisschen einen kurzen Weg, wenn man nur die Parteipolitik anklagt.
3: Demokratie ist keine Einbahnstraße. So da immer ein bisschen eine Bringschuld von allen Seiten. Und und natürlich ist es auch immer eine Bildungsfrage und ein Zugang zur Bildung, wo man natürlich dann trotzdem auch wieder beim Umverteilungsthema sind wir bei Umverteilung, man ja mal viel an die finanzielle Thematik denkt, oder vorrangig einmal vielleicht in erster Linie, aber Umverteilung ja gesamtgesellschaftlich in Wahrheit gedacht werden muss. Und wenn man Umverteilung politisch unabhängig von der SPÖ oder sogar gesamtpolitisch mehr in der Gesellschaft diskutieren und platzieren würde, so dass es auch wirklich überall ankommt, also auch in allen, ich sage jetzt Bildungsschichten, ich bin kein Fan von diesem Wort, aber ihr wisst, wie ich meine. Wenn Umverteilung ein Bewusstsein erreicht, das irgendwie, also dass das bei allen irgendwie ein Thema ist, dann würde man als Gesellschaft vielleicht da langsam aber sicher realisieren, dass es nicht schlau ist, nach unten zu treten, sondern als großes Kollektiv nach oben zu treten. Und das ist in Wahrheit ja nicht nur der Auftrag an die Politik, weil das ist sowieso schwierig, aber der Auftrag für uns als Gesellschaft, für mich und auch für mich als Mensch, der sich kulturpolitisch engagiert und da generell politisch engagiert, so dieses so, ja, Kleinvieh macht auch Mist, ja, so ganz viel, die sich zusammentun, die vielleicht jetzt von diesem oben, unten reden, Ding eher unten sind, aber wenn die gemeinsam stark sie dazu positionieren, nach oben zu treten, dann kann man, glaube ich, schon das eine oder andere Rädchen drehen. Und ich meine, es gibt eh viele Menschen, die sich engagieren. Entweder sie machen es wie ihr und machen halt Musik oder andere sind halt. Und das wird immer wichtiger und das ist, glaube ich, auch das, was es unterstreicht, zu sagen, Demokratie ist keine Einbahnstraße. Wir sind in einem demokratischen System, wo man seine eigene Meinung sagen darf. Das ist immer ganz super, gerade wenn in einer Demokratie sich Menschen beschweren, dass man gar nichts mehr sagen darf. Aber wurscht, wir schweifen ab. aber ja, es gibt ganz viele Themen und das ist auch das, was bei uns am Festival, finde ich, sehr besonders ist. Dadurch, dass wir so eine Vielfalt haben bei den Künstlerinnen, auch in der Politik, feministische Künstlerinnen, antifaschistische Künstlerinnen, bieten sie ganz viele Räume für wirklich viele Gespräche, gerade auch rund um das Kuba-Thema beim Nachmittagsprogramm und da so dahin spintisieren. Also wer das gern mag und wer sich denkt, ich würde da jetzt gern mitplaudern, der ist auf jeden Fall auch richtig aufgehoben bei uns.
2: Vielleicht sollte es wirklich das Frühstück Frühschuppen nennen, würde man breitere Masse ansprechen. Ja, das ist ja auch das, also es ist ja auch wichtig, die Leute einzuholen in diesen Diskurs.
0: Ja, wobei das Festival ist nicht darauf angelegt, neue Leute zu gewinnen, sondern die jeden Tag kämpfen, einmal zusammenfassen und feiern zu lassen. Aber prinzipiell gebe ich da schon recht.
3: So einzelne alles. Immer wieder, aber halt, also die schon irgendwo andockt sind und halt organisiert sind. So, es verirren sich schon immer wieder Einzelne, die dann ganz interessiert sind. Also schon.
0: Auch noch nicht Engagierte sind willkommen, bevor ich verstehe.
3: Genau. Also wenn ich jetzt groß ausschreiben würde, Frühschoppen mit Gulasch und Freibier beim Festival des politischen Liedes, weiß ich nicht, wie froh ich war mit dem Publikum. oder wie froh das Publikum war mit unserem Programm. Also auch das, genau.
0: Ja, jetzt wieder zurück zu Äffchen und Greg. Es habt ihr gesagt, es seid im Moment weniger miteinander unterwegs, weil du deinen dritten Roman schreibst und du mit Grauchell ein Revival oder so hast. Und außerdem habt ihr ja angedroht, ich weiß nicht, wie weit das pädagogisch, methodisch ist, dass das euch ein letztes Konzert ist. Ich hoffe nicht. Und sonst in irgendeiner Form, weil Äffchen und Greg mit so einem, so, nennen Sie mal niederschwellige Texte und trotzdem sehr veränderungskraftvolle Texte, haben wir nicht mehr. Also, ob es jetzt bei Schülerstreiks ist oder bei sonstigen Demos, Demonstrationen kulturell zu begleiten, Widerstand kulturell zu begleiten oder gar über eigene Konzerte einfach Leute erwischen, die so dadurch Kraft holen und auch nachdenken. Das ist so, und um bei der politischen Debatte zuerst anzuknüpfen, es ist wichtig und es wird nicht weniger wichtig werden in den nächsten Jahren, muss ich mal so sagen. Also insofern müsste es ja Effin und Greg mehr geben in den nächsten Jahren als weniger.
1: Ja, ich kann hiermit quasi gestehen, dass es vorher eine Lüge war, weil wir spielen sogar eine Woche nach dem Gig bei euch, spielen wir im Schlot in Linz an deren Sommerfest, also am Schlommerfest. Ich weiß jetzt gar nicht, ob am 13. oder am 14. Auf jeden Fall am Wochenende danach. Also,
2: das heißt, aufschauen.
0: Ja, bitte. Schau doch schnell nach, dann können wir es noch schnell sagen. Ja, aber sonst recherchiert selber, das Wochenende nach dem Festival.
1: Ja. Und das muss man auch noch sagen, irgendwann wird ja dieser Roman fertig geschrieben sein und irgendwann wird die erste Welle des Krautschädel Revivals auch wieder ein bisschen abflachen oder sie normalisiert haben und das vierte Album wird bearbeitet werden. Dann. Also okay. Ist jetzt 2028 vielleicht
2: geschaffen auf jeden Fall.
1: Viertes Album. Ja. Also wir geben den auf.
0: Sehr gut, sehr gut.
3: Aufgeben tut man noch einen Brief.
0: Dann spätestens beim vierten Album war wieder der Attersee für euch. Aber jetzt normalerweise vermeiden wir, dass wir sehr oft Bands wiederholen. Ne?
1: Ja.
0: Ja, einfach weil es so viel gibt, und wir sagen, die wir noch nicht gehört haben. Allerdings Bands aus dem Umfeld, also jetzt geografisch gesehen, ne, wo die Kämpfe sichtbarer sind, und also rein regional, ist uns so eine Vernetzung schon wichtiger, das weit über Festival hinausgeht. Ja. Und ich bin froh, dass du dich selbst der Lüge überführt hast. aber Effi und Greg sind auf diesem Festival nicht zum letzten Mal, aber trotzdem kommen.
3: Genau, unbedingt kommen.
0: Und hast du jetzt den Termin?
2: Ja, es ist der 13. Juni.
0: 13. Juni, Samstag 13. Juni im Schlot in Linz. Lasst euch das auch nicht gehen. Ja. Abschlussstatement.
1: Ja, ganz herzlichen Dank für die Einladung. Das haben wir eingangs noch gar nicht erwähnt. Wir freuen uns, dass wir jetzt da bei euch sind und wir freuen uns vor allem voraus auf das Festival. Ja, auf das gute Leben und das auf den Kampf dafür, der auch witzig sein darf.
2: Cool. Wunderschön.
1: Da hat er nichts mehr zu sagen.
0: Frau Präsidentin, Abschlussworte?
3: Ja, auf zum Kampf, auf zum Kampf. Wir kämpfen, wir in aller Zärtlichkeit natürlich und absolut von Frieden motiviert oder für den Frieden motiviert, kämpfen wir für eine bessere Welt. Und wir sagen beim Kulturverein Willi immer, Revolution ist tanzbar. Und das beweisen wir am Festival des politischen Liedes jedenfalls, gemeinsam mit Effin und Craigs und vielen anderen KünstlerInnen. Das Festival des politischen Liedes findet vom 5. bis 7. Juni statt. Das ist am Attersee direkt bei Traum auf der Kulisse, in den Bergen, im Europacamp. Es gibt jedenfalls noch Vorab-Tickets zu kaufen. Die Tickets gibt es auf kupfticket.com. Und für alle jene, die es online, bei denen es sich online nicht mehr ausgeht, die können dann noch die Tickets direkt bei uns im Festivalbüro erwerben. Schlafen tut man tendenziell bei uns im Zelt. Das ist immer sehr gemütlich, weil dann macht man dann in der Früh das Zelt auf und dann schaut man auf die Berge. Also Unterkunft, je nach Möglichkeit Camping. Es gibt sonst in der Umgebung auch Pensionen, die sind aber zu dem Zeitpunkt, wo die Sendung ausgestreut ist, vermutlich alle wirklich restlos ausgebucht. Ja, wir als Kulturverein Willi freuen uns auf ein
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5: Willkommen zu den Stimmlagen, dem gemeinsamen Infomagazin der Freien Radios in Österreich. Diesmal von der Frosin-Redaktion von Radio Froh aus Linz. Am Mikrofon begrüßt Sie Anetta Trimis. In der heutigen Sendung beschäftigen wir uns mit unsichtbaren Krankheiten und damit, was es bedeutet, dass es keine kinderfreundlichen Zugänge zu chronischen Krankheiten, Behandlungsformen und Resilienz gibt. Die Personen, mit denen wir darüber gesprochen haben, sind Julia Katharina Loy und ihre Familie. Sie und ihre Tochter Alma kamen beide mit einem Gendefekt zur Welt, der schweren angeborenen Neutropenie. Julia bekam ihre Diagnose erst im Erwachsenenalter. Nicht nur, weil die Krankheit unsichtbar ist, sondern auch, weil es sich um eine sehr seltene Erkrankung handelt. Bevor wir weiter auf Julias und Almas Geschichte eingehen, hören Sie nun eine kurze Stellungnahme der biomedizinischen Analytikerin Julia Linzer, die ihre Masterarbeit zu primären Immundefekten verfasst hat.
6: Hallo, mein Name ist Linzner Julia und ich bin biomedizinische Analytikerin und hauptberuflich Lehrende an der FH Gesundheitsberufe in Linz am Studiengang Biomedizinische Analytik. Und ich durfte letztes Jahr an der IMC Krems meine Master absolvieren und beschäftigte mich mit dem Thema primäre Immundefekte bei meiner Masterarbeit. Dabei führte ich eine Interviewstudie durch und durfte mit 12 Menschen sprechen, die an einem primären Immundefekt erkrankt sind. Es waren sehr berührende Gespräche. Primäre Immundefekte sind eine sehr bunte Gruppe und gehören zu den seltenen Erkrankungen. Und alles, was selten ist, wird gerne übersehen, wird nicht bedacht. Und primäre Immundefekte haben ganz unterschiedliche Ausprägungen. Derzeit sind 500 Mutationen, ungefähr 500 bekannt. Aber was sie alle gemeinsam haben, ist, dass das Immunsystem nicht funktioniert und dass die Menschen schon potenziell lebensbedroht sind durch einen Schnupfen oder einen grippalen Infekt. Es gibt zwei Hauptausprägungen des primären Immundefekts. Einerseits die schwere angeborene Neutropenie und andererseits auch das Fehlen von Immunglobulinen. Was bedeutet, bei der schweren angeborenen Neutropenie werden bestimmte Zellpopulationen nicht gebildet vom Körper, die für das Immunsystem notwendig sind, nämlich Granulozyten. Und beim Mangel an Immunglobulinen werden keine Antikörper gebildet. Also in beiden Fällen fehlt dem Körper eine gewisse Schutzmechanismusstruktur. Und manchmal ist auch beides nicht vorhanden, insbesondere bei kombinierten Immundefekten. Es braucht vor allem bei einem primären Immundefekt eine adäquate Therapie. Was bedeutet, dass entweder mit Wachstumsfaktoren das Knochenmark stimuliert werden kann, damit Granulozyten gebildet werden können. Andererseits aber braucht es Plasmaspenden, denn daraus werden Immunglobuline produziert. Es handelt sich hierbei um hochqualitative, hoch aufgereinigte Medizinprodukte von Menschen, die Plasma spenden. Und wir alle tragen Antikörper in uns. Und diese Antikörper geben wir weiter und helfen somit Menschen, die keine Antikörper bilden können. Diese Therapien sind sehr teuer. Ohne Diagnose gibt es aber keine Therapie. Und wenn es keine Therapie gibt, dann kann es sein, dass sich die Symptome wie ständiger Schnupfen, ständige Entzündungen im Hals oder Rachenbereich oder in der Lunge sich manifestieren, schwere Ausprägungen an sich annehmen können, auch ausarten können in Richtung Malignität, also in Bösartigkeit, wie zum Beispiel Krebs. Diese Menschen haben oft chronische Erscheinungen, chronische Lungenentzündungen. Eine Diagnose bedeutet verbesserte Lebensqualität, im besten Fall. Die zentralen Ergebnisse meiner Studie waren allerdings, dass die Menschen bis zu 60 Jahre auf eine adäquate Diagnose gewartet haben. Und in dieser Zeit gab es viel Leid, viel Unverständnis. Es gab vor allem das Problem, weil es eine unsichtbare Erkrankung ist, dass auch im familiären Umfeld, im Verwandtschaftskreis oder im beruflichen Umfeld mit so viel Unverständnis reagiert wurde, weil es zu wenig Aufklärung gibt, dass diese Menschen sich jetzt sehr, sehr, sehr alleine gelassen gefühlt haben. Sie haben zum Teil den Job verloren. Familien sind zum Teil sogar daran zerbrochen, weil diese Menschen sich besonders schützen müssen, nicht leistungsfähig sind oder nur sehr eingeschränkt, sich zurückziehen müssen und dann irgendwann vergessen werden. Ein noch sehr zentraler Punkt meiner Studie war, und das ist einerseits sehr positiv, das Gesundheitssystem wird sehr, sehr positiv beleuchtet und wird sehr dankbar angenommen. Das österreichische Gesundheitssystem funktioniert grundsätzlich gut. Allerdings gibt es auch sehr viel auch berechtigte Kritik. Es herrscht zu wenig Bewusstsein in der Ärzteschaft über primäre Immundefekte, generell im Gesundheitssystem. Es sind seltene Erkrankungen und alles, was selten ist, wird selten bedacht. Menschen durchlaufen unzählige Schleifen, bis sie letzten Endes adäquat überwiesen werden zu einem Spezialisten und dieser dann oder einer Spezialistin und diese dann die richtige Diagnose stellen kann. Das beginnt mit der richtigen Laboranalyse. Das ist Teil meines Berufs. Ich diagnostiziere Erkrankungen als biomedizinische Analytikerin. Also sind auch wir dazu angehalten, die Befunde richtig zu lesen, zu verstehen. Wir alle im Gesundheitssystem sind ein wesentlicher Bestandteil in der Behandlung, in der Diagnostik, ja, ein wesentlicher Baustein für diese Menschen, damit sie wieder Teil des gesellschaftlichen Lebens sein können. Aber wir alle sind beauftragt, dass Menschen, die unterrepräsentiert sind, in diesem Fall gesundheitlich, dass wir ihnen Gehör und Aufmerksamkeit schenken, auf Augenhöhe. Wir alle können dazu beitragen, dass wir als Gesellschaft gut funktionieren. Und ich bedanke mich bei allen, die das tagtäglich tun.
5: Julia Katharina Loy möchte auf die Krankheit und auf alle weiteren unsichtbaren Krankheiten aufmerksam machen. Dafür hat sie mehrere Projekte ins Leben gerufen. Die sogenannte Y-Challenge als Erkennungszeichen für Menschen mit unsichtbaren Erkrankungen und Behinderungen. Sie hat ein Lied vertont, welches von ihrer Hoffnung handelt. Und sie hat ein Kinderbuch geschrieben. Was sie dazu bewegt hat, berichtete sie mir im Gespräch. Hallo, wir haben heute die Julia bei uns im Studio. Und die Julia ist da, weil sie über eine sehr, sehr seltene Krankheit aufklären möchte. Julia, möchtest du dich einmal kurz vorstellen, wer du bist und warum du heute bei uns bist?
7: Genau, also ich bin Julia Katharina Loy. Ich bin hier im Umkreis von Linz aufgewachsen und bin mit einer sehr seltenen Immunschwächeerkrankung auf die Welt gekommen. Und damit einher sind viele Herausforderungen gekommen, weil genau letztendlich ist es erst 2008 diagnostiziert worden. Da war ich 21 und bis dahin hatte ich, kann man sagen, einfach Glück.
5: Okay, also das wurde tatsächlich sehr spät, erst mit 21 diagnostiziert bei dir.
7: Genau.
5: Möchtest du ein bisschen genauer darüber reden, was für eine Immunschwäche das ist und was genau für Auswirkungen das auf dich und deinen Körper hat?
7: Gerne. Also im Prinzip basiert diese Immunschwäche auf einem Gendefekt, eine Laune der Natur. Man weiß nicht, woher diese Mutation kommt. Aber sie verursacht, dass ein Teil der weißen Blutkörperchen nicht ausgereift werden kann. Das heißt, bevor sie im einsatzfähigen Stadium sind, sterben sie ab. Das heißt, ich habe im Prinzip keinen Schutz gegenüber bakteriellen Infektionen, aber auch körpereigene Bakterien, die eben eine gewisse Flora schützen, beispielsweise Mund, Darm, Haut, kann mein Immunsystem auch nicht normal regulieren. Und somit können auch da vermehrt Entzündungen auftreten, einfach aus dem Grund, weil der eigene Körper die guten Bakterien sozusagen nicht in Schach halten kann.
5: Das hört sich sehr intensiv an, muss ich sagen. Was sind denn deine größten Herausforderungen mit dieser Krankheit momentan in deinem Alltag oder auch in der Zeit, wo du noch gar nicht wusstest, dass du damit erkrankt bist?
7: Ein ganz großer Faktor ist Erschöpfung. Müdigkeit, aber auch die immer wiederkehrenden Infekte und damit verbundenen Schmerzen, das sich auch immer kümmern müssen und dadurch auch viel im medizinischen Umfeld zu sein.
5: Ja, das kann ich mir vorstellen, dass man sehr viel in Krankenhäusern oder auch Behandlung sein muss. Wir haben schon kurz angesprochen, dass es eine sehr seltene Krankheit ist. Ich gehe davon aus, dass die Forschung deswegen auch nur bedingt vorhanden ist. Oder sehe ich das falsch?
7: Das siehst du ganz richtig. Genau, die Spezialistinnen sind leider rar gesät. Als ich damals zur Welt kam, das war im Jahr 1987, war diese Forschung de facto noch in den Kinderschuhen. Deshalb war es auch sehr schwierig, zu einer Diagnose zu kommen. Somit auch schwierig, die richtige medizinische Anbindung zu finden. Und es hat mich wirklich Jahrzehnte gebraucht, um letzten Endes zu der richtigen Person zu kommen, die mich behandelt.
5: Und wie sieht denn deine Behandlung aus oder wie kann man das behandeln?
7: Die primäre Medikation ist ein Wirkstoff namens Filgrastim. Kennt man hauptsächlich aus dem Einsatzgebiet der Onkologie und hilft immunsupprimierten Patientinnen, einen gewissen Schutz der Abwehr aufzubauen, beispielsweise im Stadium der Chemotherapiegabe. Und ist eigentlich ein Medikament, das nicht für den Langzeitgebrauch per se eingesetzt wird, aber in unserem Fall oder in meinem Fall die einzige Möglichkeit, um halbwegs stabil zu sein und Infektionen überschaubarer zu halten. Es ist jetzt nicht, dass ich mit diesem Medikament gesund bin. Ja, es wird dadurch die Produktion der weißen Blutkörperchen im Knochenmark stimuliert und ich gebe mir das Medikament täglich in Form einer Spritze, also subkutan. Und dieses Medikament, kann man sagen, ist ja ein schweres Medikament. Das macht auch was mit einem. Ich habe immer einen gewissen Dauerschmerz, weil diese Überproduktion der Zellen stattfindet. Diese Stimulierung des Knochenmarks, das arbeitet auch in den Langknochen. Es ist ähnlich zu setzen wie mit einer Wachstumsschmerz.
5: Du hast vorhin schon ganz kurz gesagt, dass das für euch die einzige momentane Behandlungsmethode ist. Du hast euch gesagt, weil deine Tochter auch an dieser Krankheit erkrankt ist. Das ist natürlich nochmal ein ganz anderer Aspekt, denke ich, in deinem Leben. Es ist ein Gendefekt. Ich nehme an, es wurde vererbt.
7: Genau.
5: Wie ist das für dich, dass irgendwie deine Tochter, die ja, ich weiß nicht, wie alt ist deine Tochter?
7: Sie ist 4.
5: Oh, okay, also auch sehr klein, auch damit auch angeboren?
7: Genau.
5: Genau. Für sie war es vielleicht, oder für dich war es vielleicht leichter, es zu sehen, dadurch, dass du die Diagnose hast, konntest du es für deine Tochter leichter sehen, was zumindest deine frühere Behandlung möglich gemacht hat. Da ist nur die Frage, wie ist das für eine 4-Jährige, mit so einer Krankheit zu leben, was sie wahrscheinlich nicht wirklich versteht im Moment, oder?
7: Mir war es von Anfang an wichtig, Alma aufzuklären, so heißt meine Tochter, weil eben wir die Expertinnen sind. Mir ist es auch wichtig, dass sie von Anfang an weiß, was sie hat und wie sie auch zu kommunizieren hat, auch im medizinischen Bereich. Für sich selbst sprechen zu können, ist essentiell. Und ich versuche ihr das eben kindgerecht zu erklären, dass eben unsere weißen Blutkörperchen, die Polizei, die aufräumt, eben ja ein bisschen unterbesetzt ist. Und wir dadurch uns die Kraft durch die Spritze holen, um zusammen sein zu können, um ein normales, halbwegs normales Leben führen zu können.
5: Kindgerecht ist, glaube ich, ein gutes Stichwort. Du bist in der Erfahrung als Mutter ja auf die Hürde gestoßen, dass es eigentlich keine kindgerechten Bücher oder auch generell Zugang zu Krankheitsgeschichten gibt oder sehr wenig, und hast es dann in die eigene Hand genommen und ein Buch geschrieben, um genau dieser Problematik entgegenzuwirken. Möchtest du über dieses Buch reden?
7: Ja, sehr gerne. Also es war wirklich schwierig, Literatur zu finden, und mittlerweile haben wir eine kleine, feine Medizinbücherei zu Hause. Und leider sind viele Werke eben ganz speziell auf bestimmte Erkrankungen zugeschnitten, beziehungsweise im anderen Extremen eben zu allgemein. Und für uns ist es nicht passend, ein Buch mit wir gehen zum Kinderarzt, wir gehen impfen. Genau. Und somit bin ich selbst aktiv worden. Genau, also mir war es wichtig, den Prozess der Resilienzbildung, den wir jetzt in den letzten 4 Jahren immer wieder verfeinert, verbessert haben, für ein gutes Miteinander, auch für andere Familien und speziell für erkrankte Kinder zugänglich zu machen. Und ich habe in Reimform beschrieben, wie wir diese Herausforderungen jeden Tag wieder schaffen. Und bewusst habe ich keine Erkrankung genannt und auch keine Medikation, sondern wie geht man um im medizinischen Umfeld mit einem kleinen Kind, wenn man weiß, man muss regelmäßig hin, teilweise 3-mal die Woche. Und wie schafft man es, trotzdem mit einem guten Gefühl gemeinsam da reinzugehen und auch wieder rauszugehen und eben auch die tägliche Gabe der Medikamente, sei es jetzt eben durch Saftform oder eben in unserem Fall durch die tägliche Injektion, die tägliche Spritze, dass man das wirklich gut schafft und eben auch verhindert, das Kind dadurch zu traumatisieren.
5: Das Buch heißt Brüllen wie ein Bär. Wie bist du auf den Titel gekommen oder was verbindest du mit diesem Titel?
7: Mehrere Aspekte. Zum einen Brüllen wie ein Bär. Damit möchte ich zeigen, wie es ist, dass man sagen kann, etwas schmeckt nicht gut, etwas tut weh. Dass man sagen kann, dass es jetzt einfach wirklich nicht gut ist, was passiert. Also auch diese Ehrlichkeit, eben, man braucht sich nicht schönreden, dass eine Spritze zum Beispiel angenehm ist. Und eben das darf man auch mal laut rausbrüllen, diese bescheidene Situation. Und zum anderen eben auch diese Kraft holen aus dem, ja, den Schmerz rauslassen, auch dieses die Stimme einsetzen in der Bewältigung von eben schmerzhaften Situationen, das wirklich rausschreien und nicht behalten.
5: Das ist sehr interessant, weil meine erste Intuition war Stärke, dass man eben Stärke beweist. Aber es ist, glaube ich, ebenso wichtig zu sagen, okay, man hat auch einfach eine Stimme, die man nutzen kann, um sich eben, um sich selber Ausdruck zu verleihen.
7: Brüllen wie ein Bär auch deswegen, weil der Bär ganz wichtig ist bei uns. Ich hatte als kleines Kind schon mein Stofftier mit dabei, meinen Bären Bonzo. Und der ist jetzt für Alma da. und ist auch der erfahrenste Begleiter in Sachen Schmerzbewältigung und Resilienz.
5: Das ist sehr, sehr süß. Das Buch, von dem Julia spricht, soll im Spätsommer in Produktion gehen. Hierfür läuft gerade noch eine Crowdfunding-Kampagne. Sie plant, das Buch ökologisch nachhaltig und fair zu produzieren. Außerdem wird ein Teil der Einnahmen auch an die Forschung gehen. Bei der Kickoff-Veranstaltung Mitte April zu dieser Crowdfunding-Kampagne las sie gemeinsam mit ihrem Mann Christoph das Buch vor. Und sie spielten ihren Song Beat of Hope. Beides hören Sie nun.
7: Alma ist ein tolles Kind.
8: Zu sehen ist ein Porträt von Alma.
7: Sie saust herum und ist geschwind.
8: Alma ist im Garten beim Spiel mit ihrem Hund und Seifenblasen.
7: Freundlich, neugierig und voll Fantasie. Geduldig, friedlich, so ist sie.
8: Zu sehen sind Szenen aus dem Alltag. Alma übergibt Oma eine Blume oder will Opas Tricks studieren, singt ihre selbst erfundenen Lieder, wartet auf Werkzeug beim Knetenmasse spielen mit Papa, kuschelt mit Mama oder ist im Vollporträt zerzaust vom Spielen.
7: Aufspießerin, Genießerin.
8: Sie ist beim Essen mit ihrer Familie.
7: Urlauberin, Blätterklauberin.
8: Alma ist beim Sandspielen am Strand oder beim Blättersammeln im Wald.
7: Abenteurerin, Bäuerin.
8: Man sieht sie als Piratin auf einem Schiff verkleidet oder am Bauernhof ihrer Tante beim Tierefüttern.
7: Krankenhäuserin. All das kommt Alma in den Sinn.
8: Man sieht Alma beim Spielen mit ihrem Arztkoffer.
7: Und in ihren jungen Jahren?
8: Alma beim Fiebermessen.
7: Hat Alma bereits viel erfahren.
8: Sie nimmt einen medizinischen Saft ein, der nicht schmeckt.
7: Herausforderungen kennt sie gut.
8: Alma steht händehaltend mit ihrer Mutter vor dem Krankenhaus.
7: Doch immer wieder fasst Alma sich Mut.
8: Man sieht sie bei einer kapillaren Blutabnahme im Krankenhaus.
7: Und es gibt ein Ritual.
8: Alma in der Badewanne mit Papa.
7: Das jeden Abend wird zur Qual.
8: Er trocknet ihr mit Handtüchern auf, trocknet sie mit Handtüchern auf der Couch ab und Mama gibt sich währenddessen eine Spritze in den Oberschenkel.
7: Nie, nie wieder will ich spritzen.
8: Alma krabbelt mittlerweile im Pyjama von der Couch runter.
7: Ich will auch nicht auf deinem Schoß sitzen.
8: Sie verlässt die Szene, schreit in Richtung Mama, die ihr die Arme ausgebreitet entgegenstreckt.
7: Ich will nicht auf dem Sofa liegen.
8: Alma zieht sich stattdessen in ihr Versteck zurück.
7: Am liebsten möchte ich mich winden und biegen.
8: Dabei versucht Papa, sie zu nehmen.
7: Ich bin nicht da, verstecke mich schnell. Ich bin in meiner Welt, denn da ist es hell.
8: Sie ist wehrhaft und rückt noch weiter in ihre Ecke.
7: Ich baue mir Mauern, nur ich kann sie sehen. Meine starke Kraft könnt ihr nicht übergehen.
8: Alma symbolisiert mit den Händen eine Mauer, um sich herum aufzubauen.
7: Ich weiß um deine Angst und um deine Pein. Zu deinem Wohl, der Stich muss sein.
8: Mama setzt sich neben Alma auf den Boden.
7: Wir können ein gutes Leben führen. Leider müssen wir dafür einen kurzen Schmerz verspüren.
8: Mama streichelt Alma über den Rücken.
7: Komm bitte mit, mein Schatz. Ich will dir helfen.
8: Mama streckt Alma die Hand entgegen. Und die geht auf sie zu und ist dabei, ihr die Hand zu reichen.
7: Gemeinsam schaffen wir es. Mit vereinten Kräften.
8: Alma und Mama gehen Hände halten zur Couch.
7: Ich zieh dein Weh so gut ich kann. Mit all meiner Liebe an mich ran.
8: Auf der Couch desinfiziert Papa die zu punktierende Stelle. Alma sitzt bei Mama auf dem Schoß, diese umarmt sie.
7: Für dich wünsche ich mir weiterhin, dass du sein kannst, ganz nach deinem Sinn.
8: Sagt Papa zu Alma. Mama greift nach Stofftieren zum Drücken.
7: Dass du froh bist und auch frei, dass wir zusammen sein können. Eins,
9: zwei, drei.
8: Alma hält liebevoll, Papa hält liebevoll Almas Hand. Dann zählen sie sich gemeinsam ab. Auch als Zeichen zur Bereitschaft.
9: Alma bereit. Ich liebe dich so, so sehr. Und gemeinsam brüllen wir wie ein Bär.
8: Sagt Mama, während Papa Alma die Spritze in den Oberschenkel gibt.
9: Super gemacht, mein tapferer Tiger.
8: Mama hält Alma immer noch im Arm.
9: Entspanne dich, es ist vorüber.
8: Papa versorgt die Punktionsstelle mit einem bunten Pflaster.
9: Schüttle ab, was dich jetzt plagt.
8: Mama und Alma schütteln sich.
9: Du bist so mutig, bist nicht verzagt.
8: Lobt Papa.
9: Atme tief aus, es ist Friede bei uns im Haus.
8: Mama und Alma kuscheln.
9: Atme tief ein, wir lassen Schönes herein.
8: Alma sitzt da und überlegt sich, was sie jetzt Schönes machen möchte. Buch vorlesen, Spiele spielen, ausmalen, Sticker kleben.

0: Das waren die heutigen Stimmlagen aus der Frosin-Redaktion von Radio Froh aus Linz. Alle Informationen zu den Stimmlagen finden Sie auf der Webseite unter www.stimmlagen.at. Außerdem finden Sie das ganze Interview mit Julia Katharina Loy sowie Informationen zu ihrem Buchprojekt Brüllen wie ein Bär im CBR Media. Am Mikrofon war Annetta Trimis. Ich bedanke mich ganz herzlich fürs Zuhören und verabschiede mich bis zum nächsten Mal.
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Eine Stunde Rocking 50s. Eine Stunde Honky Tonk Hillbilly Rockabilly. Honky Tonk Jive R&B Doo-Wop. Aus die 50er Jahren und heute auch aktuelle Revival dabei. 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

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Veröffentlicht in 1956 auf Starday Records und auch in 56 eingespielt in den legendären Gold Star Studio an der Broad Street in Houston, Texas. Wir haben vor einigen Jahren eine vierteilige Rocking 50 Sendung ausgestrahlt mit hauptsächlich Hillbilly und Rockabilly aus dem Gold Star Studio. Alright, weiter geht's mit R&B Jive von Joe Dumars. We hebben voor einige Wochen eine ganze Sendung ausgestrahlt mit lauter Indianersongs. Diese Indianersong waren nicht dabei. 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

0: 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Nächste Woche eine neue Rocking 50s Sendung auf die freie österreichische Rundfunken. Radiofabrik in Salzburg. Radiofrau in Linz. Und Radio Helsinki. Graz. Gerne bis nächste Woche und keep on rocking.
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1: Hallo Harald.
2: Hallo Gerhard.
1: Wir rufen wieder los.
2: Es geht los, ja.
1: Ja, wunderbar.
2: Ja, ich habe heute mitgenommen in Sunny Rollins.
1: Ja.
2: Yes. Am 25. Mai mit 95 oder fast 96 gestorben, eine Saxophon-Ikone und aus einer seiner erfolgreichsten Alben aus den 50er Jahren, wie heißt Saxophon Colossus, da hören wir St. Thomas.

0: Ja, eine wunderschöne Nummer.
1: Es war ein Hit für ihn.
0: Ja. Und er war ja sehr, sehr erfolgreich bei, ja, als Sideman hat er auch bei vielen mitgespielt.
1: Hat er auch, ja.
0: Und als Solo-Interpret war er sowieso ganz
1: und ganz groß. Und sogar in der Öffentlichkeit hat er geübt.
0: Ja.
1: Ja, bei irgendeiner Brücke in New York.
0: Aha. Auf jeden Fall seine ersten Aufnahmen hat er 1949 schon gemacht. Mhm. Also das ist schon ganz
1: gut. Das war auch noch aus dem Jahr 56, da war er 26.
0: Ja. Ja.
1: Und alt ist er wohl fast 96.
0: Genau. Ja, und ich habe heute ein bisschen den moderneren Sonny Rollins mit. Und zwar eine Aufnahme aus dem Jahr 1973. Das Album heißt Horn Culture, glaube ich. Ist nicht ganz so berühmt worden, aber eine wunderbare Nummer habe ich da. Notes for Eddie.

0: Siehst du, kenne ich nicht.
1: Ja, das ist der moderne
0: San Leone. Ja, aber das aber super schön.
1: Ja, ja, das ist überhaupt ein wunderbares Album, das Horn Culture.
0: Ja, ich kenne noch einmal Sonny Rollins aus der Bebop-Zeit, aus den 50ern, aus dem Album The Sound of Sonny Rollins, Man Goes.

0: Ja, da schlagt sich aber der Roy Haynes.
1: Ja, ja, das ist einer der Großen.
0: Ja, der hat auch ein biblisches Alter recht.
1: Ja.
0: Der ist eher heuer oder voriges
1: Jahr. Voriges Jahr ist er gestorben. Genau. Ja, aber so Einschränkungen haben sie nie gehabt bei Stilen, gell, ja. Jetzt diesen südamerikanischen Sound.
0: Das war halt in.
1: Ja, das war damals in und haben alle aufgegriffen. Und ich glaube, da haben sie nie irgendwelche Berührungsängste gehabt, sondern das eher so ist so, ja, ist weiterbringend haben die das gehabt, das hat es weitergebracht. Und ich komme wieder zum modernen Sonny Rollins und Mitte der 70er Jahre, zuerst haben wir 73 gehabt, jetzt haben wir 75, du wirst hören, der Sound hat sich ein bisschen verändert, jetzt wird ein bisschen funkier. Gueligo.

0: Ist eine lässige Nummer.
1: Ja, Jazzfunk.
0: Ja, das taugt mir ja.
1: Ja.
0: Aber von Rollins kenne ich da fast nichts.
1: Aber das...
0: Ja, wie du sagst, der ist ja nirgends auf so Compilations und so.
1: Nein, da sind immer nur die Klassiker drauf, ja. Die halt auf vier Prestige aufgenommen hat, aber diese moderneren, die uns halt auch dann auch ganz gut gefallen und mit denen, die damit unten überraschen kann,
0: ja.
1: Die sind leider da nirgends zu finden.
0: Nein, noch einmal, bei mir zum letzten Mal, Sonny Rollins... Funky Hotel Blues.

Ja, noch eine fantastische Nummer von Sonny Rollins. Aber jetzt verlassen wir ihn einmal zumindest für eine gewisse Zeit. Wir werden sehen, ob sie heute noch eine ausgeht oder nicht, auch zumindest von meiner Seite her. Und gehen nach Detroit zu EJ and the Echoes. Aha. Die haben 6 Singles ausgebracht und jetzt gibt es eine Zusammenstellung aller ihrer Veröffentlichungen auf Tramp Records. Und da möchte ich gern der eine oder andere vorstellen und da kommt jetzt eine Nummer das aus dem Bereich Soul mit einem Pop-Touch, würde ich jetzt einmal sagen, aber eine schöne Nummer. Put a smile on your face.

0: Ja, herrlich. Herrlich. Ich kann leider mit sowas heute nicht dienen.
1: Ja, halt. Ja. War ja, ist ja auch, sagen wir, der Sonny Rollins ist halt der Schwerpunkt, oder? Ja.
0: Ich hab noch einen Tenorsaxophonisten in Dexter Gordon.
1: War wunderbar.
0: 3 o'clock in the morning.

0: Naja, ist auch nicht mehr die jüngste Aufnahme.
1: Nein, das ist ein Jahr 62.
0: Aha. Ja, gut, meine sind ja aus, die 60er Jahre, diese EJ and the Echoes, und da haben wir die nächste Nummer. Die klingt aber jetzt ein bisschen anders, ist wie die vorhergehende, sie geht Richtung Northern Soul, würde ich einmal sagen, und heißt Treat Me Right.

0: Ja, das ist Northern Soul, kann man sagen.
1: Ja, genau.
0: Aber ein bisschen kurz, ja, die sind alle kurz.
1: Lauter Singles, gell, also knapp über 2 Minuten oder 2,5. Wenn es auf 3 kommen, sind schon lang.
0: Ja, ich komme jetzt, kann man sagen, zu einem Jazz-Hit seiner Zeit, Art Blakey, Blues March.

0: Ja, schön, wirklich schön. Ich habe leider nichts Soliges mit. Also zum Abschluss nur ein paar Takte von Donald Byrd und Cristo Redentor. Und wie üblich, keep on!
1: Groovin'.

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0: Sie war eine der wichtigsten kulturellen Stimmen der afrokolumbianischen Gemeinschaften, Totola Mompocina. Über Jahrzehnte brachte sie Cumbia, Buirenge, Mapalé und andere Musiktraditionen der kolumbianischen Karibik auf die Bühnen der Welt. Am 17. Mai ist Totola Mompocina mit bürgerlichem Namen Sonia Basanta Vides im Alter von 85 Jahren in Mexiko verstorben. Mit dieser traurigen Nachricht begrüßt euch Markus zum Onda Info 643, in dem es diesmal vor allem um Kolumbien geht. Von Totola Mompocina hören wir in der nächsten halben Stunde noch mehr, zunächst aber Nachrichten aus Bolivien, Mexiko und natürlich Kolumbien.
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0: Kolumbiens Linke geht mit Rückenwind in die erste Runde der Präsidentschaftswahl am 31. Mai. 4 Jahre nach dem historischen Sieg von Gustavo Petro könnte mit Iván Cepeda erneut ein linker Kandidat die Wahl gewinnen, möglicherweise sogar schon im ersten Durchgang. Cepeda ist Senator, Menschenrechtsverteidiger und seit Jahren ein scharfer Kritiker paramilitärischer Gewalt und ihres politischen Umfelds. Zum ersten Mal in der Geschichte Kolumbiens verfügt die politische Linke gleichzeitig über eine eigene Regierung, einen aussichtsreichen Präsidentschaftskandidaten und landesweite Organisationsstrukturen. Nach einer 4-jährigen Medienkampagne gegen das linke Projekt von Gustavo Petro liegt Cepeda überraschend gut im Rennen. Einige Umfragen sehen ihn sogar in Reichweite der 50%-Marke, der Schwelle für einen Sieg ohne Stichwahl. Das stimmt vor allem diejenigen optimistisch, die sich für eine Weiterführung sozialer Reformen, einer Agrarreform, der Friedenspolitik und der Menschenrechtsagenda wünschen. Andere Umfragen liegen niedriger. In diesem Fall könnte es in einer zweiten Runde zu einem Duell mit Abelardo Gabriel de la Espirella kommen, ein Anwalt, Unternehmer und Vertreter einer ultrarechten Politik, die sich als politischer Außenseiter inszeniert. Die Kandidatin des Uribismo, Paloma Valencia, hat zuletzt an Unterstützung verloren. Der Uribismo ist eine politische Strömung um Ex-Präsident Álvaro Uribe, die mit einer Politik der harten Hand gegen bewaffnete Gruppen und zahllosen Menschenrechtsverletzungen verbunden wird.
3: Bolivien. Nur 6 Monate nach dem Amtsantritt des Präsidenten Rodrigo Paz befindet sich der Andenstaat inmitten einer Welle von Protesten, Blockaden und Mobilisierungen. Die politische und soziale Krise spitzt sich weiter zu. Die Regierung hat unter dem Namen Banderas Blancas, weiße Flaggen, eine groß angelegte Polizei- und Militäroperation angestoßen, um die Unruhen unter Kontrolle zu bekommen. Trotzdem reißen die Proteste nicht ab. Bereits wenige Stunden nach der Räumung des Korridors zwischen La Paz und Oruro haben verschiedene Gruppen die Straßen erneut besetzt.
4: Die Organisation Caribe Afirmativo hatte Mitte Mai einen Bericht über die zunehmende Gewalt gegenüber LGBTIQ-Personen veröffentlicht. Unter dem Titel »Ein System hat versagt« dokumentiert die Initiative Vorurteile, Gewalt und Straflosigkeit. Im Jahr 2025 wurde in Kolumbien alle 32 Stunden eine LGBTIQ-Person ermordet. Das bedeutet einen Anstieg von fast 60% gegenüber früheren Zeiträumen. Gemeinsam mit Brasilien und Mexiko gehört Kolumbien inzwischen zu den Ländern Lateinamerikas mit der höchsten Gewaltrate gegenüber LGBTIQ-Personen. Mexiko. Im südmexikanischen Bundesstaat Guerrero wirft die paramilitärisch organisierte Gruppe Los Ardillos Sprengstoff aus Drohnen auf Bergdörfer, setzt Häuser in Brand und beschießt die Bevölkerung. Seit über 10 Jahren versuchen Los Ardillos, ihre Kontrolle über die Ortschaft und Gemeinden in der Region zu festigen und in die umliegenden Gebiete vorzudringen. MenschenrechtsverteidigerInnen kritisieren, dass die Vertreibung im Gesetzbuch weder als Straftat noch als schwere Menschenrechtsverletzung definiert wird. Außerdem gibt es kein nationales Register, das die Betroffenen erfasst, kein Budget, um Vertriebene angemessen zu unterstützen und keine politischen Ansätze für Präventivmaßnahmen oder dauerhafte Lösungen. Das Menschenrechtsprogramm der Universidad Iberoamericana in Mexiko-Stadt spricht von mindestens 15.795 Binnenvertriebenen. Mehr als 2.000 gehen mittlerweile auf das Konto der Ardillos. Und zum Schluss noch was zum Thema Sport. Die WM steht vor der Tür. Das Tourismusministerium in Mexiko rechnet mit 5 Millionen Besuchern und entsprechend hohen Einnahmen. UNICEF, das Kinderhilfswerk der Vereinten Nationen, warnt dagegen vor der Zunahme der sexuellen Ausbeutung von Kindern. Wem die Sorge um das Kindeswohl übertrieben vorkommt, der möge sich die Zahlen der registrierten Gewalttaten bei vergangenen Massensportereignissen zu Gemüte führen. Bei der WM 2018 in Russland meldete eine Analyse in Mexiko-Stadt einen Anstieg der Vergewaltigungen um 12%. Bei der WM 2014 in Brasilien stiegen die Verletzungen von Kinderrechten um 17%. Laut Umweltexpertinnen wird die WM 2026 außerdem einen neuen Rekord als das umweltschädlichste Sportereignis der Geschichte aufstellen, da das Turnier in 3 verschiedenen Ländern ausgetragen wird und alle Sportler und Sportlerinnen immer zwischen diesen 3 Ländern hin und her reisen werden.
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Ihr hört das Lied Yo Me Llamo Cumbia, eine leidenschaftliche Hymne auf die Cumbia, in der der Rhythmus selbst als lebendige, stolze und tanzende Frau personifiziert wird. Die Cumbia entstand an der kolumbianischen Karibikküste aus afrikanischen, indigenen und später auch europäischen Einflüssen. Totola Mompocina vergleicht ihre Haut mit dem Leder der Trommeln und ihre Schultern mit tanzenden Maracas.

Tutus Interpretation wird Yumyamukumbia deshalb auch zu einer musikalischen Selbstbeschreibung Kolumbiens. Trommeln und karibische Rhythmen erzählen von Bewegung, Herkunft und kultureller Identität. Das Lied ist ein lebendiges Zeugnis der Verschmelzung von afrikanischen, indigenen und spanischen Einflüssen, die die Musikkultur der kolumbianischen Karibikküste ausmachen.

Totola Mompocina wurde 1940 im Departamento Bolívar geboren, das dem Rio Magdalena bis zur Karibik folgt. Aufgewachsen in einer Musikerfamilie, stand Totola Mompocina schon früh selbst auf der Bühne. Ihre Musik verband afrikanische, indigene und bäuerliche Einflüsse der Karibikregion Kolumbiens. Als Sängerin machte sie immer wieder deutlich, dass traditionelle Musik nicht Folklore aus der Vergangenheit ist, sondern gelebte Gegenwart und kulturelles Gedächtnis. Gerade für afrokolumbianische Gemeinschaften wurde sie zu einer wichtigen kulturellen Stimme, auch international. Mit ihrer Arbeit stärkte sie Anerkennung, Sichtbarkeit und Selbstbewusstsein von Menschen, deren kulturelles Erbe lange wenig gesellschaftliche Wertschätzung erfuhr. 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

La Candela Viva, auf Deutsch etwa das lebendige Feuer, gehört zu den bekanntesten Stücken von Tottola Mompussina und wurde auch zum Titel ihres internationalen Durchbruchalbums Anfang der 1990er Jahre. Das Lied greift eine historische Erinnerung aus der Karibikregion Kolumbiens auf, den großen Brand von Chimichagua im Jahr 1923, bei dem zahlreiche Häuser zerstört wurden. Das Feuer im Song steht nicht nur für Zerstörung, sondern auch für Widerstandskraft, Gemeinschaft und die Fähigkeit, aus schwierigen Erfahrungen neue Kraft zu schöpfen. Gleichzeitig ist die Candela ein kulturelles Symbol für Energie, Erinnerung und eine Tradition, die weitergegeben wird. Der gemeinsame Gesang, die Trommeln und die kollektive Dynamik des Stücks spiegeln zentrale Elemente afro-karibischer Musiktradition wider, die Tottola Mompussina über Jahrzehnte bewahrt und weltweit bekannt gemacht

Ihr hört das Onda Info. Zu Totoro La Momposina hören wir am Ende noch etwas mehr. Wir bleiben aber, wie versprochen, in Kolumbien. In Medellin, der zweitgrößten Stadt Kolumbiens, drängen zivile Initiativen

0: Beginnen möchte ich diese Geschichte in einem Haus im Viertel 12 de Octubre in Medellin. Vor ein paar Monaten war ich hier bei der Gruppe Cooperación Heroínas y Héroes del Amor, Heldinnen der Liebe, zu Besuch. Sie treffen sich in einem Haus. Es ist eine Art kleines Kulturzentrum in der Comuna 6 von Medellin. Die Organisation besteht schon seit mehr als 10 Jahren. Ihr Ziel? Menschen, die von der Bandenkriminalität und der damit einhergehenden Gewalt betroffen sind, zu unterstützen. Das können Opfer von Gewalt selbst sein, aber auch TäterInnen, ehemalige Angehörige von sogenannten Combos oder Mütter und Väter, deren Kinder Teil dieser Strukturen sind oder waren. Das Haus, in dem sie sich heute treffen, war früher ein Treffpunkt von Jugendgangs. Die Stadtteilaktivistin Marta Macias erzählt.
1: Hier haben sie sich getroffen, hier haben sie herumgehangen. Es war so etwas wie ein Zentrum für ihre Aktivitäten und für viele Nachbarn ein Ort der Angst. Nach langen Gesprächen mit ihnen und ihren Chefs haben wir erreicht, dass sie uns das Haus überlassen haben, und ich habe dann mit der Stadtverwaltung alles abgeklärt.
0: Heute ist das Haus ein Treffpunkt der Nachbarschaft. Es gibt einen Kleidertausch, gemeinsames Kochen und ab und zu auch einen Gottesdienst. Ein Schwerpunkt der Arbeit von Marta ist heute auch die Arbeit mit Jugendlichen. In der Metropolregion Medellin existieren laut BeobachterInnen heute etwa 15 größere Organisationen. Sie sind lose in einem Bündnis organisiert, das sich La Oficina, das Büro, nennt. Sie finanzieren sich aber nur noch teilweise aus dem Drogenhandel. Die großen Exportrouten kontrollieren heute andere Akteure. Die Gangs aus Medellin bekommen zwar auch noch das ein oder andere Stück vom großen Kuchen ab, doch ihre Einkünfte generieren sie mit dem Drogenhandel innerhalb der Stadt und der Region, mit Schutzgelderpressung, Produktpiraterie. Und sie sind Dienstleister für alles Illegale. Sie begehen Auftragsmorde, waschen Geld, treiben Schulden ein. Die illegalen Strukturen zählen laut ExpertInnen etwa 12.000 bis 15.000 Mitglieder. Oben stehen die großen Capos, ganz unten junge Menschen aus den Vierteln. Und um die, sagt Marta Macias, kümmere sich niemand und verweist auf zwei etwa 17-Jährige, die einige Minuten zuvor ins Haus hineingelaufen waren.
1: Viele der Jugendlichen, so wie die, die du hier gerade gesehen hast, leben praktisch auf der Straße. Sie kommen hierher, um rumzuhängen. Hier bekommen sie was zu essen, machen Musik. Manchmal kommen sie zum Schlafen, weil sie zu Hause rausgeflogen sind. Wir nennen diese Leute die Opfer der Gosse, diejenigen, die nicht zählen, die niemand im Hinterkopf hat, für die sich niemand einsetzt. Beispielsweise, wenn sie im Gefängnis landen. Wenn es um den urbanen Konflikt in Medellin geht, konzentriert sich alles auf die Führungsfiguren. Aber sie haben die untere Schicht vergessen. Es sind diejenigen, die keine ökonomischen Reichtümer anhäufen. Die Letzten, die irgendwas von dem Geld sehen, das diese Strukturen erwirtschaften. Das ist schon seit den 90er Jahren so. Doch auch diese Leute haben eine Geschichte und ihre Schmerzen. Auch sie sind Teil dieser Kette des bewaffneten Konflikts.
0: Auch aktuell liegt der Fokus in der medialen Berichterstattung wieder einmal auf den Bossen. Diese sitzen mittlerweile alle im Gefängnis und von dort aus verhandeln sie seit etwa 3 Jahren mit der Regierung über einen Friedensvertrag. Aktuell aber steht der Prozess wieder einmal vor dem Scheitern. Der Grund? Die Bosse hatten im Gefängnis eine große Party veranstaltet und dazu auch einen berühmten Schlagersänger eingeladen. Entsprechend groß war der Aufschrei in der Stadtgesellschaft, als das herauskam. Die Regierung blieb kaum etwas anderes übrig, als die Gespräche erst einmal auf Eis zu legen. Dort, wo die Party stattfand, im Gefängnis von Itagüí, im Norden der Metropolregion von Medellin, hatte ich 2 der Bosse der Oficina vor einigen Monaten zum Interview getroffen. Sie, die mutmaßlich für zahlreiche Morde, den Aufbau bewaffneter Strukturen und viele Straftaten mehr verantwortlich sind, geben sich heute als sozial engagierte Anführer kommunitärer Prozesse. Einer ihrer Sprecher ist Carlos Pesebre. Er hat fast

0: ganzes Leben innerhalb der Mafia-Strukturen Medellins verbracht.
1: Die Medien und die Unterhaltungsindustrie haben seit Pablo Escobar ein bestimmtes Bild geschaffen. Sie stellen also dar, als ob wir, die bewaffneten Gruppen, reine Organisationen des Drogenhandels sind. Aber das ist verkürzt. Als der Drogenhandel in den 80er Jahren aufkam und das Geld Teil des Alltags wurde, in die Institutionen vordrang und auch die Viertel kamen, sahen wir junge Menschen in den Vierteln darin eine Möglichkeit, unsere prekären wirtschaftlichen Umstände zu überwinden, aber auch die Abwesenheit staatlicher Strukturen in unseren Vierteln, die fehlende Versorgung mit Wasser und Strom, dem allgemeinen Mangel.
0: Neben Carlos Pesebre saß damals auch Sebastian Murillo, ein weiterer Sprecher der Organisation. Er sagte:
2: Las oportunidades no llegan a los barrios y los mismos muchachos en busca de salir adelante y sacar adelante sus familias por el abandono del Estado.
3: Die Chancen auf ein gelungenes Leben sind nicht bis in die ärmeren Viertel der Stadt gelangt. Die Jungs aus dem Viertel wollten sich und ihre Familien voranbringen, sie aus der Armut führen. Weil sie keine legalen Möglichkeiten dazu bekommen, versuchen sie es über illegale Wege und versuchen, Teil der Bandenstruktur zu werden und dadurch Geld zu verdienen. Wir wollen den Jugendlichen durch diesen Friedensprozess zeigen, dass es andere Wege als den der Gewalt gibt. Wir wollen ihnen gemeinsam mit staatlichen Stellen, dem Bildungssektor und mit Hilfe der Privatwirtschaft Möglichkeiten dazu eröffnen, Geld zu verdienen und sich weiterzuentwickeln. Sie sollen sehen, dass es andere Auswege aus der Armut gibt als das Verbrechen. So können wir einen Transformationsprozess bei den Jugendlichen anstoßen und so kann eine neue Generation heranwachsen, die ohne Gewalt auskommt.
2: Esa transformación en la juventud y empezar a crear una nueva generación con una cultura alejada de la violencia.
0: Die kriselnden Friedensgespräche waren eine Initiative der linksgerichteten Regierung von Gustavo Petro. Gedacht war sie als Dialog zwischen zwei Verhandlungsteams, das eine von staatlicher Seite, das andere von Seite der Mafiabosse. Dafür hatten die Behörden die 10 Anführer der Gang in eben jedem Gefängnis von Itagüí zusammengezogen und ihnen teilweise Hafterleichterungen gewährt. Doch ein Akteur fehlte in diesem Verhandlungsengagement von Beginn an: die Zivilgesellschaft. Die Basisorganisation, in denen sich diejenigen zusammenfinden, die den Alltag in Medellín leben, die auf verschiedene Art und Weise von der Herrschaft betroffen sind, die die bewaffneten Strukturen in Medellín ausüben. Durch bewaffnete Auseinandersetzungen, Morde zwischen verfeindeten kleineren Gangs, durch Schutzgelderpressung, den Drogenhandel in ihren Vierteln, die Rekrutierung von Jugendlichen. Kurz, die kriminelle Herrschaft in, so BeobachterInnen, etwa 80% der Millionenstadt Medellín und seiner Metropolregion. Diego Herrera ist Friedenskoordinator der Organisation Viva la Ciudadanía. Sie hat nach dem Beginn der Gespräche begonnen, die Stadtgesellschaft zu organisieren und zu mobilisieren.
4: Se generó, digamos, un ambiente y un escenario de movilización ya más local cuando se instala el proceso.
5: Als die Gespräche zwischen Regierung und den bewaffneten Banden im Juli 2023 begannen, haben wir eine Vollversammlung organisiert, bei der 100 Menschen das erste Mal überhaupt in der Stadtgeschichte darüber diskutiert haben, wie ein urbaner Frieden in Medellín überhaupt aussehen könnte. Weil wir gesagt haben, es kann nicht sein, dass es einen Verhandlungsraum innerhalb des Gefängnisses gibt. Wir brauchen auch einen Verhandlungs- und Gesprächsort außerhalb des Gefängnisses. Denn der urbane Frieden kann nicht nur zwischen der Regierung und den Sprechern der Oficina diskutiert werden, bei dem es vor allem um das Schweigen der Waffen geht. Der Frieden muss auch etwas mit einer städtischen Agenda zu tun haben. Frieden ist nicht nur eine Abwesenheit von bewaffneten Auseinandersetzungen, sondern muss auch soziale Gerechtigkeit bedeuten. Ein Frieden, der die sozialen Ungleichheiten in der Stadt angeht, der das Recht auf Leben aufgreift, besonders in Bezug auf die illegalen Aktivitäten in der Stadt, auf die sich diese kriminellen Strukturen stützen.
0: Auch wenn die Gespräche derzeit in der Krise steckten und noch keine Ergebnisse produziert hätten, schon jetzt, sagt Diego, hätten sie zu spürbaren Verbesserungen in den Vierteln der Stadt gesorgt. Die Mordrate ist in den vergangenen Jahren auf ein Rekordtief gefallen. Allein das habe in den Vierteln für spürbare Verbesserungen gesorgt und sei für die Menschen eine große Erleichterung. Und Diego Herrera nennt noch weitere Faktoren für die Bedeutung der Zivilgesellschaft im Mediner Friedensprozess.
5: Würde die Zivilgesellschaft die Friedensgespräche nicht begleiten, wären sie erstens deutlich weniger legitimiert, zumal die Stadtverwaltung und auch die Gebietsregierung gegen diesen Verhandlungsprozess sind. Zweitens wäre ohne die Zivilgesellschaft das Verständnis eines urbanen Friedens deutlich eingeschränkter. Es wäre auf die Verhandlungen mit den bewaffneten Akteuren beschränkt und würde die Komponenten der sozialen Gerechtigkeit weniger berücksichtigen. Denn es geht ja um die grundlegende gesellschaftliche Transformation der Viertel und nicht nur darum, dass die bewaffneten Mitglieder der Banden sich demobilisieren und ihre Waffen abgeben. Und drittens würden die Friedensgespräche ohne zivilgesellschaftliches Engagement nicht so breit in der Stadt diskutiert werden, wie das der Fall ist. Sie wären ein deutlich weniger relevantes Thema für die Bevölkerung und die Menschen würden nicht verstehen, dass die Gespräche und ein erfolgreicher Abschluss nicht den Bandenchef nützen würde, sondern den Menschen in der Stadt insgesamt.
6: Ihr hört das Onda-Info, diesmal unter anderem zum Tod der kolumbianischen Sängerin Totola Mompocina. Auch wenn sie keine politische Aktivistin im engeren Sinne war, war ihre künstlerische Arbeit hochpolitisch. Totola Mompocina machte die afro- und indigen geprägten Wurzeln der kolumbianischen Kultur sichtbar und stärkte damit das kulturelle Selbstbewusstsein historisch marginalisierter Gemeinschaften. Aber, und das ist ein weiterer Verdienst, sie war eine Frau, die traditionelle Musik nicht als männlich kodierte Folklore, sondern als kollektives, oft von Frauen getragenes kulturelles Wissen verstanden hat. Denn in vielen afro-karibischen Musiktraditionen sind Frauen zentrale Trägerinnen von Gesang, Ritual und Erinnerung. Toto hat genau diese Rolle auch international sichtbar gemacht.

El Pescador ist eines der bekanntesten Stücke aus Totola Mompocinas Repertoire. Komponiert wurde es ursprünglich vom kolumbianischen Musiker José Benito Barros Palomino. Totó machte es später zu einem internationalen Symbol der kolumbianischen Karibikmusik. Das Lied erzählt vom Alltag eines Fischers an den Flüssen und Küsten Kolumbiens, vor allem entlang des mächtigen Rio Magdalena. Im Mittelpunkt stehen harte Arbeit, Bescheidenheit und die enge Beziehung zwischen Mensch und Natur. Wir lernen einen einsamen Menschen kennen, der keine Reichtümer besitzt, sondern mit dem Mond und dem Strand spricht. Ein Mann, der von seinem Handwerk, seinen Netzen und seiner Verbindung zu Fluss, Mond und Landschaft lebt. Das Stück zeichnet zugleich ein Bild vom Leben vieler Menschen in den traditionellen Regionen der kolumbianischen Karibik. Vom Rhythmus des Wassers, vom täglichen Arbeiten, vom Zurückkehren in den Heimatort und von Gemeinschaft. Gerade deshalb wurde El Pescador zu mehr als einem Lied. Es wurde zu einer musikalischen Erzählung über die Kultur am Rio Magdalena und die Würde einfacher Arbeit. Die markanten Flöten und Percussions des Songs wurden unzählige Male gesampelt.

0: Präsident Gustavo Petro bezeichnete sie als herausragende Vertreterin der karibischen Kunst und Kultur Kolumbiens. Und Vizepräsidentin Francia Márquez zeigte sich tief bewegt und hob besonders hervor, dass uns mit Toto La Momposina eine Frau verlassen hat, die Traditionen eine internationale Bühne gab, die nicht nur in Kolumbien lange marginalisiert waren. 2013 erhielt Toto La Momposina einen Ehren-Grammy für ihr musikalisches Lebenswerk. In ihrer langen Karriere arbeitete sie unter anderem mit Lila Downs, Pablo Milanés, Carlos Vives und Calle 13 zusammen. Mit Calle 13 sang sie Latinoamerika, ein Song, der zum Beispiel auf Spotify weit über 100 Millionen Mal reproduziert wurde. Wegen Alzheimer und einer Sprachstörung hatte sich die Sängerin bereits 2022 von der Bühne zurückgezogen. Ihre Interpretationen bleiben Teil des musikalischen Gedächtnisses Lateinamerikas. Toto La Momposina hinterlässt ein Werk, das weit über Musik hinausgeht. Eine Stimme der kolumbianischen Karibik ist verstummt. Ihr Klang bleibt.
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3: Hallo und herzlich willkommen zur 1134. Folge von Radio Attac. Heute mit mir, dem Matthias. Und heute geht es um das Thema Bildung, Militarisierung und Gender. Zwar wird das unsere dritte Folge zu diesem Thema, bei der wir uns Audioausschnitte von einem Dialogforum zu diesem Thema anhören werden. Diese Veranstaltung wurde von Attac Österreich und der WILPF, der Women's International League for Peace and Freedom, organisiert und fand am 29. Jänner in Wien im Flug statt. Dabei haben vor allem Leute aus dem Bildungsbereich ihre Erfahrungen mit der zunehmenden Militarisierung geteilt und im Anschluss gab es noch eine Podiumsdiskussion. Los geht's heute mit einer Erklärung der langjährigen AHS-Lehrerin und Schulleiterin Ilse Rollet, die uns darüber erzählt, wie sich der Umgang mit geistiger Landesverteidigung im Bildungswesen in ihrer Laufbahn als Lehrerin seit den 90ern verändert hat.
4: Ich bin jetzt in meinem letzten Berufsjahr und habe in den 80er Jahren studiert. Ich war damals, und mir ist das erst jetzt wieder so richtig in Erinnerung geraten, eigentlich Friedensaktivistin, lang bevor ich feministische Aktivistin wurde. Ich bin damals zwischen Graz und Wien gependelt und in meiner Erinnerung gab es jeden Monat, alle zwei Monate, irgendeine größere oder kleinere Friedensaktion, Friedensdemonstration. Damals zum Beispiel gegen die Thraken oder große, mit 70.000, 80.000 Leuten, große Friedensdemonstrationen. Viele Konzerte, Künstler, Künstlerinnen für den Frieden, also das war wirklich meine ganze Studienzeit hindurch, war geprägt von meinen Aktivitäten im Sinne der Friedenspolitik. Damals war Thema Abrüstung, ja, also die zwei Blöcke, die sich da hochgerüstet haben, drohende Atomgefahr, Thraken im Zeltwerk und so weiter und so fort. In meiner Erinnerung und jetzt auch Vorbereitung auf heute ist das Thema Friedenspolitik, aber auch Friedenspädagogik langsam hat sich meiner Wahrnehmung entzogen. Ja, ich war am Anfang meiner Tätigkeit als Lehrerin, ich habe 1994 begonnen als Lehrerin, gab es noch die Lehrerinnen für den Frieden und den Punkt demokratischer Lehrerinnen, wo das schon Thema war. Das ist irgendwie so ausgelaufen, dann natürlich mit dem Zusammenbruch der Sowjetunion 89, 90 war das dann weniger in unserem Fokus. Irgendwie haben wir geglaubt und habe auch ich geglaubt, wir leben jetzt in der Welt, die wir immer wollten, in einer friedlicheren. Und in den letzten Jahren habe ich wirklich ganz wenig wahrgenommen, in Sachen Friedenspolitik, Friedenspädagogik, auch in der Schule war das kein Thema. Danke für den Hinweis vorher. Natürlich ist in den Lehrplänen immer Friedenspädagogik und Friedenserziehung ist in allen Lehrplänen, auch im neuen steht es drinnen. Das heißt, man kann und konnte das immer unterrichten. Ja. Stell dir vor, es gibt Krieg und keiner geht hin. Kennen die Jungen diesen Spruch überhaupt schon? Ja. Alter Sponti-Spruch. Mir ist dann auch eingefallen, so zu so einer Zeitenwende. Ich habe einen Zwillingsbruder, der damals halt auch überlegt hat, geht er zum Zivildienst, den es damals in irgendeiner Form schon gab, oder zum Bundesheer. Und damals gab es noch sehr, sehr strenge Gewissenskommissionen. Es hat immer länger gedauert, auch damals, ich weiß es die Monate nicht mehr, aber mein Bruder hat sich damals, der weiß es jetzt nicht, begeistert zum Bundesheer gegangen, aber der hat sich das nicht zugetraut, und hätte keine Argumente gefunden, dass er jetzt wirklich nachweisen kann, dass er aus Gewissensgründen, so als weststeirischer Bub, der auch einen Vater hat, der Jäger ist, dass er da diese Kommission besteht und ist halt zähneknirschend zum Bundesheer gegangen. Solche Gewissenskommissionen wollen wir nicht mehr. Ja? Ich hoffe, dass die wirklich der Vergangenheit angehören. Schule hat ganz viele Möglichkeiten. Auch danke für den Hinweis, habt mehr Mut, Herr Wintersteiner. Ich muss als Schulleiterin niemand vom Bundesheer einladen. Die Möglichkeit habe ich. Kein Schulleiter, keine Schulleiterin muss jemand vom Bundesheer einladen. Das mache ich, weil mir das wichtig ist, weil ich die Haltung habe. Aber wir können auch Nein sagen. Ich habe das Glück, dass mein Vorgesetzter sozusagen der nächsten Ebene der Bildungsdirektion das offensichtlich so sieht wie ich. Und wir wurden in unseren Konferenzen auch noch nicht damit behelligt. Die Direktorin der Nachbarschule, die in einer anderen Gruppe ist, hat mir gesagt, sie hatten schon in den gemeinsamen Konferenzen, wo immer ca. 30 Direktoren zusammen sind aus 2, 3 Bezirken, die hatten schon zweimal Informationsveranstaltungen vom Bundesheer. Also das gibt schon, die Bildungsdirektion ist schon angehalten, hier in die Bundesheerler in die Schule zu bringen. Aber es muss nicht sein. Und mir ist das so total wichtig, auch mit Blick auf die Lehrpläne. Lehrpläne sind geduldiges Papier, alle, die mit Schule was zu tun haben, wissen, bis die Lehrpläne im Klassenzimmer ankommen, dauert es Jahrzehnte. Lehrpläne, auch der neue Lehrplan, bietet ganz viel Rahmen und Möglichkeiten, was ich machen kann. Ja? Und auch Friedenserziehung. Ich habe jetzt in Vorbereitung auf heute den neuen Lehrplan für die 4. Klassen angeschaut, weil das dort Thema ist und weil das schon durch die Medien auch gegangen ist. Der wird erst nächstes Jahr schlagen. Der neue Lehrplan ist jetzt aufsteigend in Kraft, die ersten 3 Jahre. Im alten Lehrplan ist noch, steht zu Art inhaltlichen Bereichen der 4. Klasse zum Thema Zweite Republik und Nachkriegszeit ist Neutralität explizit erwähnt zu den inhaltlichen Bereichen. Im neuen Lehrplan, der im nächsten Jahr kommt, kommt Neutralität bei den inhaltlichen Aufzählungen nicht mehr vor, aber umfassende Landesverteidigung und Bundesheer. Das ist schon eine Aufzählung von Schlagworten. Ich sehe nicht das primäre Problem bei den Lehrplänen, sondern bei der Umsetzung durch die Schulbuchverlage und durch die Schulbuchkommissionen. Ja, dass da jetzt wirklich relevant das Bundesheer vertreten ist, halte ich für ganz problematisch. Ich habe mir jetzt, weil ein Lehrer auch von meiner Schule mitschreibt an einem Geschichte-Schulbuch, und der hat den Auftrag bekommen, das für die 4. Klasse zu machen und der hat mir das gezeigt, was er da jetzt eingereicht hat. Und das ist eine Seite zum Thema umfassende Landesverteidigung. Also es passt schon, diese 4 Bereiche, die auch in der Verfassung sind, das war irgendwie. Aber es gab es in den letzten Jahren nicht, war das in den Schulbüchern nicht und jetzt ist es durchaus eine Seite in einem Schulbuch von einem Verlag, das ab dem nächsten Jahr dann verwendet wird. Ich habe den Hinweis von Gary Fuchsbauer auch super gefunden auf die Zentralmatura. Ich bin auch Germanistin. Und ich finde, die Literatur hilft uns sehr oft auch den Blick zu schärfen und kann manches viel besser ausdrücken. Und ich möchte ein paar Zeilen aus dem Buch von der Lea Üppi, die vielleicht einige von euch und Ihnen kennen, Albanerin von ihrer Herkunft, jetzt wichtige Politikwissenschaftlerin am London School of Economics, die im Vorjahr am Judenplatz die Eröffnungsrede für die Festwochen gehalten hat. Und sie hat in ihrem zweiten sozusagen belletristischen oder nicht fachwissenschaftlichen Buch behandelt sie die Biografie ihrer Großmutter. Und in diesem Roman gibt es eine Situation, da spricht ein General mit einer jungen Frau. Das Ganze spielt 1941, also mitten im Krieg. Und die junge Frau fragt den Oberst, den General, was glauben Sie, Monsieur Robinson, wann hören die Kämpfe auf? Mademoiselle, antwortete Robinson und zwirbelte sich ein bisschen den Schnurrbart, seine übliche Geste, wenn er versuchte, einer Bewunderin zuliebe, komplexe Zusammenhänge vereinfacht zusammenzufassen. Wenn Sie einen Kuchen backen wollen, wollen Sie ihn doch auch essen, oder? Dasselbe gilt für Waffen. In die Waffenproduktion wurden während der letzten Dekade ziemlich große Summen investiert. Ich vermute, dass einige davon noch benutzt werden müssen, bevor wir andere Vorgehensweisen in Betracht ziehen. Oh, sagte Cocotte, ich dachte immer, wir kämpfen, um Hitler zu besiegen. Wenn ich mir anschaue, wie viel aufgerüstet wird, europaweit, wie viel Geld jetzt in die Rüstung geht, ja, dann denke ich mir, das erklärt es am besten. Ja, das sehen wir, wie Wirtschaft tickt. Zweiter Punkt, der mir noch wichtig ist jetzt, zu den Medien. Ich erlebe auch so etwas wie eine Normalisierung eines kommenden Kriegszustandes. Und der Selbstverständlichkeit, die Irmi hat das in ihrer Einleitung sehr schön formuliert, Selbstverständlichkeit, wir müssen alle aufrüsten, wir müssen wehrhaft werden, Österreich muss resilient werden und so weiter und so fort. Ich war vorhin gedanklich versucht, Michael zu sagen zu seinem Statement zu den Social Media und dem Algorithmus, dann musst du halt irgendwie den ORF anschauen oder gescheite Zeitungen lesen. Es hilft leider nichts, ja, weil diese gescheiten Zeitungen gibt es nicht. Ich lese üblicherweise den Falter und den Standard. Im Falter gibt es vor allem eine Kommentatorin, die unglaublich den Krieg herbeischreibt, finde ich. Gestern ist der neue Kommentar, wo sie vorschlägt, warum sollen denn nicht alle, die jetzt eh nicht wählen dürfen und die in Österreich leben und keine Staatsbürgerschaft haben, warum sollen nicht die zum Bundesheer gehen, um hier mehr, aber nicht primär, sie sollen die Staatsbürgerschaft kriegen, sondern sie sollen zum Bundesheer gehen. Im Standard ist es ähnlich. Ja? Im ORF seit dem Überfall Russlands auf die Ukraine ist es selbstverständlich, dass Militärs in ihrer Militäruniform in der Zeit im Bild auftreten. Mir irritiert das unheimlich. Ja? Denkt man, das sollen sich was Ziviles anziehen, wenn es im österreichischen Fernsehen steht. Ja? Und das sind so die Sachen, wo es so normal wird. Ja? Und ich denke mir, suchen wir die Möglichkeiten, die wir alle haben, an den unterschiedlichen Stellen, wo wir sind, suchen wir die Möglichkeiten, wo wir dagegen auftreten können. Und darum danke Rosa und danke euch allen für diese Veranstaltung, finde ich ganz, ganz großartig.

0: Ich will jetzt zum Abschluss, Claudia, dich bitten. Wir haben jetzt so über die Ebene, also die ökonomische Ebene gehört, Medien, Bildung. Und vielleicht kannst du uns helfen, wie stehen wir jetzt im Zusammenhang miteinander? Wie können wir das analytisch einordnen?
1: Ich versuche es jetzt vielleicht nochmal mit anderen Worten in einer anderen Sprache. Ich bin vorgestellt worden mit dem verschreckenden Begriff der epistemischen Gewalt. Und das heißt nichts anderes, als sich damit zu beschäftigen, wie Wissens- und Gewaltverhältnisse zusammenhängen. Und ich sage immer, ich möchte gern die Gewalt, von der wir immer glauben zu wissen, was es ist, verkomplizieren und darauf hinweisen, dass es strukturelle, sprachliche, psychische, langsame, also ganz, ganz viele Formen von Gewalt gibt, die Herrschaft konstituieren aus einer feministischen Perspektive. Das gerät im aktuellen Diskurs völlig aus dem Blickfeld. Wir sehen nur und fürchten uns nur vor der direkten physischen, kriegerischen Gewalt. Und das Epistemische, vor dem man sich fürchtet, weil es griechisch ist und nicht alle dem Hochbildungsbürgertum angehören, hat einfach nur, das hat mit dem Wissen zu tun. Ich spule 3 Tage zurück. Ich habe in Klagenfurt eine Veranstaltung organisiert zum Thema der Zivilklausel mit Senta Pinot, einer langjährigen Aktivistin aus Köln. Den Begriff kennt man in Österreich kaum. In Deutschland ist damit seit über 20 Jahren der Kampf für eine sogenannte Selbstverpflichtung von Bildungseinrichtungen, vor allem Unis, aber ich denke, man kann das auch für Schulen weiterdenken, eine Selbstverpflichtung von Bildungs- und Wissenschaftseinrichtungen, nicht für Militär und Krieg zu arbeiten, in Forschung und Lehre. Wir haben versucht, dafür zu sensibilisieren. Warum habe ich das getan? Weil ich denke, wie wir alle das schon analysiert haben, dass Bildung ein ganz wesentliches Terrain ist, auf dem auch diese Militarisierung vorbereitet werden muss. In einer Autokratie, in einem repressiven Staat kann ich als Leitungsperson sagen, so, jetzt machen wir Krieg und muss niemanden fragen. In einer Demokratie ist das mordsaufwendig, im wahrsten Sinn des Wortes, diese Legitimität herzustellen. Und deswegen haben wir es mit dem zu tun, was ich seit ein paar Jahren nenne, die diskursive, kognitive und affektive Militarisierung. Also auf diesen 3 Ebenen soll Zustimmung generiert werden und das funktioniert auch gut österreichisch leider ziemlich geschmeidig. Und es ist erschreckend, wie viele Kolleginnen auch in der Wissenschaft, auch in Bildungskontexten, auch in der Friedensforschung, muss ich sagen, hier mit einem Bein in diesem Diskurs drinstehen und ihn auch mitbetreiben. Mir ist in diesem Zusammenhang ein Zitat von Karl Liebknecht untergekommen von 1907, Rufzeichen, aus seinem Buch Militarismus und Antimilitarismus, wo es eben auch um junge Menschen geht, aber nicht nur, der sinngemäß sagt, damit der militärische Geist sich wirksam entfaltet, muss er durch die gesamte Gesellschaft wehen. Als Sozialist hat er das natürlich nicht affirmativ gemeint, sondern kritisch. Aber die geistige Landesverteidigung, die ich jetzt mit 2 Beispielen vielleicht ein bisschen ausprobieren möchte, meint das nicht kritisch. Also sie will den Krieg nicht verherrlichen, das tut sie in der Tat nicht, aber in gewisser Weise verharmlost sie ihn, um ihn konsumierbar zu machen. Und das eine Produkt, das mir untergekommen ist in diesem Zusammenhang, ist dieses schöne Kinderbuch. Ich lege es dann hinten nochmal auf zur Ansicht. Sie ist halt schon genannt worden. Produziert vom Bundesministerium für Landesverteidigung mit Experten und Expertinnen, die allerdings nicht genannt sind. Es ist nicht käuflich erhältlich, aber wenn man eine Anfrage ans Ministerium schickt, also ich habe zumindest und noch eine Kollegin haben es gekriegt, vielleicht kriegen sie es noch, wenn sie da anfragen. Dieses Bilderbuch richtet sich an 10- bis 12-jährige Kinder und macht anhand dieses Parcours, den es jährlich einen Heldenplatz gibt am 26. Oktober, wir haben auch schon gehört, Berufsfindungsmesse oder sowas, also da macht es vertraut mit dem, was das Bundesheer tut, von der Verpflegung, es gibt auch ein veganes Palatschinkenrezept drinnen, also es ist total zielgruppenorientiert. Also es werden verschiedene Berufe vorgestellt, man kann am Panzer klettern, es gibt spannende Rätselfragen, es gibt Infoboxen, wo zum Beispiel drinsteht, warum Kameradschaft ein höherwertiger Begriff ist als Freundschaft und vieles andere mehr. Und als ich das zugeschickt bekommen habe, war noch so ein Ausmal-Rätsel-Bastelbogen dabei, samt Buntstiften in olivgrünem Schachtel. Und da stand, da gab es so Rätsel, welches Barett gehört der Garde und verschießt eine Gulasch, Kartone Gulasch oder Konfetti und lauter so Sachen. und unter anderem so ein Suchbild von Fehlern. Da waren zwei Bilder und man musste das erkennen, dass sie Fehler finden, also sechs Fehler finden. Und ich habe sechs Fehler in diesem Buch identifiziert, die ich Ihnen kurz verdichten möchte. Und vielleicht ist das damit an diesem Beispiel anschaulich, diese Kritik. Also erstens halte ich es für ethisch-moralisch absolut nicht legitim, die Zielgruppe Kinder anzuvisieren, die in diesem Alter noch keine Gelegenheit haben, diesem Diskurs auch aktiv zu widersprechen. Zweitens wird verharmlost die Kernaufgabe eines Militärs, nämlich töten und getötet werden, letztlich nebst allen verdienstvollen anderen Aufgaben, die Katastrophenschutz und sonst was. Aber Klammer auf, Klammer zu, meine Generation ist noch mit dem Spruch Schutz und Hilfe auf den Plakaten groß geworden. Seit 2022, ich weiß nicht, ob es mir aufgefallen ist, prangt überall Mission vorwärts. Also viel deutlicher kann man den Paradigmenwandel auch nicht illustrieren. Drittens, was da drinnen deutlich wird, ein auf Nation und Vaterland reduziertes Demokratieverständnis, das in einem kompletten Gegensatz steht zu allem, was globales Lernen und politische Bildung im internationalen Kontext, Global Citizenship Education und anderes seit 20, 30 Jahren erarbeitet hat. Viertens, Gehorsam und Loyalität werden zur obersten Tugend erhoben in einem hierarchisch-politischen Verständnis von Gesellschaft, das einer autoritären Transformation, so meine Ergänzung, zuarbeitet. Fünftens, und da knüpfe ich ein bisschen an die Geschlechterdiskussion, Geschlecht und auch Migrationserfahrung werden da als Ressource genutzt. Wir haben schon gesprochen, also Frauen sollen jetzt reinkommen und man spricht sogar nicht von Staatsbürgerschaft, aber bitte zum Militär schon. Die Leute mit Migrationsgeschichte in Österreich und sonst will man sie nicht so gern mitreden lassen. Bei gleichzeitiger struktureller Diskriminierung und strukturellem Sexismus in der Gesellschaft, der anhält. Und sechstens, schon angedeutet, vielfältige Perspektiven der politischen Bildung der letzten 20, 30 Jahre werden über eine Versicherheitlichung verengt und komplett reduziert, um passfähig zu sein, als mit geistiger Landesverteidigung kompatible politische Bildung, die auf den Nationalstaat abzielt. Und das im neutralen Österreich. Das war jetzt ein schneller Durchritt durch dieses vermeintliche Kinderbuch. Das zweite Beispiel ist mir auch ein bisschen zugeflogen. Letzte Woche bin ich eher zufällig in einer Projektpräsentation gelandet. Rosa Loga war auch dabei. Sabine Zelger ist auch da von der Katholisch-Pädagogischen Hochschule Wien. Wir haben da einer Projektpräsentation beigewohnt, eines österreichischen Forschungsinstituts, wo ich weiß nicht wie viel Geld, aber doch einiges, ein mehrjähriges Projekt, versucht, im Auftrag des Landesverteidigungsministeriums und des Bildungsministeriums einen Weg der Neuorientierung der politischen Bildung auszubuchstabieren, die besser kompatibel ist mit der geistigen Landesverteidigung. Und wie macht man das? Über den Begriff der Sicherheitsbildung. Und ich bin zum ersten Mal mit dem Begriff der Sicherheits- und Friedensbildung konfrontiert worden. Ich bin jetzt keine Pädagogin, aber diese Kombi ist mir bis jetzt eigentlich noch nicht untergekommen. Und es war für mich erschütternd, wie in dieser aus meiner Sicht etwas konfusen Kombination verschiedener theoretischer Zugänge, kompletten Verkürzung auf Sicherheit, wiederum der reiche Schatz an Traditionen kritischer politischer Bildung völlig außen vor ist und die anwesenden Feedback-Personen, zu denen wir auch eher zufällig geraten sind, man quasi eingeladen, das jetzt zu operationalisieren und zu sagen, was gibt es denn jetzt für tolle Tools, wo man dann so Links setzen kann für die Lehrerinnen. Also Desaster aus meiner Sicht. Aber gut, das ist sozusagen auf der unmittelbaren Ebene Zielgruppe Kinder, aber auch auf der Ebene Forschung zwei Dinge, die ich wahrgenommen habe. Bei weitem nicht vollständig das Bild. Ich möchte nur ergänzen zur Gender-Perspektive, weil das ist auch das dritte große Schlagwort oder der dritte große Begriff im Titel der Veranstaltung. Also Laplacniak hat uns ja erklärt, warum das zwar unpopulär, aber wichtig ist, dass Frauen zu Militärs werden. Also es gibt ein bisschen ein Missverständnis, denke ich. Da geht es nicht um Gleichstellungspolitik und Diversitätspolitik, damit eine Organisation ziviler wird, weil mehr Frauen drin sind, halte ich für ein irreführendes Konzept, wenn es ums Bundesheer geht. Es geht um das, was ich in einem anderen Artikel die Auswertung der Kampfzone genannt habe oder der Geschlechterkampfzone oder vielleicht beides. In Krisenzeiten werden immer auch Frauen adressiert, marginalisierte Gruppen adressiert.
2: In den USA hatten wir in der Administration Obama noch die Ausweitung auf Transpersonen, schaut jetzt wieder anders aus unter Trump, aber das ist quasi in der imperialen Logik und in jeder militärischen Logik inhärent, sagen wir so, nicht in jeder. In neoliberalen und liberalen Zeiten ist es quasi logisch, dass mehr und mehr Zielgruppen integriert werden sollen, um dem übergeordneten Ziel zu dienen. Und es hat nichts mit Gleichstellung zu tun. Also würde ich davor warnen, überhaupt. Also ich verstehe das Argument und ich finde es auch gut, das zu machen, solange wir nicht gleichgestellt sind, dann. Aber wie diskutieren wir dann weiter? Ja? Also wenn wir gleichgestellt sind, dann finden wir es super. Nein, wir müssen eine feministische, intersektionale Perspektive artikulieren und nicht auf dieses Diversity Policy Glatteis uns führen lassen, um das Militär als inhärenten Bestandteil dieses Zusammenspiels von Militarismus, Kapitalismus, Kolonialismus in seiner gegenwärtigen Ausformung und Patriarchat zu analysieren. Und da hilft uns die Diversitätspolitik nicht weiter. Und ich ende noch mit einem zweiten Zitat von einer Feministin aus den 80er Jahren, aus Deutschland, Christa Wolf, die in ihrem Buch Cassandra die Hauptfigur, die sich auch gegen den Krieg gestellt hat, obwohl sie Teil einer gesellschaftlichen Elite war, gesagt hat, und das verdanke ich auch einer Publikation von Werner Wintersteiner, dieses Zitat, und dem verdanke ich es letztlich, dass ich in der Friedensforschung gelandet bin, glaube ich, diesem Zitat. Wann der Krieg beginnt, das kann man wissen, doch wann beginnt der Vorkrieg? Wenn es der Regeln gäbe, man müsste sie einschreiben, in Ton, in Stein eingraben und überliefern. Was stünde da? Da stünde unter anderem, lasst euch nicht von den eigenen täuschen. Danke.

0: Ja, das war's auch schon wieder für heute. Ich hoffe, die Folge hat euch gefallen. Wir hören uns beim nächsten Mal wieder und nie vergessen, eine andere Welt ist möglich.
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3: Guten Abend und herzlich willkommen zum Infomagazin Frosin auf Radio Froh 105,0 mit einer neuen Ausgabe des Weltempfängers und drei Themen. Radio Korax blickt in einem Interview auf die Situation in dem von Konflikten gebeutelten Land Mali. In einem Interview von Radio Blau erfahren wir mehr über den Tag der biologischen Vielfalt und die Wildnis in Deutschland. Und das Smartphone als unser ständiger Begleiter ist auch unser ständiges Datensammelgerät. Das Ganze birgt Risiken für die Privatsphäre, wie diese reduziert werden können und wie die Sicherheit generell verbessert werden kann. Darüber sprach Radio Blau mit einem Experten. Am Mikrofon begrüßt Nora Niemetz mit Sisi-Bei-Musik von Ronald K.

0: Am 25. April 2026 starteten in Mali groß angelegte, koordinierte Angriffe bewaffneter Gruppen auf mehrere Städte. Die Zahl der Toten wird auf 800 Menschen geschätzt. Es war die bisher bitterste Niederlage im Kampf gegen die Gewalt in Mali, seit das Militär 2020 die Macht übernommen hat. Und sie war besonders schmerzlich, weil es zuletzt immer wieder Fortschritte zu vermelden gab, Hoffnung aufkeimte, dass die Situation im Land besser wird. Über die aktuelle Lage sprach Radio Korax mit Olaf Bernau. Er war zur Zeit des Anschlages für zivilgesellschaftliche Aktionen von Afrique Europe Interact vor Ort und schrieb einen Bericht über diese Zeit.
1: Also die malische Armee konnte das Ganze niederschlagen, aber was ist da eigentlich im Nachgang noch passiert? Wie ist die Sicherheitslage in Mali in diesem letzten Monat gewesen?
2: Ich glaube, um das gut einordnen zu können, muss man sich natürlich schon nochmal den größeren Rahmen vor Augen führen. Weil in westlichen Medien ist es oft so, die Berichterstattung kommt immer nur dann, wenn was mehr oder weniger sehr Spektakuläres passiert ist. Und das steht dann irgendwie so ein Stück weit so als solitär im Raum. Da gab es eine Anschlagsserie mit vielen Toten. Und das hört sich natürlich erstmal dramatisch an, weil es dramatisch ist. Aber wie es insgesamt einzuordnen ist, das fällt dann eben immer unter den Tisch, wie Sie eben ja auch schon gesagt haben. Also deswegen ein ganz kurzer Rückblick. Die Krise im Sahel hat schon 2012 begonnen. Und bereits damals gab es erstmalig Aufstände einerseits von separatistischen Gruppen und andererseits von dschihadistischen Gruppen. Und das hat eigentlich im Norden Malis begonnen und hat dann sich zu einem Flächenbrand ausgedehnt, erst ins Zentrum Mali, aber dann auch in die beiden Nachbarländer Burkina Faso und Niger. Und insofern ist eine solche Anschlagsserie in dieser Weltregion leider überhaupt nichts Außergewöhnliches, sondern eigentlich etwas, was die Menschen jetzt schon sehr lange kennen oder ertragen müssen. Und vor dem Hintergrund ergibt sich auch so ein bisschen so eine unterschiedliche Wahrnehmung des Ganzen. Für die Leute vor Ort war das Ganze durchaus schockierend, weil es eine sehr große Anschlagsserie gewesen ist. Aber sie ist eigentlich eine, wie gesagt, die sie jetzt leider schon lange kennen. Und was da ganz entscheidend ist, dass lange es westliche Armeen, vor allem die französische Armee gewesen ist, die die malische Regierung im Antiterrorkampf unterstützt hat. Und das hat nicht sonderlich gut geklappt. Im Gegenteil, während der Anwesenheit der französischen Armee ist dieser Terrorismus im Sahel überhaupt erst groß geworden. Der ist nicht unter den aktuellen Regierungen groß geworden, sondern der ist unter den vorherigen Regierungen groß geworden. Und das hat dazu geführt, dass es seit 2020 drei Militärputsche in der Region gegeben hat, die im Westen sehr kritisch beurteilt werden. Und jetzt ist es eben so gewesen, dass es diese Anschläge gab. Und was es jetzt immer als Erzählung im Westen gibt, ist, diese Anschläge gibt es, weil die Militärregierungen versagen. Die Militärregierungen werden aber von der Bevölkerung sehr unterstützt, weil die Bevölkerung sagt, eigentlich hat sich die Sicherheitslage unter den Militärregierungen verbessert. Und immer wenn es jetzt große Anschläge gibt, gibt es sozusagen im Westen so eine Haltung, seht her, es hat ja nichts genützt, das war ein großer Fehler, uns westliche Regierungen nach Hause zu schicken und das selbst zu übernehmen und sogar punktuell mit Russland zusammenzuarbeiten. Weil jetzt seht ihr es ja, jetzt gibt es weitere große Anschläge. Die Bevölkerung sagt allerdings, naja, der Terrorismus ist eigentlich unter Präsenz westlicher Regierungen groß geworden und ist jetzt in den letzten Jahren sogar eingedämmt worden. Und was jetzt entscheidend ist, ist ein bisschen, wie man diese Anschläge überhaupt wahrnimmt oder wie man sie liest. Es gibt nämlich zwei Lesarten. Die eine Lesart, das ist eher die westliche Lesart, die besagt, diese Anschläge sind das Ergebnis davon, dass die Terroristen immer stärker werden. Die Bevölkerung vor Ort sagt, nein, die werden nicht immer stärker, sondern sie werden eigentlich zurückgekämpft. Und deswegen haben die Terroristen ihre Strategie verändert. Sie versuchen jetzt nicht mehr größere Gebiete unter Kontrolle zu bringen, sondern sie schlagen in kleinen Gruppentaktiken überall zu und tauchen mal hier und mal dort aus. Und das sozusagen erzeugt dann natürlich eine ganz andere Wahrnehmung. Wenn es im gesamten Land Anschläge gibt und auch häufig Anschläge gibt, weil die Terroristen sind ja nicht schwach, dann führt das natürlich dazu, dass alle Welt denkt, huiuiui, der Sahel ist kurz vorm Kippen. Und jetzt eben auf die Ausgangsfrage zurückbezogen heißt das, was ist seitdem passiert? Seitdem hat die malische Armee sich relativ schnell berappelt. Das war durchaus erstaunlich gemessen an der Größe des Anschlags. Diesmal knapp doppelt so groß die malische Armee wie die Zahl der Aufständischen und hat relativ schnell die Lage zumindest beruhigen können, sagen wir mal so. Und jetzt gibt es täglich Kämpfe, die 800 Toten, das sind auch überwiegend, nicht dass das deswegen weniger schlimm wäre, aber das sind überwiegend aufständische Tote, die im Nachgang eben im Rahmen des Antiterrorkampfs ums Leben gekommen sind. Jeder Tote ist einer zu viel, keine Frage, aber es sind eben keine Zivilisten und Zivilistinnen. Und insofern, wie man jetzt diesen Anschlag insgesamt bewertet, ob man sagt, der Sahel ist kurz vorm Kippen, er ist kurz davor, in die Hände der Dschihadisten zu fallen, oder ob man sagt, naja, es ist ein prekäres Kräftegleichgewicht zwischen Dschihadisten und den dortigen Sicherheitskräften. Das ist ein bisschen eine Frage der Wahrnehmung. Aus der Sicht der Bevölkerung hat sich die Lage eher beruhigt. Allerdings haben die Dschihadisten jetzt im weiteren Verlauf, weil die Frage war ja auch, wie ist es weitergegangen, haben die Dschihadisten im weiteren Verlauf angefangen, so eine Art Blockade der Hauptstadt vorzunehmen. Was heißt Blockade? Blockieren können sie die Hauptstadt nicht, dafür sind sie viel zu schwach. Aber sie greifen Tanklaster an, sie greifen Reisebusse an, was das normale Transportmittel ist. Sie greifen inzwischen auch private PKWs an, indem sie die Leute zwingen auszusteigen und dann die Autos abfackeln. Und das sozusagen hat natürlich ein enormes Chaotisierungspotenzial und auch ein enormes ökonomisches Potenzial und setzt eine Bevölkerung, die ohnehin ökonomisch zu den ärmsten Bevölkerungen der Welt gehört, natürlich extrem unter Druck. Das war jetzt ein großer Bogen, aber ich glaube, man muss diesen großen Bogen sich angucken, sonst kann man dieses Einzelereignis gar nicht richtig verstehen.
1: Ich glaube auch, um in so ein Land wie Mali so reinzutauchen und zu verstehen, was da passiert, ist ein großer Bogen auch wirklich notwendig und wir müssen den auch noch ein bisschen weiterziehen, weil vielleicht bevor wir nochmal auf die Bevölkerung und die verschiedenen Perspektiven, auch auf die Militärregierung und was jetzt passieren sollte, zu sprechen kommen, müssen wir auch nochmal drüber sprechen, von wem eigentlich diese Anschläge ausgingen. Es wird generell subsumiert als DschihadistInnen, ich weiß nicht, warum ich das innen dran gehängt habe an der Stelle, oder es gibt die Beschreibung, das sind die Tuareg. Aber faktisch ist es ja schon auch so, dass Polisario-Kämpfer mitbeteiligt waren, dass eine zumindest Möglichmachung durch Mauretanien und Algerien mit involviert ist. Also das Ganze hat schon diverse Fraktionen und die Tuaregs sind sehr bedacht drauf gewesen, die letzten Jahre auch zu betonen, dass sie nicht die Dschihadistinnen sind, sondern aus eigenen Gründen nochmal agieren. Das ist aber trotzdem ein gemeinsamer Anschlag gewesen, den auch Tuareg und Dschihadisten gemeinsam in einer Erklärung auch sich dazu positionieren. Wer ist eigentlich jetzt also hinter diesen Terroristen zu subsumieren oder was ist das, was die vereint?
2: Also wenn wir jetzt tatsächlich in die ganzen einzelnen Fraktionen einsteigen würden, dann würden wir wahrscheinlich ein einstündiges Hintergrundgespräch führen müssen. Insofern muss ich mich so ein bisschen konzentrieren. Ich glaube, mit Blick auf Mali und auch die beiden Nachbarländer Burkina Faso und Niger kann man grundsätzlich sagen, das Gros der Aufständischen, über 90%, sind Dschihadisten. Tuareg ist tatsächlich eine Besonderheit im Norden Malis. Das ist, wenn man so möchte, ein zusätzlicher Konflikt, wo sich im Grunde genommen zwei ganz unterschiedliche Konfliktgeschichten so ein bisschen kurz geschlossen haben. Weil es gibt im Norden Malis bereits seit den 1960er Jahren immer wieder Aufstände von Tuareg. Wie man die im Einzelnen beurteilt, wäre nochmal eine ganz eigene Geschichte. Dazu kann ich gerne auch noch was sagen. Ich glaube, aber wichtiger ist tatsächlich, sich klarzumachen, die allermeisten Dschihadisten und auch ein Teil der Tuareg sind zur dschihadistischen Fraktion gehörend. Also die allermeisten Aufständischen sind Dschihadisten und das betrifft, wie gesagt, eben auch einen Teil der Tuareg. Und da ist eher interessant, wie sind diese Dschihadisten eigentlich entstanden? Warum gibt es sie eigentlich dieser Form? Nämlich nicht nur in Mali, sondern auch in den beiden Nachbarländern. Und da kommt eben zum Tragen, dass das im Grunde genommen, und deswegen rede ich auch von Aufständischen, es ist im Grunde genommen eine Rebellion eines kleinen Teils der ländlichen Bevölkerung, gegen die Tatsache, dass die ländliche Bevölkerung in dieser Weltregion seit Jahrzehnten systematisch vernachlässigt wird. Und das sind insbesondere die Viehhirten. Das sind also diejenigen, die eben große Viehherden haben, mit denen sie als Pastoralisten nomadisch oder halbnomadisch durch die Gegend ziehen, weil die Weiden überhaupt nicht ausreichen, um große Kuhbestände satt zu machen. Deswegen müssen sie durch die Gegend ziehen mit ihren Kühen. Und diese nomadischen und halbnomadischen Viehhirten und Viehhirtengruppen werden seit Jahrzehnten systematisch vernachlässigt, noch stärker als die sonstige ländliche Bevölkerung. Das heißt, es gibt keine guten Durchzugswege, wo sie mit ihren großen Viehherden durchziehen könnten. Also das heißt, es werden beispielsweise neue Straßen errichtet oder es werden neue Felder errichtet und dann kommen die da plötzlich nicht mehr durch. Sie kommen nicht mehr auf eigene Weideflächen, sie haben keinen Zugang mehr zu Wasserquellen. Und diese Diskriminierung, die hält tatsächlich schon sehr, sehr lange an. Und insofern, der Kern der Dschihadisten sind eigentlich Viehhirtengemeinschaften, die leider, wenn man so möchte, von dschihadistischen Gruppen, sowohl des Islamischen Staates als auch von Al-Qaida, buchstäblich, wenn man so möchte, instrumentalisiert wurden. Sie wurden mobilisiert. Ihnen wurde im Grunde genommen die Geschichte erzählt, hört zu, ihr seid doch diskriminiert und das ist nicht in eurem Interesse, das ist nicht im Interesse von Gott. Das wird dann eben entsprechend aufgeladen, das wird dann auch in so einen globalen Kontext gestellt, der Westen gegen die Länder des globalen Südens. Also da gibt es dann, wenn man so möchte, mehrere Erzählungen. Und erst dadurch hat sich in den letzten Jahren eben dieser Dschihadismus als ein Aufstand eines bestimmten Teils der ländlichen Bevölkerung ergeben. Aber man muss natürlich tatsächlich sagen, es ist ein sehr, sehr, sehr kleiner Teil. Es sind bei weitem nicht alle Viehhirten. Im Gegenteil, die meisten Viehhirten wollen damit nichts zu tun haben. Das ist also beispielsweise eine ganz andere Situation als in Afghanistan mit den Taliban, die tatsächlich eine ernsthafte Verankerung in gewissen Teilen der Bevölkerung haben. Das ist dort eben nicht. Es ist eine kleine Minderheit, die sich im Grunde genommen gegen die große Mehrheit richtet. Nicht nur gegen die große Mehrheit der Nicht-Viehhirten, sondern auch andere Viehhirten sind ja von diesen terroristischen Anschlägen mit betroffen oder mit in Mitleidenschaft gezogen. Und insofern, wenn wir über den dschihadistischen Aufstand sprechen, dann müssen wir eigentlich über die Frage sprechen, was ist die Situation der ländlichen Bevölkerung, unterschiedlicher Gruppen der ländlichen Bevölkerung? Warum hat der Staat sich dort weitgehend zurückgezogen? Warum macht der nichts? Warum leistet der nicht die notwendigen Staatsinfrastrukturleistungen, wie eben Zugang zu Wasserquellen? Und da kommen wir dann auch noch auf ganz andere Fragen. In den 80er und 90er Jahren gab es im globalen Süden im Allgemeinen, aber auch in den Sahelländern im Besonderen, Strukturanpassungsprogramme des IWF, weil die dortigen Länder in die Verschuldungsfalle geraten sind. Dann wurde der Staat eben auch dazu gezwungen, seine Staatsausgaben, Austeritätspolitik als Stichwort, ganz stark zurückzufahren. Das, was wir vor einigen Jahren in Griechenland gesehen haben. Und das hat eben auch dazu geführt, dass damals der Staat sich aus ländlichen Regionen noch mehr zurückgezogen hat, als er ohnehin schon zurückgezogen war. Also das, was aufgebaut wurde in den 60er und 70er Jahren, wurde dann in den 80er und 90er Jahren vollends kaputt gemacht,

0: drum eigentlich eine ganz andere Agenda verfolgen, wie Al-Qaida, wie Islamischer Staat etc.
1: Das Wichtige an dem Punkt ist, glaube ich, aber auch schon dieser Aspekt, dass die Unterstützung für die Aufständischen sehr gering ist in Mali, in der Bevölkerung insgesamt. Dafür ist die Unterstützung der militärischen Streitkräfte, also von Mali selbst, sehr, sehr hoch. In Teilen auch unabhängig davon, wie die Militärregierung selbst, die ja sich an die Macht geputscht hat, bewertet wird und autoritär durchgreift seither auch. Die ja so ein bisschen auch als Notübergangslösung gedacht wird, hinzu, irgendwann kommt dann auch wieder ein demokratisch gewähltes Parlament und eine zivile Regierung an die Macht. Da vielleicht noch so die Perspektivfrage, in Reaktion auf diese Anschlagsserie gab es ja jetzt auch Debatten darüber, ob es einen Neustart für diese Militärregierung braucht. Wie wird sich das jetzt weiterentwickeln oder was sind die Hoffnungen, die in Mali vorherrschen, wie es sich weiterentwickelt?
0: Ja, das ist so ein bisschen so ein paradoxes Phänomen, weil mit Militärregierungen verbindet man natürlich erstmal, so ging es mir auch am Anfang, nur Negatives. Und ich musste aber schnell verstehen, dass auch viele unserer MitstreiterInnen, also Leute aus linken und sozialen Bewegungen, die Militärs unterstützen und dass die Militärs eben nicht als Gegner wahrgenommen werden. Das ist nicht wie in der Türkei in den 1980er Jahren, Militärs mit Sonnenbrillen, die die Opposition in die Gefängnisse wirft und ihre eigenen Kinder mit Häusern, Autos und Stipendien in den USA versieht, sondern es ist tatsächlich eine Militärregierung, die erst einmal selbst aus den eher niedrigeren Rängen der Armee kommt und die tatsächlich das Ziel hat oder das Ziel jedenfalls offiziell verfolgt, zu sagen, wir wollen die Terroristen bekämpfen, wir wollen aber auch endlich mit der alten politischen Klasse ein Ende machen, die eben extrem korrupt war, obwohl sie eben pro-westlich ausgerichtet war, die extrem korrupt war, die klientelistisch war, die schlechte Regierungsführung gemacht hat, die Straflosigkeit praktiziert hat für Korruption etc. Damit wollen wir endgültig ein Ende machen und genau das wird von der Bevölkerung unterstützt, weil die Bevölkerung sagt, der Widerstand gegen die Dschihadisten ist auch deshalb so schwach, weil auch die Regierung, die vorherigen pro-demokratischen und pro-westlichen Regierungen so schlecht gewesen sind und wir wollen jetzt wirklich einen Neuanfang machen. Mit anderen Worten, die Militärs werden ein Stück weit mit der Hoffnung ausgestattet, dass sie einen Neustart hinbekommen könnten. Ob das am Ende des Tages wirklich aufgeht, ich glaube, das muss man noch abwarten. Die Militärs können durchaus auf gewisse Erfolge, sowohl im militärischen als auch im wirtschaftlichen Bereich verweisen. Die Bilanz ist gar nicht so schlecht, aber es sind Militärs. Sie gehen autoritär vor. Bislang sagt die Bevölkerung noch, naja, das sind, wenn man so möchte, das ist der Preis, den man für so einen Übergang zahlen muss, den man auch dafür zahlen muss, dass man mit dem Westen jetzt ein Stück weit gebrochen hat, dass man sich in der Welt anders orientiert. Da müssen wir jetzt irgendwie so ein Stück weit erstmal durch, aber danach wird es auch wieder besser. Ob das tatsächlich so kommt, glaube ich, das muss man noch ein Stück weit abwarten. Was man aber nicht unterschätzen sollte, ist eben tatsächlich, dass die Bevölkerung sagt, wir haben den Militärs im Grunde genommen sowas wie ein Vorschussvertrauen gegeben. Wir statten sie jetzt erstmal mit der Macht aus, aber das ist keine, wenn man so möchte, geschenkte Macht für alle Ewigkeit. Wenn sie sich nicht bewähren, sagen ganz viele MalierInnen immer wieder in persönlichen Gesprächen, dann werden wir früher oder später auch auf die Straße gehen und sie, wenn man so möchte, genauso wie die alte politische Klasse in die Wüste jagen. Ob sie das dann wirklich schaffen würden, nochmal wieder eine andere Frage. Ich würde sagen, man könnte sagen, es ist ein Spiel mit dem Feuer. Es ist so ein Stück weit ein Ritt auf dem Vulkan. Das kann hinhauen, das kann auch nicht hinhauen. Aber ich glaube, aus einer westlichen Perspektive sollten wir auf jeden Fall verstehen, dass es den Menschen eben nicht darum geht, der Demokratie, wenn man so möchte, eine Absage zu erteilen und zu sagen, na, zukünftig fahren wir besser mit einer Diktatur, mit Militärregierungen. Das ist überhaupt nicht die Haltung, die man in Gesprächen im Alltag mitbekommt. Die Haltung ist, wir wollen, dass es besser wird. Wir setzen gerade darauf, dass die Militärs diesen Umschwung machen, weil sie sich unserer Zielsetzung verpflichtet haben. Und wenn sie das am Ende des Tages nicht tun, dann werden wir auch wieder auf die Straße gehen und für was auch immer einen neuen Versuch uns einsetzen. Also insofern, die Lage ist deutlich gemischter und deutlich ambivalenter und auch differenzierter, als es oft aus hiesiger Perspektive erscheint, wo es dann eben nur so erscheint, da ist eine Militärregierung, da sind Dschihadisten, die treten gegeneinander an. Und es ist jetzt nur noch eine Frage, bis die Militärs fallen und dann fällt der Sahel in die Hand Russlands oder so. Also das sind alles so Bilder, die in der Form einfach nicht zutreffen, die der Lage vor Ort nicht gerecht werden.
2: Zu hören war ein Gespräch über die Situation in Mali nach den Angriffen Ende April. Am 22. Mai war der Tag der biologischen Vielfalt. Zu finden ist diese

0: unter anderem in Wildnis. Diese ist definiert als Landflächen, in denen natürliche Prozesse dauerhaft ohne menschliche Steuerung offen ablaufen. Sie unterscheiden sich dadurch grundlegend von genutzten Ökosystemen und aktiv gemanagten Schutzflächen. Derzeit deckt Wildnis nur 0,62% der Landesfläche in Deutschland ab. Das Ziel sind 2% bis 2030, wofür die Initiative Wildnis in Deutschland großflächige, unzerschnittene Gebiete nach einem konsequenten 13-Punkte-Ansatz fordert. Radio Blau sprach mit Maike Kleinwächter vom Bund Auenzentrum Burglenzen zum Internationalen Tag der biologischen Vielfalt.
1: Schreiben Sie vielleicht mal erstmal die Umgebung und das BUND Auenzentrum. Ist da Wildnis vorhanden sozusagen?
2: Burglenzen befindet sich mitten im UNESCO-Biosphärenreservat Flusslandschaft Elbe. Der Bund für Umwelt- und Naturschutz betreibt hier auf der Burg das Besucherinformationszentrum für den brandenburgischen Teil des Biosphärenreservats und das Auenzentrum. Und das Auenzentrum hat als Schwerpunktaufgabe, die Renaturierungsprojekte in den Elbauen wiederherzustellen. Die Elbtalniederung, die ist hier von Grünländern geprägt, also natürlich landwirtschaftlich sehr genutzt, teilweise auch Acker. Aber wir sitzen hier in so einer Idylle mit der Burg, mit schönem Burgpark, und der Storch ist ein langjähriger Nachbar und hat mittlerweile auch schon zwei Junge. Die Rotmilane fliegen hier permanent, und wenn wir Glück haben, kommt auch mal der Seeadler vorbei auf dem Weg zu etwa 2 Kilometer entfernten Elbe.
1: Das war ja auch das frühere Zonenrandgebiet, da glaube ich, das hat vielleicht auch ein bisschen mit dazu beigetragen, dass sich die Landschaft so entwickelt hat. Wie geht das überhaupt, so eine Auenlandschaft wieder in eine Wildnis zu verwandeln? Jetzt ist ja eben dieser Tag auch ein bisschen, geht es um Wildnis. Bei Ihnen gibt es ja auch das Projekt Auenentwicklung in der brandenburgischen Elbtalaue, wo halt so Land renaturiert werden soll. Also wie funktioniert das, Wildnis wiederherzustellen dann?
2: Ja, Sie haben recht, wir sind hier im Vierländereck und eben unmittelbar an der ehemaligen innerdeutschen Grenze. Also, und aus der ist ja aus diesem unsäglichen Todesstreifen dann auch das grüne Band geworden. Das ist natürlich schon eben auch ein Aspekt, aus dem sich hat die Natur auch weiterentwickeln lassen hier entlang der Elbe, schon alleine, weil der Elbabschnitt hier so dünn besiedelt ist. Das, was es braucht, wenn wir ein Projekt haben, also ich hatte ja erläutert, wir sind hier sehr Grünland geprägt und eben auch Ackerlandwirtschaft wird betrieben. Und eine naturnahe Aue hätte aber eben schon so eine besondere Zonierung. Also wir hätten ja eigentlich bei uns in der norddeutschen Tiefebene ausgedehnte Auwälder. Zum einen die Weichholzaue, die mit Weiden und eben der seltenen Schwarzpappel so als typische Baumarten bestehen würde, und daran anschließen würde sich die Hartholzaue. Da sind Stieleichen, Flatterulm, Eschen die Hauptbaumarten. Und von diesen Auwäldern sind in Deutschland eigentlich nur noch sehr wenige Relikte geblieben. Also kaum 1% ist von unseren ursprünglichen Wäldern tatsächlich entlang der Flüsse übrig geblieben. An der Elbe sieht es noch ein bisschen besser aus im Vergleich zu anderen Flüssen, aber auch hier haben wir nur noch Fragmente und besonders im brandenburgischen Teil gar nichts mehr. Und in dem Projekt, was Sie angesprochen haben, Auenentwicklung an der brandenburgischen Elbtalaue, geht es genau darum, Auenwälder auch wieder zu entwickeln, und das in Kombination mit weiteren Lebensräumen, insbesondere auch der Wiederherstellung von Nebenrinnen und Altarmen. Die Elbe wäre an der Stelle wirklich viel verzweigt, hatte viele Nebenarme, und die sind eben alle im Zuge der Schiffbarmachung und eben natürlich auch durch den Deichbau abgeschnitten. Es gibt nur noch sehr, sehr wenige Reste, und das ist einfach wichtig um Fluss und Aue. Aue ist ja die Überschwemmungsfläche vom Fluss, um die gut miteinander zu vernetzen und Wasser einfach auch in die Landschaft zu bringen.
1: Spielt dann auch die Kommunikation mit so einer landwirtschaftlichen Nutzung eine Rolle eigentlich dann? Also wahrscheinlich angrenzend gibt es ja vielleicht auch landwirtschaftliche Nutzung, was sich dann so ein bisschen beißen könnte mit dieser Idee, das zu renaturieren, oder ist das dann auch, spielt das auch eine Rolle?
2: Ja, unbedingt. Also es ist natürlich immer so, wir haben nur eine Fläche, und auf der Fläche liegt mittlerweile ja schon eine große Konkurrenz, sei es um Wasser, sei es wie gehe ich mit dieser Fläche um. Deswegen ist es natürlich sehr gut, wenn man Projekte erzeugt, die möglichst viel Synergien auch zusammenbringen. Und das ist natürlich Beim Auwald kann ich natürlich keine Grünlandnutzung mehr machen, aber wenn ich Grünland habe, dann ist es ja zwingend auf eine Nutzung auch angewiesen. Und da kann man natürlich schon, wenn die Natur verträglich ist, mit den Landwirten gut zusammenarbeiten. Und wenn wir eben Auwald haben, gerade wenn wir Wildnis haben, geht es natürlich auch darum, wirklich die Nutzung rauszulassen. Und das bedarf natürlich schon auch einer Akzeptanz der Bevölkerung vor Ort und eben auch der Landnutzenden vor Ort. Und da ist es immer gut, wenn die öffentliche Hand bereits Flächen hat, die zur Verfügung stellen kann, damit diese Flächen eben auch genutzt werden können.
1: Heute ist ja der Tag der biologischen Vielfalt und der BUND kritisiert eben auch, dass die Artenvielfalt leidet und die nationale Biodiversitätsstrategie von 2007 nicht so richtig umgesetzt wird. Und ihr wünscht euch auch mehr Wildnis in der Biodiversitätsstrategie. Und die Naturschutzgebiete an sich, die gibt es ja schon. Wo müsste man denn gesetzlich oder politisch ansetzen, um mehr Wildnis zu ermöglichen? Oder muss das gar nicht noch festgelegt werden, sondern nur umgesetzt werden? Wo ist da, wo hängt das da vielleicht noch?
2: Ja, genau. Es ist ja in den Strategien festgelegt und das sollten eigentlich 2% Wildnis sollte in Deutschland sein. Das ist ja kein großer Flächenanteil und trotzdem haben wir nicht mal ein Drittel davon erreicht. Die Instrumente, die wir haben, werden nicht genutzt. Und da würden wir uns wünschen, dass gerade die Förderprogramme, die die Bundesregierung geschaffen hat, also den Wildnisfonds und den Klimawildnis, wirklich gut ausgestattet bleiben, mehr Ressourcen da reinfließen. Ich sprach vorhin schon die öffentlichen Flächen an. Also das heißt, da müsste eigentlich auch müssten der Bund, Länder, Kommunen vorangehen und ihre Flächen wirklich gezielt auch nutzen, um Wildnis zu erzeugen, wo es geht, also keinesfalls mehr weiter zu veräußern. Das passiert ja auch noch sehr häufig, dass die verkauft werden. Und wir hoffen uns auch, dass jetzt die Wiederherstellungsverordnung, wo Deutschland ja jetzt dabei ist, einen entsprechenden Plan aufzusetzen, der im September der EU übergeben werden muss, dass der wirklich ambitioniert ist und eben die entsprechenden Instrumente auch nochmal bereitstellt und auch den politischen Willen zeigt, ja hier wirklich viel Natur auch wiederherzustellen. Und das kann natürlich sehr gut auch mit dem Mehr an Wildnis gekoppelt werden.
1: Inwiefern kann man solche Biodiversitätsverluste beobachten in so einer Fluss- und Auenlandschaft? Oder ich meine, es hängt ja auch teilweise nicht nur an der Wildnis, die da ist, sondern auch am Klimawandel zum Beispiel. Oder auch andersrum gefragt, vielleicht wie verbessert sich die Biodiversität, wenn man die Landschaften besser schützt und mehr Wildnis schafft dann?
2: Ja, also es gibt sicherlich verschiedene Säulen. Die Wildnis ist eins. Wir haben jetzt zum Beispiel auch in einem unserer Projektgebiete beobachtet, wo wir wirklich eine Deichrückverlegung auch durchgeführt haben und die Aue da renaturiert haben, also sprich aus einem monotonen Grünland eine strukturreiche Landschaft initiiert hat, die sich jetzt selbst entwickeln kann mit Auwäldern, mit Auengewässern und artenreichem Grünland. Da sieht man schon, das haben unsere Kartierergebnisse gezeigt, dass sich eine Oase der Biodiversität entwickeln kann. Das sind die Worte unseres Vogelkundlers, der auch mal einen Vergleich angestellt hat mit dem umliegenden Vogelschutzgebiet und wirklich festgestellt hat, dass bei einem Flächenanteil von 0,8%, die Deichrückverlegung am Vogelschutzgebiet hat, aber 90% der Blaukehlchen in diesem Gebiet zu finden sind, 15% des seltenen Braunkehlchens, von Knäkenten fast 40%. Also es gibt einfach so ein, man sagt ja oft Hotspot, der in dieser Deichrückverlegung eben jetzt liegt. Und das war zur Dürrezeit, also wir haben ja diesen Wassermangel auch. Davon ist die Aue der Elbe auch betroffen. Und das heißt, wir haben hier so Refugien, von wo aus sich eben Arten auch wieder ausbreiten können, wenn in der umgebenden Landschaft wieder bessere Verhältnisse auch herrschen. Ja, und Wassermangel ist leider auch, sprachen an, wie macht sich das sichtbar? So, ich habe gesagt, wir sind hier im UNESCO-Biosphärenreservat und trotzdem müssen wir leider auch beobachten, dass zum Beispiel die Wiesenbrutvögel, also Kiebitze, Brachvögel, Bekassine, kaum noch existent sind bei uns hier im im Biosphärenreservat Flusslandschaft Elbe und auch, dass wir mit einem massiven Rückgang der Amphibien, also die Lurche, da gehört vor allen Dingen auch der Moorfrosch zu, der ganz häufig eigentlich entlang der Elbe zu finden war und in den letzten Jahren sind die Bestände nahezu zusammengebrochen. Es gibt mittlerweile genauso wie bei der sehr seltenen Rotbauchunke Aufzugsprogramme und wieder Aussiedlungsprogramme, um diese wirklich früher sehr häufige Amphibienart hier wirklich in der Region noch zu halten. Und das ist natürlich schon sehr bedenklich, weil hier mehrere Faktoren dann einfach auch zusammenwirken und der Klimawandel ist dann noch was on top kommt.
1: Wir hatten das jetzt ja schon kurz angesprochen, die wirtschaftliche Nutzung und ja die Elbe. Welche Rolle spielt das für die Biodiversität und kann man das in Einklang bringen, die wirtschaftliche Nutzung und den Umweltschutz? Über lange Zeit war ja da auch so eine Vertiefung der Elbe für die Binnenschifffahrt diskutiert worden, aber die Trockenheit hat dem vielleicht auch so ein bisschen einen Strich durch die Rechnung dann gemacht. Also wie kann man das in Einklang bringen und spielt diese Vertiefung der Elbe, das spielt jetzt glaube ich keine Rolle mehr so richtig, oder was? Wird das noch diskutiert?
2: Na, die Vertiefung der Elbe spielt weniger eine Rolle in der Binnenelbe, aber eben an der Unterelbe für den Hamburger Hafen und da ist es natürlich auch immer wieder ein Problem. Wir haben ja im Sommer im Hamburger Hafen eben häufig auch noch ein Fischsterben wegen der Sauerstoffzehrung. Das ist zunehmend natürlich ein Problem in den Flüssen insgesamt. Wir erinnern uns an die Oder, wo ja dann eben durch zu hohe Salzfrachten sich eine besondere Alge so entwickeln konnte, die eigentlich mehr in salzhaltigerem Wasser, also im Brackwasser vorkommt. Da hatte die Oder aber Bedingungen und dann war sowieso schon das ganze System unter Stress, weil sehr wenig Wasser drin war und eben sehr hohe Wassertemperaturen, was wenig Sauerstoff dann auch bedeutet. Und dann konnte diese Alge sich wirklich massiv ausbreiten, hat toxische Stoffe abgegeben ans Wasser für eben gerade Muscheln und Fische. Und dann hatten wir dieses Sterben. Und das ist schon etwas, was jetzt nicht oder spezifisch ist, sondern was auch immer die Gefahr sozusagen lauert, auch für andere Flüsse, unter anderem für die Elbe oder eben Flüsse, wo die Werra, die Weser, wo eben die Salzfrachten ja auch besonders hoch sind. Ja, und ich denke, wir müssen uns als Gesellschaft einfach klar darüber werden, was wir wollen mit unseren Flüssen. Also sie stellen ja für uns Menschen die sogenannten Ökosystemleistungen bereit. Also das heißt, wir profitieren als Menschen davon, zum einen, dass man sie als Verkehrswege nutzen kann oder dass wir die fruchtbaren Böden nutzen können, um für eine Versorgungsleistung eben zu haben. Aber es gibt eben auf der anderen Seite auch wirklich wichtige Aufgaben, die die Auen übernehmen. Das ist der Hochwasserschutz, von dem wir wirklich mehr brauchen. Das ist der Wasserrückhalt. Das heißt, Auen nehmen wirklich Wasser wie ein Schwamm auf und geben es dann bei Trockenheit wieder sukzessive in die Landschaft ab. Das ist ein Bereich, der einfach bei unseren zunehmenden Trockenheiten immer wichtiger wird. Das Wasser wird gereinigt, das heißt auch unsere Meere profitieren davon, wenn die Auen eben Nährstoffe und Schadstoffe rausnehmen. Nicht zuletzt fühlen wir Menschen uns eigentlich sehr wohl entlang der Auen. Also das zeigt ja, dass die Radwege entlang der Flüsse seit Jahren immer wieder die beliebtesten Radwege überhaupt sind. Und Menschen suchen da einfach Erholung. Und da müssen wir uns entscheiden, welche Flusssysteme nehmen wir eigentlich für was und wo sagen wir vielleicht auch, es hat als Bundeswasserstraße keine Relevanz mehr. Dafür sind die anderen Ökosystemleistungen uns so wichtig, inklusive eben der Erhalt der Biodiversität, dass das jetzt hier in den Flüssen in den Vordergrund steht.
1: Gibt es denn eigentlich noch mehr solche Gebiete in Deutschland, in denen so eine Wildnis existiert oder planmäßig geschaffen werden soll? Beziehungsweise arbeiten da auch die Projekte in Auenlandschaften vielleicht auch zusammen?
2: Ja, es ist natürlich, dieses Wildnis ist ein ganzes Netzwerk, das sich über Deutschland ja hinwegzieht. Es gibt natürlich auch noch den Nationalpark Oder, wenn Sie jetzt die Flüsse angesprochen haben. Die Kernzonen von Nationalparken und Biosphärenreservate sind per se immer Wildnisgebiete, weil da sich der Mensch ja mit seiner Nutzung zurückziehen soll. Darüber hinaus werden weitere Wildnisgebiete ausgewiesen, zum Beispiel auch in Wäldern. Es ist viel im Mittelgebirge so, aber wo man vielleicht auch auf den ersten Blick gar nicht drauf kommt oder im ersten Gedanken ist, auch in Meeren gibt es natürlich sogenannte Meeresschutzzonen. Die Doggerbank war in letzter Zeit relativ viel in den Medien. Da geht es auch darum, dass das Gebiete sind, die sozusagen wild bleiben sollen, wo sich Fischbestände eben auch wirklich erholen sollen können. Das ist ein wichtiger Bereich. Er unterbindet selber mit der Geutsche. Das ist ein ehemaliger Tagebau in Sachsen-Anhalt. Das ist auch noch ein wichtiges Projekt. Und da sieht man eben auch, dass man ehemals genutzte Gebiete auch wieder wirklich in Wildnis überführen kann.
1: Sie sitzen ja jetzt inmitten dieses Auenzentrums und ist das auch ein beruhigendes Erlebnis, sich durch so eine naturbelassene Auenlandschaft zu bewegen? Beziehungsweise man kann da, glaube ich, auch Urlaub machen und sich erholen bei Ihnen.
2: Ja, unbedingt. Also zu uns kommen die Menschen wirklich, weil sie einerseits, ja, ich sag mal, vielleicht auch so dem klassischen Zivilisationslärm und der Dichte entkommen wollen und andererseits sind sie aber in einer pulsierenden, lebendigen Landschaft. Das ist schon das Wichtige und ja, die Möglichkeit, Seeadler oder so zu sehen, das haben Studien von uns, die wir beauftragt haben, auch ergeben, sind ganz wichtige Ansatzpunkte, warum es Menschen wirklich auch in solche Bereiche, in solche Wildnisbereiche auch zieht. Ja, dass sie eben, also ist der Anlass, dass sie eben uns auch besuchen kommen. Und es gibt mittlerweile ja auch Studien, die wirklich nachweisen, dass die Stresshormone bei uns im Blut wirklich senken, wenn wir uns in solcher Natur begeben. Und wenn wir uns auch nochmal an Corona kurz erinnern, ich glaube, es ist vielen Menschen bewusst geworden, wie wichtig es ist, eben nicht nur gute und schöne Natur in der Ferne auf Reisen zu erleben, sondern auch tatsächlich für die eigene Gesundheit auch die Möglichkeit haben, wirklich draußen vor der Haustür unterwegs zu sein.
1: Ja, dann können wir vielleicht auch mal auf die Internetpräsenzen hinweisen, wo man sich noch näher da vertiefen kann. Auf der Seite des BUND, da ist natürlich diese Pressemitteilung zum Tag der biologischen Vielfalt abrufbar. Dann gibt es aber auch noch eine Seite auf der BUND-Seite vom Bund Auenzentrum, Bund-Auenzentrum kann man das suchen. Mhm. Und Wildnis in Deutschland hat auch noch eine Internetpräsenz, wo die Wildnisgebiete nochmal erläutert sind. Und die Burg Lenzen, nicht zuletzt, nicht zu vergessen, hat auch noch eine Internetpräsenz, burg-lenzen.de. Ja, haben wir noch was vergessen oder ist noch was wichtig, was wir noch durchsagen müssten?
2: Nee, außer dass ich tatsächlich eine herzliche Einladung ausspreche, uns in Lenzen auch besuchen zu kommen. Wie gesagt, wir haben das Besucherinformationszentrum, wir machen Führungen in die Projektgebiete, die ich auch gerade angesprochen habe. Und wer Lust hat, kann das gerne einfach mit hautnah erleben und spüren.
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3: Ich habe jetzt Felix in der Leitung. Hallo.
4: Servus, hier ist Felix.
3: Du bist vom Bündnis Privatsphäre Leipzig. Was genau ist denn das für ein Verein?
4: Also wir sind so eine Gruppe von Menschen, die sich halt mit Datenschutz, Privatsphäre und Überwachung beschäftigen. Und wir machen so verschiedene Veranstaltungen, so wir nennen das gerne auch Workshops zur digitalen Selbstverteidigung. Wir wollen halt über Privatsphäre, Datenschutzthemen aufklären. Wir waren früher mal ein eigener Verein, der wurde dann leider aufgelöst und jetzt sind wir quasi wieder neu am Start als Teil der Dezentrale. Das ist so ein lokaler Hackspace hier in Leipzig, habt ihr vielleicht schon mal gehört.
3: Okay, und ihr bietet unter anderem Workshops an, so Krypto-Partys zu diversesten Themen und die letzte Anfang Mai, da ging es um Privatsphäre auf dem Android-Handy.
4: Richtig, genau. Und darüber wollen wir jetzt ein bisschen reden.
3: Genau. Vielleicht erstmal grundlegend, also wieso ist so Privatsphäre auf dem Handy überhaupt von Bedeutung?
4: Dein Telefon ist ja so ein bisschen so dein persönlichstes Gerät, ne? Das schleppst du immer mit dir rum, ist in der Regel immer an. Viele Leute benutzen ja auch teilweise ihren Computer gar nicht mehr, sondern machen quasi alles online nur noch über ihr Handy. Und da läuft eben viel von deinem alltäglichen Datenverbrauch auch drüber, ne? Zum Beispiel wo du hingehst, ne? Du nutzt vielleicht so eine Maps-App oder für was du dich interessierst, ne? Du googelst wahrscheinlich auch viel da so auf deinem Telefon oder mit wem du schreibst, ne? Oder auch manche Leute kaufen ja auch Sachen über ihr Telefon oder machen Online-Banking, ne? Und deswegen ist es auch gerade da wichtig, weil dieses Gerät ist ja quasi sozusagen du als Person, genau, also deswegen Privatsphäre dort wichtig.
3: Ja, ja, das Ganze oder vieles davon sind auch diese Metadaten, diese Verbindungsdaten, woraus sich dann halt welche Verbindung wann, wo, mit wem hergeleitet wurde, wie lange. Und das klingt erstmal so harmlos, das sind irgendwie so, ja, was interessieren mich denn die Metadaten? Aber daraus lässt sich halt sehr viel über die eigene Persönlichkeit herausfinden, wenn man das denn will. Und das sind so Datenspuren, die man dann da sich herschleift, die halt sehr begehrt sind von, ja, wegen kommerziellen Interessen. Oder was passiert denn da mit diesen Daten? Also wie werden die von wem genutzt?
4: Genau, du hast gerade schon gesagt, kommerzielle Interessen, genau, Metadaten. Wir fangen meistens so an, dass wir uns erstmal so klar machen, wer hat denn Interesse an meinen Daten? Ne? Da gibt es so verschiedene Akteure. Und genau, wir haben schon gesagt, so die, oft ist es so die Werbeindustrie, die daran interessiert ist. Wir bezeichnen das oft auch als den Überwachungskapitalismus. Es gibt aber auch andere Personen, die an deinen Daten interessiert sind. Zum Beispiel eben kann das der Staat sein, dein Handy könnte beschlagnahmt werden oder du könntest Teil einer Überwachungsmaßnahme sein. Oder zum Beispiel auch Kriminelle, ne, die eben dich im quasi entweder Geld von dir erpressen wollen oder deine Person nachahmen wollen, um sich irgendwo anders etwas zu kaufen oder zu beschaffen. Und dann gibt es leider natürlich auch noch übergriffige Menschen, also zum Beispiel so das Thema Stalking. Es gibt so eifersüchtige Partner und die könnten halt auf deinem Telefon halt auch so gewisse Stalking-Apps installieren. Da gibt es halt diese verschiedenen, ja, Fraktionen. Und da muss man sich immer ein bisschen bewusst sein, um wen geht's jetzt hier und wer hat alles denn da so Zugriff auf deine Daten. In der Regel sind es halt diese Big Tech Unternehmen, ne? Dein Telefon ist ja, also wir haben den Vortrag ja über Android gemacht, ist ja von Google, da ist quasi schon von Haus aus ganz viel so Google-Zeug integriert. Genau, und wir bezeichnen das oft so als Big Tech. Dann hat natürlich dein Handyhersteller, der die Hardware gebaut hat, auch noch eventuell dort seine Apps draufgepackt, ne? Haben wir ja oft so, dass dann halt irgendwelche Samsung-Apps drauf sind oder sowas. Und dann natürlich die Telefongesellschaften, also wenn du bist ja irgendwie in das Netz eingebucht und telefonierst da drüber, das bedeutet, da fallen halt auch Metadaten an, zum Beispiel in welcher Zelle bist du eingebucht und mit wem hast du halt telefoniert und so weiter.
3: Ja, die letzteren vom Telefonanbieter, also dagegen kann man sowieso nichts machen, also ein Handy ist einfach nicht sicher und die Verbindungsdaten, die werden halt bei der Telekom oder wem auch immer, O2, gespeichert. Aber die anderen Sachen, die sind ja quasi auf meinem Handy und was kann Mensch denn da machen, um halt das Handy so ein bisschen sicherer zu machen?
4: Richtig, also ich versuche mal so ein bisschen so von einfach nach schwer, so ein paar Maßnahmen, die ihr wahrscheinlich alle so machen könnt, mal durchzugehen. Die sind doch alle auf unseren Folien, werde ich am Ende nochmal erwähnen, wo ihr die findet. Da ist auch so ein bisschen so Schritt für Schritt, wie ihr da Sachen machen könnt, weil wahrscheinlich wird sich das jetzt keiner merken, aber ein paar Sachen kann man sich vielleicht merken. Zum einen, ihr habt ja meistens euer Telefon hoffentlich mit irgendwie einem Passwort oder so gesichert. Da empfehlen wir, dass man da eine starke PIN verwendet. Und auf keinen Fall solltet ihr Biometrie benutzen. Warum? Biometrie ist halt kein Geheimnis, ne? Also wie ihr ausseht oder eure Fingerabdrücke, das hinterlasst ihr halt überall. Deswegen raten wir stark davon ab, sowas zu benutzen, ne? Und am besten, wenn man eine PIN macht, da kann man zum Beispiel auch so eine Scrambled PIN machen, dass die Tasten immer zufällig angeordnet werden, wie man die Nummern eingeben muss. Das hat den Sinn, dass wenn euch einer über die Schulter schaut, dass er eben halt nicht gleich eure PIN daran ableiten kann. Wenn ihr verschiedene Apps benutzt auf eurem Android, dann solltet ihr immer diese Berechtigungen, die die einfordern, so restriktiv wie möglich setzen, ne? Also wenn das Teil das Mikrofon will, dann nur in der App benutzen oder nur wenn ihr die benutzt und ansonsten halt ablehnen. Ihr solltet euch auch immer überlegen, wenn ihr eine App installiert, braucht die diese Berechtigung überhaupt, ne? Warum braucht ihr jetzt eine Notiz-App meine Kamera? Wahrscheinlich eher nicht, ne? Vielleicht sollte ich dann diese App vielleicht nicht benutzen in dem Fall. Noch ein Tipp, also oft ist so, alle Leute haben immer so GPS, WLAN und Bluetooth die ganze Zeit an. Kann man sich halt überlegen, ob das sein muss. Empfehlen wir auch, das immer mal auszumachen und halt nur anzumachen, wenn man es auch wirklich braucht. Genau, der Hintergrund ist eben, dann kann da drüber halt nichts mehr laufen, ne? Kann keine Kommunikation mehr stattfinden. Ein ganz heißer Tipp ist, ihr habt ja, wenn ihr ein Android-Phone habt, in der Regel so einen Google-Account und da kann man so ein paar Einstellungen machen. Da gibt es zum Beispiel eine Werbe-ID, die kann man löschen, das steht auch in den Folien, wie das geht. Das ist halt eine ID, über die trackt euch Google. Und darüber wird dann halt so, werden Werbepartner vermittelt und verkauft. Und über die ID seid ihr halt identifiziert über, was die im Hintergrund halt so über euch wissen, ne? Zum Beispiel, was ihr für Vorlieben habt, was ihr gerne kauft, ne? Wie alt ihr seid. Und dann kann das dann halt über sogenannte Broker vermittelt werden, so an verschiedene Werbeslots. Und das könnt ihr aber einfach löschen. Und ihr könnt außerdem bei Google auch personalisierte Werbung deaktivieren, das empfehlen wir auch.
3: Ja, Google ist eh so ein lästiges Thema, gerade auf Android. Also ich habe so ein Android-Handy und habe da wahrscheinlich, keine Ahnung, 10, 12 oder mehr Google-Apps, die ich nicht brauche, die ich nicht haben will, aber die da einfach nicht rauszukriegen sind. Gibt es da noch einen besonderen Trick?
4: Die Google-Apps, die kannst du in der Regel, wenn das halt vom Betriebssystem so ausgeliefert wird, kannst du die nicht deinstallieren, du kannst sie aber deaktivieren. Also das würden wir halt auch empfehlen, die zu deaktivieren und vorher dort halt alle Daten und den Cache zu löschen. Ne? Also wenn du in die App-Einstellung reingehst, kannst du ja die Daten und den Cache löschen und dann deaktivieren. Das empfehlen wir zum Beispiel auch für, jetzt haben die ja lauter so AI-Apps drauf, ne? Da gibt es dieses Gemini. Und das hat halt auch noch was Fieses, das integriert sich nämlich teilweise in andere Apps, wo es dann einfach im Hintergrund mitläuft. Und genau, da empfehlen wir auch, diese Integration zu deaktivieren und das Gemini generell auch zu deaktivieren. Weil das reagiert teilweise auch auf bestimmte so Kommandos, ne? Wenn du irgendwie sagst so, hey Google oder so, ich weiß gar nicht, was das Kommando war, aber horcht das Ding halt auch die ganze Zeit mit. Das deaktivieren kannst du machen. Es gibt noch eine Möglichkeit, dass man sich auf das Telefon eine Custom-ROM macht. Das heißt, man tut quasi das Betriebssystem komplett austauschen mit Versionen, die halt durch eine Community umgewandelt ist, weil das Android ist ja Open Source, deswegen können das Leute verändern. Und da gibt es halt eine andere Android-Version, die ihr da drauf machen könnt, die dann eben zum Beispiel diese Google-Apps nicht drin haben, wo die richtig rausgemacht sind. Das ist aber relativ kompliziert. Also das könnte ich jetzt auch nicht so hier erklären, aber das ist auf jeden Fall auch eine Möglichkeit, um das loszuwerden.
3: Ja, das klingt super, aber ja, das ist dann halt auch für ambitionierte Nerds, die Ahnung haben.
4: Ja.
3: Okay, aber ich denke, also ihr solltet auf jeden Fall niemals in falscher Sicherheit wiegen. Also so das Handy, also das sagt zumindest euren Standort und halt mit wem ihr kommuniziert. Das ist halt einfach so, da überlegt euch vielleicht einfach mal, ob ihr das Handy wirklich dauernd mit euch rumschleppen müsst. Habt ihr noch irgendwelche Veranstaltungen geplant in nächster Zeit?
4: In nächster Zeit nicht, aber ich habe so ein Anliegen, was mir da wichtig ist. Kommen auch wieder regelmäßige Veranstaltungen, aber gerade versuchen wir so ein bisschen Widerstand zu organisieren gegen das sächsische Polizeigesetz. Das wird demnächst reformiert und es hat weitreichende so Grundrechtseingriffe, wo man der Polizei eben mehr Überwachungsmaßnahmen in die Hand drückt, die für uns halt schon so an Massenüberwachung grenzen. Würde empfehlen, dass ihr euch mal mit diesem Thema beschäftigt. Dazu gibt es nämlich am Samstag eine Veranstaltung in der Libelle um 17 Uhr in Leipzig. Genau, da könnt ihr mal auf Planlos Leipzig gucken. Da findet ihr das. Das sind zwar nicht wir, das ist die Gesellschaft für Freiheitsrechte, aber weil uns das Thema gerade wichtig ist und wir da mal Aufmerksamkeit erzeugen wollen, würde ich empfehlen, euch das vielleicht mal anzuhören oder euch damit zu beschäftigen.
3: Ja, das ist ein guter Tipp, weil unser nächstes Interview, da geht es ja auch darum.
4: Ach, sehr schön.
3: Polizeigesetz. Du hast ja von den Folien gesprochen, die man online sich ansehen kann, um seine Handys sicherer zu machen. Also,
4: online? Die Folien findet ihr auf www.privatsphäre-leipzig.org, Privatsphäre mit AE. Da ist direkt ein Link zu den Folien, ganz runterscrollen, also die sind so nach Datum geordnet und da findet ihr auch die für den Handy-Vortrag. Außerdem vielleicht noch so ein Tipp, es gibt so eine Aktion, die heißt D-Day, der Digital Independence Day, wo es auch darum geht, sich unabhängig zu machen von so Big-Tech-Lösungen, gerade wenn ihr jetzt eure ganzen Google-Apps deaktiviert, dann fragt ihr euch wahrscheinlich, na, was kann ich denn da als Alternative benutzen? Und da gibt es halt deutschlandweit verschiedene Aktionen mit auch so Workshops, wo man sich so ein bisschen unabhängig machen kann von diesen ganzen Big-Tech-Lösungen. D-Day, da könnt ihr mal gucken auf di.day. Da gibt es dann auch in eurer Nähe bestimmt irgendwie eine Veranstaltung. Wir machen da manchmal auch welche in diesem Rahmen, zum Beispiel, wie man jetzt Linux installiert als Windows-Alternative. Machen wir Workshops. Genau, das noch als Tipp.
0: 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Ich bedanke mich fürs Zuhören und wünsche noch einen angenehmen
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1: Willkommen im Pflegestützpunkt, Karin Schuster am Mikro. In der Mai-Ausgabe widmen wir uns dem Thema postvirales Syndrom. 12. Mai ist nicht nur der internationale Tag der Pflege, sondern auch internationaler Tag des chronischen Erschöpfungssyndroms, bereits seit 1995. In Österreich wird von rund 75.000 bis 80.000 Menschen mit postakutem Infektionssyndrom, also einer Infektion, nach der man nicht mehr gesund wird, ausgegangen. In der Steiermark sind ca. 10.200 Menschen betroffen, rund 2.000 davon schwer erkrankt, vielfach hausgebunden oder bettlägerig und unsichtbar. Diese Erkrankungen lassen nicht nur Betroffene und deren Angehörige an ihre Grenzen stoßen, sondern auch das Versorgungssystem. Über zahlreiche Medienberichte ist zu erfahren, wie um Sichtbarkeit ernst genommen werden, medizinische und finanzielle Sicherheiten seitens der Erkrankten gerungen wird. Gleichzeitig kommt durch Recherchen unter anderem von der Rechercheplattform Dossier zum Vorschein, dass Betroffene im Gesundheitssystem nicht immer adäquat versorgt werden. Ende 2025 wurde vom Land Steiermark ein Versorgungskonzept für Betroffene von Long-Covid und ME-CFS beschlossen. Unter diesem aktuellen Stand und Einblicke von Betroffenen sprechen die Sendungsgäste. Ich begrüße herzlich Antonia Gusenbauer.
2: Vielen Dank für die Einladung.
1: Antonia Gusenbauer organisiert eine Benefizveranstaltung zu ME-CFS am 17. Mai und ihre Freundin ist an ME-CFS erkrankt. Weiters begrüße ich Markus Feiertag. Er ist Gründer und Obmann von IG Safe und Betroffener. Willkommen.
3: Hallo, willkommen und danke für die Einladung.
1: Und dritter im Bunde, Universitätsprofessor Josef Smolle ist verantwortlich für das steirische PACE-Versorgungskonzept. Auf die Abkürzungen kommen wir noch. Er ist Facharzt für Dermatologie, Präsident der Urania Steiermark, Abgeordneter zum Nationalrat außer Dienst für die ÖVP und ehemaliger Rektor der MedUni Graz. Willkommen.
4: Ja, vielen Dank für die Einladung und danke auch, dass Sie dieses wichtige Thema aufgreifen in dieser Sendung.
1: Dann starten wir gleich mit einer ersten Runde Vorstellung. Jetzt habe ich schon ein bisschen was gesagt zu eurer Person, aber bitte noch ergänzen und vor allem noch einmal, wie dieser Bezug sozusagen zu dieser Erkrankung ist.
2: Ich bin Angehörige. Wie schon erwähnt, meine beste Freundin ist vor über 4 Jahren an ME-CFS schwer erkrankt und ist seitdem ans Haus und hauptsächlich sogar ans Bett gebunden. Und ich habe in den letzten 4 Jahren das ganze Leid miterlebt, was da auch noch alles dranhängt. Es ist ja nicht nur unter Anführungszeichen jetzt die Krankheit, die so viel Leid verursacht, sondern auch die ganzen Missstände, die da noch dranhängen. Und deswegen ist es mir persönlich ein ganz großes Anliegen, Awareness-Arbeit zu leisten und ein bisschen über die Krankheit aufzuklären. Also danke noch einmal von meiner Seite.
1: Dankeschön.
3: Mein Name ist Markus Feiertag, ich bin mittlerweile 55 Jahre alt und bin selbst an ME-CFS erkrankt, habe relativ früh gemerkt, dass wir also nicht gesehen werden und dass wir Riesenprobleme im sozialen Umfeld haben. Das geht von der Pflege an, je nachdem, wie schwer das man betroffen ist. Und entsprechend sind auch die sozialen Missstände da, die teilweise nicht gesehen werden, die negiert werden und die ein unsagbares Leid neben der Erkrankung aufweisen. Ich selbst bin betroffen und ich selbst komme teilweise sehr an meine Grenzen, bin bettlägerig großteils. Und wenn ich es schaffe, mich aufzuraffen, dann widme ich mich mittlerweile voll und ganz der sozialen Absicherung eben zu diesem Thema, zu diesen Erkrankungen.
1: Bitteschön, Herr Dr. Smolle.
4: Ja, danke noch einmal. Das Thema ME-CFS, das beschäftigt mich eigentlich seit der Covid-Pandemie. Das Krankheitsbild ist zwar schon über ein halbes Jahrhundert bekannt, aber Aktualität hat es wirklich durch diese häufigen Vorkommnisse von Long-Covid und Post-Covid-Syndrom bekommen und damit auch wirklich die öffentliche Aufmerksamkeit, die dieses Krankheitsbild verdient. Und ich habe das eben in meiner gesundheitspolitischen Zeit erlebt, wie das aufgekommen ist, und habe dann auch gesehen, dass hier tatsächlich Versorgungslücken bestehen. Und aus meiner Sicht gibt es wirklich drei große Fragezeichen dabei und drei Punkte, wo man ansetzen muss. Das erste ist, dass die Betroffenen, die Patientinnen und Patienten sehr oft im öffentlichen solidarischen Gesundheitssystem nicht das Verständnis und nicht die Zuwendung und nicht die Betreuung finden, die sie für dieses Krankheitsbild verdienen und auch brauchen. Das zweite ist, dass natürlich die soziale Absicherung da ganz eine wesentliche Frage ist. Und bei einem Krankheitsbild, das halt schwerer zu fassen, schwerer zu definieren ist als zum Beispiel, ich denke jetzt wirklich 40 Jahre zurück, das bei HIV der Fall war, dass es dort natürlich auch besonders schwierig ist. Und das dritte ist, und da dürfen wir nie die Augen davor verschließen, dass es halt leider medizinisch noch nicht den Durchbruch, noch nicht die wirksame Therapie gibt, obwohl man in Schritten und je nach spezifischem Krankheitsbild und Beschwerdebild sehr wohl helfen kann.
1: Ja, danke schön. Jetzt sind Sie schon thematisch voll eingestiegen und es ist auch gut so, dass Sie den Aufschlag gleich gemacht haben. Ich würde so im ersten Schritt gerne schauen, auf die, noch einmal zu Ihnen, Herr Dr. Smolle, dass wir so die Definitionen und ein paar Zahlen vielleicht noch zu Beginn einfach noch machen. Ich habe schon bei der Einleitung jetzt was genannt, aber so, dass die Zuhörenden auch gut mitkommen können. Wir verwenden eben die Abkürzungen mit MECFS, dann gibt es aber auch noch das PACE und das POTS. Vielleicht könnten Sie das kurz beschreiben, die Definitionen, wo man sagen kann, okay, um das geht's jetzt.
4: Ja, also die Abkürzung PACE oder PAIS, das gibt einfach postakutes Infektionssyndrom wieder. Und das ist einfach ein sehr, sehr breit gefasster Begriff. Da fällt Long-Covid drunter. Es ist derzeit Covid ein sehr häufiger Auslöser, aber es gibt auch andere Auslöser, die auch früher vielleicht eine größere Rolle in der Relation gespielt haben. Ich sage nur zum Beispiel, das pfeifersche Drüsenfieber war sowas oder auch die Grippe gibt es natürlich auch heute noch. Eine besondere Ausprägung und meist eine sehr schwere Ausprägung ist dann MECFS. Diese myalgische Enzephalomyelitis, Chronic Fatigue Syndrome. Und was einem da wirklich bleibt, das ist das chronische Erschöpfungssyndrom als das Leitsymptom dabei. Allerdings ist das Beschwerdebild und das Symptombild oft ein sehr, sehr heterogenes und von Betroffenen zu Betroffenen sehr, sehr unterschiedlich. Ich kann zum Beispiel sagen, mein persönliches Erleben dazu ist, einerseits sozusagen habe ich das über die Wissenschaft und über die Politik mitgekriegt, dass das ein Thema ist. Andererseits ist mir aber so ergangen, wie sicher vielen in der Bevölkerung, auf einmal hat man im weiteren Bekanntenkreis die eine oder andere Person, die man schon länger kennt, erlebt, die bis dahin voll im Einsatz war, im Berufsleben, sportlich aktiv und auf einmal in einer Situation ist, wo sie glücklich ist, wenn sie wieder eine Viertelstunde spazieren gehen kann. Und da ist einem so richtig bewusst geworden, dass das eine Erkrankung ist, die wirklich in der breiten Bevölkerung angekommen ist und wo eine entsprechende Versorgung unbedingt notwendig ist.
1: Danke. Dann würde ich gern schon kommen zu Herrn Feiertag und Frau Gusenbauer. Wer von euch zuerst beginnen möchte, Frau Gusenbauer, eben Sie haben von Ihrer Freundin erzählt, in ein paar Punkte, was sind die Herausforderungen? Das ist auch in den Medien schon viel bespielt worden und besprochen worden. Trotzdem noch einmal gehen wir zuerst auf das noch ein, bitte.
5: Ja, gerne. Also meine beste Freundin Carmen ist, wie gesagt, vor 4 Jahren erkrankt nach einer Covid-Infektion und ist seitdem komplett ans Haus und großteils ans Bett gebunden. Also sie liegt eigentlich den ganzen Tag im abgedunkelten Zimmer und ist lichtgeräuschempfindlich, kann eigentlich nichts machen. Also das heißt, sie kann wenig sprechen. Es gab auch schon Zeiten, in denen sie gar nicht sprechen konnte und ganz schlimme Schmerzen hatte. Da war auch der Austausch mit mir kaum möglich. Mittlerweile geht es ihr ein bisschen besser, unter Anführungszeichen, weil besser ist eigentlich der falsche Begriff, aber sie kann immerhin ab und zu mal am Handy sein und ein bisschen Kontakt zur Außenwelt halten. Sie war aber seit 4 Jahren nicht mehr an der frischen Luft und kann eben so Reize wie zum Beispiel einen Film anschauen oder einen Podcast anhören, leider nicht machen. Also sie kann sich wahrscheinlich auch diesen Podcast leider nicht anhören, zumindest nicht zur Gänze. Ja, und sprechen ist mittlerweile möglich, aber auch unter ganz starker Reglementierung. Und wenn sie sich dann ein bisschen übernimmt, und das kann schon der kleinste Reiz sein, das kann Freude sein, das kann so viel Essen sein, das kann ja ein kurzes Video anschauen sein, dann verschlechtert sich der Zustand meistens leider sehr stark. Also der sogenannte Crash ist das dann. Und deswegen ist es mir natürlich halt ganz wichtig, da jetzt etwas zu tun und proaktiv zu werden.
1: Mhm, danke. Und Ihre Freundin hat eben bereits die Diagnose und ist das alles schon durchlaufen?
5: Ja, genau. Sie hat natürlich auch schon einige Therapien hinter sich, die ja nicht wirklich angeschlagen haben, leider. Also man kann ja sowieso eigentlich nur die Symptome ein bisschen runterdrücken. Also Heilungschancen gibt es ja aktuell eigentlich kaum. Und das ist natürlich, ja, zusätzlich zu dem Krankheitsbild dann noch eine enorme Belastung.
1: Mhm. Mhm. Dankeschön. Dann gehen wir zum Herrn Feiertag weiter. Sie haben sich ja jetzt schon durch die Gründung von dem Verein damit beschäftigt, eben diese finanzielle Absicherung, die es brauchte, damit die Menschen sozusagen in irgendeiner Weise zumindest eine Sicherheit haben, oder?
3: Ja, das Erste ist, bevor wir hier bei Forschung und Wissenschaft irgendwo partizipieren können, ist es natürlich wichtig, dass wir die Zeit erstmal überleben können. Es hat mittlerweile in Österreich zwei bekannte assistierte Suizidfälle gegeben. Das eine ist Judith Schosböck und das andere ist der Samuel Reiter. Beides in Personen in sehr jungen Jahren. Und ich möchte hier auch an diese zwei Personen gedenken. Und für mich steht die soziale Absicherung an erster Stelle, denn mit der sozialen Absicherung geht auch die Pflege entsprechend einher, damit ich mir die Pflege adäquat leisten kann. Die Personen, die wir momentan dazu benutzen, zu einer Pflege, das sind großteils die familiären Angehörigen, die Partner entsprechend. Und von diesen Personen, so lieb und so gut es gemeint ist, die sind in keinster Weise dazu ausgebildet. Erfolglich sind die in einem psychischen Ausnahmezustand, der überhaupt nicht tragbar ist. Egal in welcher Situation, dass man sich hier befindet, genauso sind hier Gelder im Spiel, die investiert werden, weil wir alle sind, wenn wir eine vernünftige Diagnose erhalten, sind wir mindestens schon bei der Notstandshilfe beim AMS. Für mich ist das AMS an und für sich nicht die Institution, wo ich angegliedert sein möchte mit dieser Erkrankung. Und da haben wir schon die Riesenprobleme. Denn wir müssen arbeitsfähig sein, um hier zumindest zu 20%, damit wir überhaupt Leistungen vom AMS erhalten. Ansonsten bleibt uns die Mindestsicherung. Und mit der Mindestsicherung in diesem Kontext zu der Erkrankung können wir nicht überleben. Das geht nicht. Für uns stehen momentan nur eine Handvoll Wahlärzte zur,

0: auch einen Fleckerlteppich bundesweit und wir nicht wissen, wie es weitergeht.
1: Ja, danke schön. Ich möchte nur kurz bei diesen Problemen, Herausforderungen bleiben, weil was nämlich auch immer wieder in den Medien eben jetzt gewesen ist, dass eben Kritik an der PVA unter anderem gekommen ist, unter anderem zu den Gutachten. Deswegen habe auch ich für diese Sendung natürlich angefragt bei der PVA, um die journalistische Sorgfaltspflicht auch einzuhalten. Bei der PVA Steiermark habe ich natürlich zuerst angefragt, auch sozusagen im Sinne von, wir schauen, dass wir die Wege kurz halten können. Da ist mir dann die Antwort per Mail gegeben worden, aus Zuständigkeitsgründen verweisen wir auf die ÖGK. Dann habe ich bei der ÖGK nachgefragt und da ist mir dann über die Pressestelle mitgeteilt worden, in diesem Fall liegt die Kompetenz beim Bundesministerium für Arbeit, Soziales, Gesundheit, Pflege und Konsumentenschutz und bei den Bundesländern. Dann habe ich bei der PVA auf Bundesebene nachgefragt. Da ist mir zwar geantwortet worden, dass eben niemand teilnehmen kann, aber ich habe dann um eine Stellungnahme gebeten und die habe ich aber gekriegt. Und zu einem Teil möchte ich ganz gern nur daraus zitieren. Ich kann das Ganze dann auch auf die Website geben. Aber im Grunde gehen Sie ein, die PVA, auf die Kritik, die genannt wurde, nämlich hinsichtlich Gutachten. Und vor allem eine Kritik ist auch gewesen über eine Studie von der Arbeiterkammer Oberösterreich, die in Auftrag gegeben hat zu den PVA-Gutachten. Die Berichte aus der Studie zeigen eben, dass wenig oder gar nicht respektvoll die Begutachtung empfunden wurde, kasernenartigen Ton bis hin zu Anschreien und Simulationsvorwürfen. Das sind die Themen, die immer wieder auch die Rechercheplattform Dossier und so weiter veröffentlicht haben schon. Und in dieser Stellungnahme bezieht sie eben die PVA auch sozusagen darauf, dass sie eben die Personen individuell begutachten, unabhängig von der Diagnose. Maßgeblich sind dabei die psychischen und oder physischen Einschränkungen hinsichtlich Arbeitsfähigkeit bzw. Pflegebedürftigkeit, die durch die Krankheiten entstehen und nicht das Vorhandensein einer bestimmten Diagnose per se. Und für einen respektvollen Umgang miteinander im Rahmen der Qualitätssicherung wird ein Qualitätsstandard erarbeitet, nämlich vom Bundesministerium, das ich schon genannt habe, gemeinsam mit der Pensionsversicherung. Also um Servicequalität der Begutachtungen weiter zu verbessern. Ja. Zukünftige Neuregelung ist ja auch die Einbeziehung einer Vertrauensperson. Das wurde auch hier in der Stellungnahme genannt, nämlich eben für die Begutachtungen. Und was war dann noch? Und wenn eben die ME-CFS-Betroffenen zur Begutachtung kommen, dass es in diesem Kompetenzzentrum einen reizarme Ruheräume gibt. Somit das Gesamte kann ich auf die Website stellen. Herr Feiertag, bitte.
0: Ich möchte zur PVA-Stellungnahme Folgendes sagen. Wir haben, Sie haben vorher das Dossier genannt. Es gibt dazu die APA und den ORF auch noch, den ich auch noch erwähnen möchte, die uns hier sehr unterstützen und vieles aufdecken. Und da ist jetzt gerade die ÖBAG entsprechend in Kritik, weil hier von wissenschaftlichen Standard keine Rede sein kann. Und in Bezug auf die bisherigen Begutachtung, Umgang bei den Begutachtungen, es gibt seit Jahren eine Gutachterfibel, wo alles drinsteht, wie das Verhalten entsprechend sich darstellen soll bei Begutachtungen. Es wird nur nicht eingehalten, es wird negiert, es ist alles da und jetzt macht man hier was Neues auf. Man muss sich nur an die geltenden Gesetze halten, beziehungsweise an die Vorgaben halten und diese werden eben nicht getan.
1: Okay, danke für diese Ergänzung. Dann würde ich noch, das hat mir nämlich die Frau Gusenbauer noch gesagt, dass es eine Botschaft gibt von ihrer Freundin, die Sie vorlesen könnten.
2: Sehr gern. Also ein paar Sachen habe ich ja schon ausformuliert, aber das ist jetzt eben eine Nachricht, die mir die Carmen auf WhatsApp übermittelt hat, mit der Bitte, dass ich es eben vorlese. Also, ich heiße Carmen, bin 31 Jahre alt und liege seit 4 Jahren mit Post-Covid-MICFS in meinem

0: akustisch isolierten und abgedunkelten Kinderzimmer. Mein Bewegungsradius beschränkt sich auf wenige Schritte pro Tag. Ich kann meine Freundinnen nicht mehr sehen und ihre Stimmen nicht mehr hören. Überschreite ich meine körperlichen, emotionalen oder kognitiven Grenzen, indem ich etwa zu lange sitze, ein kurzes Video ansehe oder zu viele Wörter spreche, verschlechtert sich mein Zustand immer weiter. ME/CFS gehört zu den Krankheiten mit der geringsten Lebensqualität. Genau wie rund 80.000 Menschen in Österreich und weltweit über 40 Millionen ME/CFS-Betroffene habe ich nur dieses eine Leben. Ich wünsche mir eine zweite Chance für uns alle. Diese Chance ist nur durch die Förderung von Forschung möglich. Daher danke ich jeder einzelnen Person, die am 17. Mai zum Grazer Hauptplatz kommt und die seit Jahrzehnten unterfinanzierte Forschung unterstützt, von ganzem Herzen. Wir brauchen Hilfe. Jeder Euro zählt.
1: Dankeschön. Dann würde es jetzt total gut dazu passen, wenn wir vielleicht auch den Song, der euch verbindet, dass wir eine Musikpause machen. Vielleicht mögen Sie ihn selber anmoderieren.
0: Ja, das ist so unser Song, unser Lied, zu dem wir früher oft, wenn wir unterwegs waren, fort waren, auf der Tanzfläche getanzt haben, von The Killers, Mr. Brightside.

0: Das ist die Sendung Pflegestützpunkt. Karin Schuster am Mikro. Wir beschäftigen uns in dieser Stunde mit dem postviralen Syndrom. Zu Gast in der Sendung Antonia Gusenbauer. Ihre Freundin ist an ME/CFS erkrankt und sie organisiert eine Benefizveranstaltung dazu am 17. Mai am Grazer Hauptplatz. Universitätsprofessor Josef Smolle ist verantwortlich für das steirische PACE-Versorgungskonzept, ist Facharzt für Dermatologie, ehemaliger Rektor der Med-Uni Graz. Und Markus Feiertag ist Gründer und Obmann von IG Safe und Betroffener. Wir sprechen jetzt im zweiten Block über den Ausblick, was es braucht. Und da möchte ich jetzt gerne zu Herrn Professor Smolle kommen, nämlich mit der Frage, vielleicht zuerst jedes Anknüpfen zum Thema Forschung.
1: Ich glaube, diese ganz schweren Schicksale, die hier geschildert werden, die zeigen, abgesehen von der Problematik der sozialen Unterstützung, auch das zentrale Problem auf, dass es einfach nicht den therapeutischen Durchbruch gibt, womit man diesen Menschen entscheidend helfen kann. Und ich habe da so ein bisschen ein Déjà-vu-Erlebnis und denke zurück, wie Anfang der 1980er Jahre die HIV-Infektion wie AIDS aufgekommen ist. Das war damals eine Erkrankung, die unweigerlich zum Tod geführt hat. Und was hat die Forschung inzwischen hier geleistet? Heute ist es eine Erkrankung, die mit einer fast normalen Lebenserwartung und sehr guter Lebensqualität einhergeht. Und da fragt man sich natürlich, ME/CFS ist ja schon länger bekannt als AIDS, warum hat sich da so wenig getan? Und das hat, glaube ich, mehrere Ursachen. Eine davon ist, dass das Krankheitsbild so komplex und unterschiedlich ist, dass es schwerer zu fassen ist. Das Zweite, dass man nicht ein Virus hat, auf das man losgehen kann in der Forschung, sondern eben eine sehr komplexe Situation, mit der man sich auseinandersetzen muss. Das Dritte ist, dass gerade angesichts dieser Komplexität für Forscherinnen und Forscher nicht der schnelle Erfolg sichtbar und zu erwarten ist. Und ein weiterer Punkt ist, wenn es gerade um die Arzneimittelforschung geht und ob etwas wirklich wirksam ist, ist eben nur durch systematische Arzneimittelforschung und klinische Studien erhebbar. Da hat man das Problem, dass es einerseits jetzt vielfach um Medikamente geht, die ohnehin schon im Handel sind für verschiedene Indikationen und es nur darum geht, sie einmal bei der Erkrankung zu testen. Und das Zweite, gerade weil die Erkrankung so heterogen ist, so unterschiedlich auftritt, ist es schwer für klinische Studien ausreichend homogene Gruppen von Patientinnen und Patienten zu finden, mit denen man dann wirklich systematisch und statistisch überprüfen kann, ob ein bestimmtes Mittel jetzt wirkt oder nicht. Zu dem Thema, dass es nicht so das erfolgsversprechende Problem ist, mit dem sich vielleicht Forscherinnen und Forscher befassen, das spricht natürlich wirklich sehr dafür, dass man eigenes Geld thematisch fokussiert dafür aufstellt. Und da herzlichen Dank an Sie, Frau Gusenbauer, dass Sie eben dieses Event in Graz veranstalten und genau dafür sammeln. Ich sage dann immer auch dazu, es muss das aber in internationaler Kooperation und auf internationalem Niveau beforscht werden. Es wird auch nicht jede Forschung, die da mal angezettelt wird, sofort einen Durchbruch bringen. Aber je mehr Forschergruppen sich damit beschäftigen, Wissenschaftlerinnen und Wissenschaftler, umso eher wird man vielleicht mal wirklich ein Goldstück dabei finden. Es gibt einen schönen Begriff der Serendipity in der Wissenschaft. Das heißt, dass man manchmal zufällig auf etwas ganz Entscheidendes stoßt. Und ich vergleiche das damit, es ist wie ein Netz auszuwerfen in einem unendlichen Ozean der wissenschaftlichen Möglichkeiten. Aber je öfter man es auswirft und je engmaschiger man es knüpft, umso größer ist die Chance, dass einem einmal ein relevanter Fisch ins Netz geht. Und meine Hoffnung ist einfach, dass die nächsten 5 Jahre da in der Forschung mehr bringen, als die ganzen letzten 50 Jahre gebracht haben.
0: Aber warum ist es so, dass... Natürlich stellt sich die Frage, warum nicht genau in diesem Bereich geforscht wird. Es gibt ja auch viele andere Bereiche, wo viel Geld investiert wird. Warum Konzerne nicht Aufträge geben zu forschen? Weil man viel in der Forschung wird ja Drittmittel finanziert, dass es ja über, über Konzerne geht, die das Geld geben, oder?
1: Es wird einmal sehr viel auch öffentlich finanziert. Man muss nur mal schauen, welches Budget die österreichischen Universitäten haben. Also gibt viel öffentliches Geld. Dann gibt es die Förderinstitutionen wie den Fonds zur Förderung der wissenschaftlichen Forschung, wo man Themen unabhängig Anträge stellen kann und einfach nach Qualität beurteilt wird. Also auch da haben hochkarätige Forscherinnen und Forscher die Chance, auch für dieses Thema ein Geld abzuholen. Und was jetzt die Arzneimittelindustrie betrifft, da kommt das zu tragen, was ich vorher angedeutet habe. Wenn es um Medikamente geht, die ohnehin schon im Handel sind, wo es nur darum geht, jetzt vielleicht bei einer weiteren Indikation es auszutesten, ist die Motivation nicht allzu groß. Und sozusagen das neue Arzneimittel, von dem man jetzt wirklich hoffen kann, dass es hier den Durchbruch bringt, das zeichnet sich am Horizont noch nicht ab.
0: Mhm. Danke, jetzt ist angekommen. Dann würde ich aber gleich bei Ihnen bleiben und nämlich mit dieser Frage nach dem steirischen Versorgungskonzept. Also da würde ich jetzt bitten um einen Einblick. Das ist ja jetzt im November ist das angekündigt worden vom Gesundheitslandesrat Kornhäusl. Und was ist da geplant? Also es ist so ein dreistufiges Modell. Wie ist der Weg da jetzt? Auf was können die Betroffenen hoffen in der Steiermark?
1: Ein ganz wesentliches Ziel oder das zentrale Ziel ist, dass die Betroffenen, egal wie stark sie betroffen sind, im öffentlichen solidarischen Gesundheitssystem eine entsprechende Aufnahme finden, dort Verständnis finden und das, was es an therapeutischen Möglichkeiten gibt, dass ihnen das dann auch wirklich verfügbar gemacht wird. Das Konzept ist dreistufig konzipiert. Da ist die erste Ebene die der Allgemeinmedizin. Plan ist hier einmal sämtliche Primärversorgungszentren, die es in der Steiermark gibt, bald werden es etwa 30 sein, hier einzubinden und auch die Möglichkeit für allgemeinmedizinische Einzelordinationen hier mitzuwirken. Aufgabe auf der Ebene sollte sein, die Erstabklärung zu machen, auch eine differenzialdiagnostische Abklärung, weil nicht jede Person, die nach einem Infekt nicht gleich auf die Beine kommt, hat BAIS. Da kann sich manch anderes auch dahinter verbergen. Und dann aufgrund einer entsprechenden strukturierten Erstbeurteilung dann entweder auf der Ebene der Allgemeinmedizin eine entsprechende weitere Betreuung zu machen, das durchaus dann auch in Zusammenarbeit, sage ich, mit Pflege, mit Sozialarbeit, jeweils auf der kommunalen Ebene. Wenn das sozusagen so komplex, so schwer ist, dass es auf allgemeinmedizinischer Ebene nicht geht, dann sollte die strukturierte Zuweisung mit allen Befunden zur Ebene 2 sein. Und diese Ebene 2 soll zentral eingerichtet werden, und zwar im LKH-Universitätsklinikum in Graz. Warum so zentral? Weil angesichts der Heterogenität des Beschwerdebildes oft eine Vielfalt weiterer Fachdisziplinen zugezogen werden muss. Und da ist es das Ziel, dass man die Patientinnen und Patienten nicht auf eine Rundreise von verschiedenen Terminen schickt, sondern dass an dieser zentralen Stelle dann sozusagen in Liaison- und Konsiliarbeziehung die entsprechenden anderen Fachärztinnen und Fachärzte beigezogen werden können. Als dritte Ebene kann einmal ganz spezielle Untersuchungen notwendig sein, bestimmte bildgebende Verfahren zum Beispiel, die dann über diese zweite Ebene koordiniert werden und sehr selten wahrscheinlich einmal ein stationärer Aufenthalt. Ich sage deshalb auch sehr selten, weil Ortswechsel für die schwer Betroffenen meistens eine besondere Herausforderung ist. Deshalb ist im Konzept auch festgehalten, dass es auch eine aufsuchende Betreuungsmöglichkeit geben muss, einschließlich Feedbackmöglichkeit zu dieser zentralen Einrichtung, was eben Beratung auch jetzt der niedergelassenen Ärzteschaft und auch der anderen medizinischen Berufe betrifft. Das ist das Konzept. Ich durfte das im Vorjahr mit zwei Kolleginnen, einem Kollegen mit einem besonderen Schwerpunkt Allgemeinmedizin gemeinsam ausarbeiten, habe dazu viele Gespräche mit wirklich einschlägigen Fachexpertinnen und Fachexperten geführt und so ist es dann zu diesem Konzept gekommen, das von der Gesundheitsplattform ja auch beschlossen worden ist.
0: Wann geht es los?
1: Es ist die KAGES damit beauftragt, jetzt diese zentrale Stelle einzurichten, zu besetzen, wobei die in ihren ersten Monaten dann als Schwerpunktaufgabe haben wird, das Netzwerk in der Allgemeinmedizin aufzubauen, damit eben wirklich eine strukturierte Versorgung diesbezüglich möglich ist. Und dazu natürlich auch das Netzwerk zu anderen Fachärztinnen und Fachärzten, aber auch anderen Gesundheitsberufen. Ich sage, da ist die Physiotherapie gefordert, ist auch die Ergotherapie gefordert, dass man auch da zunehmend eben Ansprechpersonen rekrutieren kann.
0: Und die Fortbildungen dazu, die notwendig sind, wie kann das gehandelt werden?
1: Es gibt ja durchaus Fortbildungsangebote dazu. Was jedenfalls auch ein Wunsch ist, der sich jetzt an die Person in der zentralen Stelle richten wird, ist ein wirklich kompaktes Paket für die Erstfortbildung für Allgemeinmedizinerinnen und Allgemeinmediziner zu schnüren. Ich sage jetzt wieder ganz bescheiden, 20 Diplom-Fortbildungspunkte entspricht etwa 20 Stunden, möglichst online absolvierbar, aber wo wirklich die entsprechenden Grundlagen kompakt vermittelt werden. Es gibt aber natürlich ein Angebot für Kolleginnen und Kollegen, die sich intensiv damit befassen wollen. Und zwar ab Herbst startet ein Universitätslehrgang an der Medizinischen Universität Graz, der vom Dr. Thomas Weber und der Frau Professor Andrea Griesold geleitet wird und der wirklich über ein Jahr hin eine sehr intensive und gute Ausbildung macht. Wir überlegen jetzt, einen Teil davon vielleicht wirklich als kompakte Einheit für Ersteinstieg zu definieren, der dann wirklich für viele gut zugänglich ist.
0: Ist dann die Ärztekammer Steiermark diese Stelle, die die Fortbildungen anbietet? Oder geht es über das LKH dann?
1: Es ist so, die ärztliche Fortbildung in Österreich ist so geregelt, dass es viele, viele zertifizierte Anbieter von Fortbildungen gibt, das Ganze zentral abgewickelt wird und dort dann auch die Fortbildungspunkte für die Ärztinnen und Ärzte vergeben werden. Und wir sind eben eine Berufsgruppe, die muss innerhalb von 5 Jahren eine gewisse beachtliche Zahl von Fortbildungspunkten erwerben. Und im Rahmen dessen sozusagen wird dann auch solche Fortbildung angeboten. Es gibt da ja auch schon viele solche Sachen, aber dieses kompakte, übersichtliche Paket, das sich der einzelne Ärzte, einzelne Arzt nicht zusammensuchen muss, sondern das als Paket vorliegt, das fehlt noch.
0: Super, danke für den Einblick. Herr Feiertag, bitte.
2: Ja, wir haben das Problem bei den Online-Fortbildungen, die, ja, wie soll ich sagen, es ist kein Wissenstest dahinter. Es sollte bei den Online-Fortbildungen auch immer im Nachgang ein Wissenstest auch bei Ärzten stattfinden. Also das ist auch ein zentraler Punkt, der vielleicht angesprochen werden müsste und auch stattfinden sollte.
1: Darf ich vielleicht ergänzen, dass die Online-Fortbildungen im DFB, also Diplom-Fortbildungsprogramm, immer einen kleinen Multiple-Choice-Test am Ende haben. Das ist mehr als Symbolik, es ist keine intensive Prüfung, aber es ist doch ein gewisses Nudging, dass man sich ernsthaft inhaltlich damit auseinandersetzt.
2: Ist aber leider Gottes nicht bei allen Fortbildungslehrgängen, die online stattfinden, der Fall.
1: Ich habe in den letzten Jahren keinen anderen gefunden.
0: Okay,
1: ich bilde mich ja pflichtgemäß sehr intensiv fort.
0: Okay, dann würde ich gern auf Frau Gusenbau und Herrn Feiertag noch einmal kommen. Was sind Forderungen, die ihr stellt und wo findet das Gehör? Gerade bei Ihnen, Herr Feiertag, was Sie sozusagen fordern. Da einen kurzen Einblick noch bitte.
2: Die erste Forderung ist einmal, das ernst zu nehmen, die Erkrankung an sich sichtbar zu machen, weil die Leute können nicht um Hilfe schreien. Sie liegen permanent in abgedunkelten Räumen und die Zustände sind einfach katastrophal. Jeder, der damit beschäftigt ist oder sich ja damit involviert ist, ob pflegender Angehöriger, Partner oder sonst wer, wird davon ein Lied singen können. Daher ist die erste Forderung einmal die soziale Absicherung hier, damit diese Leute mal prinzipiell entlastet werden. Dann kann ich mich auf die Erkrankung entsprechend konzentrieren. Und in zweiter Linie ist die Forschung, die international, wohlweislich international, sehr, sehr wichtig und ja, wir haben nach wie vor immer noch einen Zuwachs an Erkrankten, der läuft nicht, der geht nicht nach hinten, also nach unten, sondern der uns stagniert nicht, sondern der geht nach oben. Nach jeder Covid-Infektion bleibt eine gewisse Prozentzahl an Patienten übrig, die letztendlich an Long-Covid und ME/CFS erkrankten. Und das ist die zentrale Problematik, dass hier endlich abgeholfen wird, damit hier wirklich auch was weitergeht. Und dazu sind Gelder in jeglicher Form und in jeglicher Richtung wichtig. Zum einen die Forschung und Medizin, aber zum anderen auch sehr wichtig die soziale Absicherung.
0: Wo wäre die Anlaufstelle Ihrer Meinung nach?
2: Die Anlaufstelle zur sozialen Absicherung ist im vorwiegenden Fall die PVA.
0: Mhm. Frau Gusenbauer, von Ihrer Seite, was können Sie an Forderungen formulieren?
3: Ja, also was ich so mitbekommen habe, eben von meiner erkrankten Freundin und auch jetzt durch das Umfeld, ist einmal der große Wunsch einfach, dass mehr geforscht wird, dass mehr Gelder in die Forschung fließen und dass es da dann hoffentlich mal einen Fortschritt gibt und neue Therapiemöglichkeiten angeboten werden können. Es ist aber auch so, dass viele Betroffene berichten, dass sie nicht gesehen werden oder sie sich nicht gesehen fühlen. Und deswegen ist die Awareness-Arbeit auch so wichtig, dass wir aufklären über die Krankheit, weil ich merke auch in meinem Umfeld, wenn ich von dieser Krankheit spreche, dass viele dann sagen, ah, das ist ja psychosomatisch, das ist ja eine Depression. Und dann sage ich, na, genau eben nicht. Ja, also es ist keine psychosomatische Erkrankung. Da sind viele Betroffene eben auch mit vielen Mythen, Missverständnissen, Unverständnis konfrontiert. Deswegen ist meiner Meinung nach auch ganz wichtig, dass wir einfach über die Krankheit aufklären und dass die breite Masse hoffentlich bald auch Bescheid weiß, was die Krankheit ist, wie sie sich überhaupt auswirkt und was da alles noch dahinter steckt.
2: Ich möchte noch anmerken, dass es vielleicht sehr wichtig wäre, auch eine Aus- und Fortbildung vielleicht für pflegende Angehörige anzuregen, denn die sind ja hoffnungslos überlaufen und kommen aus Berufen, aus Metiers, die mit gesundheitlichen Sachen überhaupt nichts zu tun haben. Was hat der Kfz-Mechaniker oder Kfz-Mechanikerin mit einer Pflege eines schwerkranken Patienten zu tun? Ne? Das passiert ja alles nur aus dem eigenen Antrieb heraus und aus persönlicher Erfahrung. Alles andere ist nicht gegeben. Aber wir brauchen hier wirklich auch hier Strukturen, damit hier die Pflege entsprechend adäquat stattfinden kann.
0: Ich möchte an der Stelle auch noch erwähnen, auf der Website helsinki.at im Sendungstipp vom Pflegestützpunkt gibt es auch immer relevante Links. Die Stellen, die wir heute genannt haben, sind da auch zu finden, schön gesammelt. Und es gibt so ein eigenes 30-seitiges Dokument als Hilfestellung für Angehörige von schwer und schwerst Erkrankten aus der Praxis, wie den Betroffenen geholfen werden kann, zum Beispiel mit möglichst wenig Kraftaufwand ein Pyjama zu wechseln oder so. Weil ja wirklich bei diesen ganzen alltäglichen Sachen die Frage ist, wie ist das zu bewältigen? Und ich denke mir, alle Hilfen, die es gibt, müssen möglichst gut an die Menschen kommen. Und wenn Sie, liebe Zuhörende, jetzt jemanden kennen in Ihrem Umfeld oder so, dann bitte auch gerne weiterleiten den Tipp zur Radiosendung und eben zu diesen Stellen, zu diesen Versorgungsstellen, die es schon gibt. Stichwort Awareness, vielleicht schließen wir jetzt auch an zu der geplanten Benefizveranstaltung am Grazer Hauptplatz.
3: Ja, also am 17. Mai am Grazer Hauptplatz wird eine Benefizveranstaltung stattfinden. Unser übergeordnetes Ziel ist, Spenden zu sammeln für die Forschung, aber wie gesagt, auch die Awareness-Arbeit ist sehr, sehr wichtig. Es wird Reden geben von Experten und Expertinnen und geschätzter Kollege Herr Dr. Smolle wird dankenswerterweise auch auf der Bühne sein. Und eben andere Experten und Expertinnen aus der Medizin, aus der Politik, aus Sicht von Angehörigen und Betroffenen. Und es wird ein Flohmarkt stattfinden und es wird natürlich auch fürs leibliche Wohl gesorgt. Alle Menschen, die sich da beteiligen, arbeiten ehrenamtlich, sowohl in der Organisation, also sowohl im Vorfeld als auch vor Ort, arbeiten alle ehrenamtlich und der gesamte Erlös geht dann an die Forschung. Deswegen meine große Bitte, kommt alle am 17. Mai zum Grazer Hauptplatz, verbreitet auch die Information. Unser Ziel ist, wie gesagt, nicht in unserer Bubble zu bleiben, weil, wie gesagt, schon eben die breite Masse nicht genug Bescheid weiß. Also unser Ziel ist eben auch, Leute aufzuklären, die jetzt vielleicht noch keine Berührungspunkte mit ME/CFS hatten.
0: Mhm, danke schön. Bitte, fertig.
2: Gleichzeitig verweise ich auch an unsere beiden Spendenkonten, einmal von der Antonia Gusenbauer und einmal von der IG Safe her. Und wir bitten wirklich um Spenden, damit wir hier wirklich auch existieren können und damit ein sorgenfreies Leben, sofern es ein Leben ist, geben kann. Das ist mir sehr wichtig. Danke.
0: Wie kann eigentlich die Arbeit in eurem Verein gelingen, wenn jetzt die Menschen selber betroffen sind, diese Energie aufzubringen, auch noch zusätzlich Awareness-Arbeit zu machen?
2: Ja, das ist sehr schwierig, denn die Betroffenen, die können mal, die lesen mal und die lesen mal nicht. Das geht über Wochen hinweg. Also ich sehe manche Betroffene, die sehe ich online in unserem Chat, in unserer Community wochenlang nicht und dann tauchen sie auf einmal wieder auf und haben zuweilen dann dort auch wieder irgendwelche Problematiken. Und ja, ich bin halt ein Grenzgänger, sage ich jetzt mal. Ich nehme das auf meine Kappe, dass ich selber mit meiner Gesundheit dadurch spiele, dass ich hier aufzeige und dass ich mich hier mit den entsprechenden Leuten, Stakeholdern entsprechend vernetze. Das ist also mir ein sehr, sehr großes Anliegen. Ich bin selbst betroffen, aber ich sehe auch die schwer und schwerst betroffen, die hier wirklich die kein Leben haben.
0: Mhm. Danke auch für diese Einblicke, die Sie da geben, weil das ist ja was zutiefst Persönliches, muss man sagen, wenn es so um die eigenen Energien geht. Und ich denke mir, das ist ja auch, ich weiß nicht, wie Sie das wahrnehmen, Herr Dr. Smolle, in unserer Leistungsgesellschaft, wo es einfach so ist, dass man funktionieren muss und dann gibt es da plötzlich, oder relativ plötzlich, so viele Menschen, die nicht funktionieren. Nämlich auch gesamtgesellschaftlich gesehen, wie wir als Gesellschaft mit dem umgehen.
1: Ich glaube, dass das eine Frage ist, die jetzt nicht ganz speziell dieses Krankheitsbild betrifft. Und im Prinzip ist es so, dass gerade in unserem Sozialstaat ja wirklich das Ziel ist, Menschen, die nicht für sich selbst sorgen können, diesen unter die Arme zu greifen. Das spezifische Problem bei dieser Erkrankung ist, dass es eben lange Zeit schwer fassbar war als Krankheitsentität und dass es halt eine Zeit lang gebraucht hat, bis hier ein gesellschaftliches Umdenken in Gange gekommen ist, nämlich was die Wahrnehmung und Einordnung dieser Krankheit betrifft. Und wenn ich sage gesellschaftlich, dann meine ich einerseits die Gesamtgesellschaft, andererseits meine ich auch so manche medizinische Fachgesellschaft, wo sich auch nach und nach dann die Erkenntnis erst durchgesetzt hat, welche Art von schwerer Erkrankung das ist. Herr Feiertag, Sie haben angesprochen, die Leistung der pflegenden Angehörigen. Das ist etwas, was man nicht hoch genug schätzen kann. Betrifft nicht nur diese Erkrankung, sondern die Statistiken zeigen, dass österreichweit die meisten Pflegebedürftigen letztendlich in den Händen ihrer Angehörigen sind. Und es gibt von den verschiedenen kommunalen Ebenen durchaus Beratungs- und Unterstützungsangebote für pflegende Angehörige. Und hier fällt mir zum Beispiel ein, in Connex zum GGZ in Graz gibt es zum Beispiel tatsächlich Schulungsmöglichkeiten, wo Angehörige lernen, wie man einer bettlägerigen Person am besten helfen kann, für die Betroffene, aber auch für den Hilfeleistenden. Also da ist es sicher von Stadt zu Stadt und von Gemeinde zu Gemeinde unterschiedlich, aber da gibt es Angebote, zahlt sich's aus, sich im eigenen Umfeld umzuschauen, was es hier an Unterstützung für pflegende Angehörige gibt.
0: Mhm. Ich würde sagen, wir sind schon ziemlich am Ende unseres Gesprächs. Vielleicht machen wir so eine ganz knackige Abschlussrunde, was ihr euch so für die nächste Zeit wünscht, sage ich jetzt einmal, oder ein konkreter Schritt, den ihr benennen wollt.
3: Ja, also ich muss jetzt noch einen kleinen Nachtrag zu meinem Beitrag vorher machen. Und zwar wird es bei der Veranstaltung auch einen Flohmarkt geben. Das ist auch ganz wichtig. Wir haben schon ganz viele Sachspenden angenommen und sortiert. Es sind tolle Sachen dabei. Und natürlich wird da auch der Erlös an die Forschung gehen. Ja, und mein Wunsch ist natürlich, dass das Event ein Erfolg wird, dass ganz viele Menschen kommen, dass wir ganz viele Spenden sammeln können, um dann hoffentlich bald Fortschritte in der Forschung erzielen zu können. Und natürlich wäre mein Wunsch auch, das Projekt Solidarität für ME/CFS heißt, also die Veranstaltung, dass ich das in der Zukunft auch noch ein bisschen ausweiten kann und da einfach auch noch weiter arbeiten kann, weil mir das extrem wichtig ist. Also mein Plan ist nicht, nach dem Event aufzuhören, sondern dann erst richtig anzufangen. Da brauchen wir natürlich auch die finanziellen Mittel dazu. Aber ja, wir sind guter Dinge, dass das Projekt weiterlaufen wird.
0: Danke.
2: Ja, alle die großen Initiativen, die momentan zu diesen Erkrankungen laufen, laufen im Endeffekt alle auf niederschwelligen Art und Weisen. Und es ist einfach sehr wichtig, hier aufzuzeigen und auch, dass dieses Aufzeigen nicht abflaut. Es ist irrsinnig schwer, hier Strukturen reinzubringen, mit den Leuten zu sprechen, egal auf welcher Ebene, weil das Verständnis einfach noch fehlt. Ich kann nur jedem raten und jedem sagen, es kann letztendlich auch jeden Einzelnen der Hörerschaft, die jetzt hier zuhört, treffen mit dieser Erkrankung. Es ist niemand davor gefeit und wenn man selber damit betroffen ist, ist es leider Gottes zu spät. Wir hoffen alle, dass wir irgendwann einmal gesund werden und wieder auch der Gesellschaft in jeglicher Form Arbeit und auch sozial zur Verfügung stehen. Das ist unser größter Wunsch. Wir wollen einfach leben. Und ich bedanke mich auch recht herzlich an Sie, dass wir hier die Möglichkeit haben zu sprechen. Und da bedanke mich beim Herrn Josef Smolle, dass wir hier einen sehr fachkundigen dazu haben. Und natürlich auch an die Antonia, die hier diesen Flohmarkt initiiert, der auch sehr, sehr wichtig ist. Und da bitte ich auch wirklich jeden dazu zu kommen.
0: Danke.
1: Ja, ich möchte auch ein ganz herzliches Danke sagen. Schon mal für die Sendung Aufgreifen des Themas, dann ganz besonders an Sie, Herr Markus Feiertag, Frau Antonia Gusenbauer, für Ihr großes ehrenamtliches Engagement, das Sie hier zeigen, auch mit Mitstreiterinnen und Mitstreitern. Denkt man sich vielleicht, ja, warum muss das ehrenamtlich geschehen? Wenn man historisch ein wenig zurückblickt, sehr oft sind gute, wichtige gesellschaftliche Veränderungen von ehrenamtlicher Seite angestoßen worden, die dann ins System eingesickert sind. Und ich glaube, wir sind hier auf einem sehr, sehr guten Weg in diese Richtung. Was ich mir wünsche, ist erst einmal, dass die Betroffenen im öffentlichen solidarischen Gesundheitssystem niederschwellig die Betreuung, die Behandlung finden, die die Medizin anbieten kann, die ihnen zusteht. Und ich wünsche mir, dass in der Forschung wirklich was weitergeht und hier, wenn schon nicht der große therapeutische Durchbruch, so doch viele spürbare Schritte aneinandergereiht werden können.
0: Ja, dann sage ich herzlichen Dank für euren Besuch im Studio, für die Zeit, für die Expertise. Und ich möchte abschließend noch gern ankündigen, der 12. Mai ist der Internationale Tag der Pflege. Und da gibt's heuer leider keine Nachtschicht. 12 Stunden Live-Sendung gibt es heuer leider nicht, weil uns ein großer Teil der Projektförderungen fehlt. Und deswegen machen wir ein gepflegtes Picknick am 12. Mai ab 15 Uhr im Augarten in der Nähe vom Kindermuseum. Und wir bringen Drinks, Snacks, Spiele mit und kommt's einfach, das ist eine Einladung an Pflegekräfte. Es ist ein gepflegtes Picknick und wir zelebrieren diesen Internationalen Tag der Pflege. Mehr Infos gibt es auf helsinki.at. Die Wiederholung der Sendung ist am Montag von 10 bis 11 Uhr. Und wer Interesse hat an der Arbeit vom Pflegestützpunkt, schreibt ein E-Mail an pflege@helsinki.at für den Newsletter. Karin Schuster sagt Danke, alles Liebe, ciao, ciao.
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Guten Abend bei Rumble am Mikrofon, gehört Fluch. Los geht's gleich mit einer neuen Nummer der Vogels mit dem Titel Stop and Take a Minute. Das neue Album wird genauso heißen und auf Wicked Cool Records herauskommen. Der Gitarrist Flash Hammer ist ja verstorben, hat diesen Titel geschrieben und jetzt hat Keith Strang von den Flashstones den Gitarrenpart übernommen. Stop and Take a Minute.

Die aktuelle 7-Inch der Schweizer Garage-Rockers The Giant Robots ist auf Rogue Records erschienen, sind zwei Titel drauf, wir hören Goodbye.

Eine Platte von den Australiern The D-Bones mit dem Titel Greatest Hits gibt's auf Rumble Skunk Records. Dieses Album wurde bereits 1989 aufgenommen und jetzt 40 Jahre später veröffentlicht auf Rumble Skunk Records. No Sympathy.

Das Album ist natürlich keine Neuveröffentlichung, sondern eine Wiederveröffentlichung. Jetzt nach England zu der Band Studio 68 aus ihrem letzten Album. Eine Orgelinstro, eine kurze Orgelinstro, aber voller Orgelpower. One-Way-Ticket.

The Oompa Loompas kommen aus dem Madrider Garage Rock Underground und sie haben ein neues Album mit dem Titel Augustus Gloop auf Wild Cave Records herausgebracht. The Sands of Time.

Soulful 60s Beat, R&B und Garage ein bisschen, das kommt aus England von einem Quartett mit dem Namen The Capellas. Ihr letztes Album ist auf Soundflat Records erschienen und heißt Untamed. Untrue.

Jetzt zu einer schwedischen Rockband mit dem Namen Two-Headed. Das Album heißt Fear Nothing, My Love und ist auf Chabuta Records erschienen. Gegründet von Kurt Dreckes, ex-Super Grooves und Royal Cream und Robert Erickson, ex-Helicopters und anderen Bands. Circles.

Wild Billy Childish hat mit seiner Band CTMF auf Damage Goods Records wiederum ein Album herausgebracht mit dem Titel House on Fire. Auf dem Track House on Fire singt seine Frau Julie und spielt den Bass, und sie hat den Song auch geschrieben.

Eine 10-Inch voll mit Instros kommt von den Roots mit dem Titel Play, herausgekommen auf Chabuta Records. Voll ist diese Platte mit 6 neuen Interpretationen von klassischen Velvet Underground Nummern. 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

Die nächste Band heißt Mika and the Mirrors, stammt aus Denver, Colorado und hat ein neues Album mit dem Titel Liar's Chair auf Beluga Records gemeinsam mit Spaghetti Town Records herausgebracht. Tortilla Souk.

Noch mehr Power hat die nächste Band, sie stammt aus Minneapolis und nennt sich The Fret Rattles. Das neue Album As the World Falls Apart kommt von Ghost Highway Recordings. See you on the other side.

Nach der schwedischen Rockband Two Headed habe ich noch eine weitere schwedische Rockband dabei, The Beat City Tube Works. Ihr neues Album ist ebenfalls auf Ghost Highway Recordings erschienen und heißt Through Space and Time. Und der Titel heißt genauso Through Space and Time.

Von der dänischen Instro-Band The Tremolo Beer Gut wird in Kürze ein Album erscheinen. Auskoppelung, also Singles-Auskoppelungen gibt es ja schon zur Genüge. Eine davon nennt sich The Only Game in Town. Das Label ist Crunchy Frog.

sehr stark von den 60s beeinflusst ist auch die nächste Band, eine Band aus Glasgow mit dem Titel The Fast Camels. Das neue Album heißt Lost to Do This World und ist auf Cool Cat Records erschienen. L.A.

Aus Griechenland kommt der nächste 60s-Stoff, allerdings ist die Band aus Italien. I Phänomene heißt diese Band und eine 4-Song-7-Inch kommt eben aus Griechenland von Lost in Time Records. 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

Nun, Cielo ist ja der Himmel, darauf folgt die Hölle und jetzt wird's ganz, ganz heftig mit der Band aus Minnesota, The Impeller, aus ihrem neuen Album Bloody Hell.

0: So heftig jetzt natürlich nicht immer weiter und auch jetzt nicht. Die nächste Band stammt aus Austin, Texas, nennt sich The Draculas. Das neue Album Midnight City ist auf Wild Honey Records in Italien erschienen, gemeinsam mit Dirtnap Records in den Vereinigten Staaten. 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

Das war Rumble am Mikrofon gehört. Fluch, wir hören uns wieder am kommenden Montag von 21 Uhr bis 22 Uhr. Bis dahin alles Gute. Und jetzt noch Bart and the Bratz mit Hope You Enjoyed.

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